0: Studio Laura Graf. Es ist 2 Uhr. Junge Mütter im Asylstatus sollen sich schneller integrieren müssen. Das fordert Sozialministerin Corinna Schumann von der SPÖ jetzt. Derzeit ist es so, dass Mütter bis zum 3. Geburtstag ihres Kindes von der Integrationspflicht ausgenommen sind. Eva Haslinger berichtet.
1: Früher raus aus der eigenen Wohnung und rein in den Deutschkurs. So könnte man den Plan von Sozialministerin Corinna Schumann, SPÖ, kurz zusammenfassen. Künftig sollen junge Mütter im Asylstatus schon ab dem 2. Geburtstag ihres Kindes an verpflichtenden Integrationsmaßnahmen teilnehmen müssen. Derzeit müssen sie das erst ab dem 3. Geburtstag. Aus dem Büro von Integrationsministerin Claudia Bauer, ÖVP, heißt es dazu, derzeit werde über ein neues Integrationspflichtengesetz verhandelt. Dieses sehe Maßnahmen für Frauen mit Kindern, egal welchen Alters, vor. Die Neos finden, dass Integration ab dem ersten Tag passieren müsse. Gemischt die Reaktionen aus den Reihen der Opposition. Die Grünen sehen den Vorstoß prinzipiell positiv, fordern allerdings ein entsprechendes Kursangebot. Für die Freiheitlichen ist der Vorschlag reine Augenauswischerei und billiger Scheinaktivismus.
0: 6 Wochen nach dem Doppelerdbeben in Venezuela ist die Zahl der Toten auf mehr als 6.000 gestiegen. Das hat der Parlamentspräsident vor kurzem mitgeteilt. Immer noch wird in den Trümmern nach Menschen gesucht. Experten schätzen, dass bei den Beben der Stärke 7,2 und 7,5 10.000 Menschen ums Leben gekommen sein könnten. Der neue Spider-Man-Film legt in den USA den erfolgreichsten Kinostart aller Zeiten hin. Am ersten Wochenende sind für Spider-Man A Brand New Day Tickets im Wert von 360 Millionen US-Dollar verkauft worden. Sebastian Rosenauer.
2: Mit nur 3 Millionen US-Dollar Vorsprung überholt Spider-Man den bisherigen Rekordhalter Avengers Endgame. Zuerst hat es nicht danach ausgesehen, dass der Rekord gebrochen wird, aber am Sonntag sind dann offenbar doch noch mehr Leute ins Kino gegangen als erwartet. Mitverantwortlich für den Erfolg ist sicher auch die Starbesetzung mit Tom Holland als Spider-Man.
3: My name is Peter Parker and I would like a coffee.
2: Und mit Zendaya als seine Freundin.
4: Is there anything else?
2: Auch in Österreich ist der neue Spider-Man ziemlich gut angekommen. Seit dem Kinostart am Freitag haben sich schon mehr als 170.000 Menschen den Film angeschaut. Weltweit hat der neue Spider-Man am ersten Wochenende mehr als 800 Millionen Euro eingespielt. Damit hat sich der Film auch wirtschaftlich mehr als rentiert.
0: Und jetzt zum Wetter mit Michael Mattern.
5: Der heutige Dienstag bringt den nächsten Höhepunkt dieser Rekordhitzewelle. Die Temperaturen erreichen 31 bis 38, im Osten vereinzelt 40, wenn nicht sogar 41 Grad. Das wäre dann der heißeste Tag seit Messbeginn im Jahr 1767. Dazu ist es bei lebhaftem Südwind meist wieder strahlend sonnig. Nur im Berg- und Hügelland wird es am Nachmittag stellenweise gewittrig. Morgen Mittwoch noch einmal ähnlich heiß mit viel Sonne und nur wenigen Gewittern. Von Donnerstag auf Freitag geht die Hitzewelle aber überall zu Ende.
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0: Und wollen wir noch ein Stückchen gehen?
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1: Im Studio Laura Graf. Es ist 3 Uhr. Die Zahl der Arbeitslosen ist im Juli weiter gestiegen. 364.000 Menschen waren ohne Job oder in Schulung. Besonders zugenommen hat die Arbeitslosigkeit im Gesundheits- und Sozialbereich, obwohl gerade dort Arbeitskräfte gesucht werden. Zu dem Widerspruch sagt AMS-Chef Johannes Kopf in der ZIP 2.
2: Ich habe mir heute die Zahlen sehr genau angeschaut, weil es auch mich überrascht hat. Es dürfte schon auch auf die Sparmaßnahmen der öffentlichen Hand in den Bundesländern und so weiter zurückzuführen sein, dass da insgesamt die gemeldeten offenen Stellen zurückgehen.
3: Das heißt, man würde die Leute brauchen.

0: Aber es gibt die Jobs für sie nicht.
1: Es gibt nicht genug Geld, um das Sozialsystem in voller Höhe in diesem Ausmaß sozusagen zu staffen,
2: sagt AMS-Chef Kopf im Gespräch mit Armin Wolf. Aufregung beim Roten Kreuz in Salzburg. Auf einer Herrentoilette in der Zentrale des Landesverbands ist mit einem Handy gefilmt worden, Peter Obermüller.
3: Das Handy wurde heimlich in der Decke der Herrentoilette installiert. Es dürfte im Dauerfilmmodus Aufnahmen gefertigt haben. Ein Mitarbeiter entdeckt das Mobiltelefon zufällig. Sofort wird die Polizei verständigt. Der Tatbereich wird gesichert, das Gerät beschlagnahmt. Ein mutmaßlicher Tatverdächtiger wird ermittelt. Das Rote Kreuz erstattet Anzeige, informiert alle Führungskräfte und Mitarbeiter. Es gibt Konsequenzen. Die Person ist nicht mehr im Salzburger Roten Kreuz tätig. Wer mit dem Handy gefilmt wurde, ist noch nicht bekannt. Die Polizei bestätigt Ermittlungen wegen unbefugter Bildaufnahmen. Es drohen bis zu 6 Monate Haft oder eine Geldstrafe.
2: Im Weltfußball spitzt sich der Machtkampf zwischen UEFA und FIFA weiter zu. Nach den gescheiterten Verkaufsplänen von FIFA-Präsident Gianni Infantino droht der Europäische Fußballverband UEFA mit rechtlichen Schritten. Christoph Ott.
4: Die UEFA fordert Gianni Infantino und den Weltverband FIFA laut Medienberichten in einem Schreiben auf, sämtliche Unterlagen rund um das geplante Projekt zu sichern und nicht zu vernichten. Gleichzeitig prüft der Europäische Fußballverband rechtliche Schritte, ein Schiedsverfahren und Beschwerden bei den zuständigen Behörden. Hintergrund ist Infantinos Plan, 20% der geplanten Tochtergesellschaft FIFA Forward Enterprise, kurz FFE, an private Investoren zu verkaufen. Dort sollten die kommerziellen Rechte der Männer- und Frauen-WM sowie der Club-WM gebündelt werden. Das Vorhaben ist nach massivem Widerstand mehrerer Kontinentalverbände gescheitert. Die FIFA musste daraufhin den Investorendeal schließlich zurückziehen. Die UEFA wirft Infantino mangelnde Transparenz und schlechte Verbandsführung vor und hat ihm bereits öffentlich das Vertrauen entzogen. Laut internationalen Medien wird außerdem schon über mögliche Nachfolger von Infantino spekuliert.
2: Und jetzt zum Wetter mit Michael Mattern.
5: Schon gestern gab es über 50 Hitzerekorde für August sowie die höchste je in Wien gemessene Temperatur. Und heute wird es noch ein bisschen heißer. Wir erwarten Höchstwerte zwischen 31 und 38, im Osten vereinzelt sogar etwas über 40 Grad und damit einen neuen Österreich-Rekord. Dazu scheint bei heißem Südwind die meiste Zeit die Sonne, nur im Berg- und Hügelland bilden sich am Nachmittag ein paar Gewitter. Morgen Mittwoch noch einmal überwiegend sonnig mit nur wenigen Gewittern und rekordverdächtigen Temperaturen. Von Donnerstag auf Freitag kühlt es dann aber überall ab.
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1: Im Studio Laura Graf. Es ist 4 Uhr. Kinder, die schon früh Social Media nutzen, sind schlechter in der Schule. Die Befürchtung vieler Eltern wird jetzt durch eine Studie aus Italien bestätigt. Christine Linduska berichtet.
2: Wer bereits mit 11 oder 12 Jahren auf Plattformen wie Instagram oder TikTok aktiv ist, schreibt später in der Schule schlechtere Noten. Das hat eine Studie der University of Milano Bicocca herausgefunden. Schulpädagoge Klaus Zierer von der Universität Augsburg ordnet ein.
3: Die Gedanken sind woanders, die Aufmerksamkeit ist nicht beim Lernen, damit ist auch das Arbeitsgedächtnis reduziert. Und all das führt in der Summe dazu, dass die Lernleistung durch soziale Medien eben reduziert wird.
2: Frühe Social-Media-Nutzer und Nutzerinnen haben oft schlechtere Noten in Mathematik und Italienisch, aber gleich gute Leistungen in Englisch. Ein möglicher Grund? Viele Inhalte auf Social Media sind auf Englisch und könnten die Sprachkenntnisse fördern.
1: Tödlicher Arbeitsunfall im Bezirk Liezen in der Steiermark. Bei Arbeiten auf einer steilen Wiese am Hauser Kaibling ist ein 28-Jähriger gestern mit seinem Traktor ins Rutschen gekommen. Der Traktor hat sich mehrmals überschlagen, der Lenker ist aus

0: der Kabine geschleudert und tödlich verletzt worden. Der Donau fehlt Wasser. Wer in den kommenden Tagen einen Bootsausflug plant, sollte noch einmal den Fahrplan checken. Wegen der niedrigen Wasserstände können die Ausflugsschiffe nicht überall anlegen. Sebastian Rosenauer.
1: Besonders betroffen ist die Wachau. Hier hat die Donau teilweise historische Tiefststände erreicht. Etwa bei der Messstation in Kienstock, sagt Johannes Kammerer vom Schifffahrtsunternehmen Blue Danube.
2: Also ein durchschnittlicher Wasserstand in der Wachau am Pegel Kienstock bewegt sich irgendwo zwischen 250 und 300 Zentimeter. Und zurzeit haben wir knapp über 100.
1: Die klassische Wachau-Durchfahrt fällt daher aus. Dafür gibt es Sonderfahrten ins Nibelungengau und nach Weißkirchen. Auch die Fähren zwischen Wien und Bratislava fahren nicht. Hier gibt es als Alternative Fahrten zwischen Wien und Dürnstein, sagt Kammerer.
2: Ja, wir versuchen es eben mit Alternativrouten ein wenig abzufangen, dass es uns wirtschaftlich nicht allzu sehr trifft. Aber es wird uns natürlich treffen.
1: Die Ausnahmesituation auf der Donau wird wohl noch andauern, zumindest solange der Regen ausbleibt.
0: Kuba hat schon wieder keinen Strom. Das Netz ist erneut landesweit zusammengebrochen. Stromausfälle sind auf der Insel mit 10 Millionen Einwohnern sehr häufig. Das Stromnetz ist veraltet. Außerdem blockieren die USA derzeit Öllieferungen nach Kuba. Und jetzt zum Wetter mit Michael Mattern.
3: Der heutige Dienstag bringt den nächsten Höhepunkt dieser Rekordhitzewelle. Die Temperaturen erreichen 31 bis 38, im Osten vereinzelt 40, wenn nicht sogar 41 Grad. Das wäre dann der heißeste Tag seit Messbeginn im Jahr 1767. Dazu ist es bei lebhaftem Südwind meist wieder strahlend sonnig. Nur im Berg- und Hügelland wird es am Nachmittag stellenweise gewittrig. Morgen Mittwoch noch einmal ähnlich heiß mit viel Sonne und nur wenigen Gewittern. Von Donnerstag auf Freitag geht die Hitzewelle aber überall zu Ende.
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3: Am Mikrofon Arthur Treinacher, guten Morgen. Wegen eines drohenden Stromengpasses haben die Autobauer Dacia und Ford ihre Produktion in Rumänien vorübergehend eingestellt. Dazu hatte die Regierung aufgerufen. Grund ist die Hitzewelle. Markus Langer berichtet.
4: Die rumänischen Werke der beiden Autohersteller würden bis 19. August stillstehen. Die Unternehmen seien damit einem Aufruf der Regierung gefolgt, den Energieverbrauch freiwillig zu senken, hieß es. Durch den Produktionsstopp des US-Konzerns Ford und der Renault-Tochter Dacia sei der landesweite Strombedarf bereits um 200 Megawatt gesunken. Laut Regierung würden weitere Firmen ihren Verbrauch ebenfalls bald drosseln. Auslöser der Stromkrise in Rumänien sind eine Hitzewelle und der extrem niedrige Wasserstand, vor allem der Donau. Unter anderem schaltete der Energiekonzern Nuclear Electrica einen der beiden Reaktoren seines Atomkraftwerks ab, weil nicht mehr genug Flusswasser für die Kühlung vorhanden ist.
3: Österreich drängt angesichts der Migrationskrise in der spanischen Exklave Ceuta auf Asylverfahren außerhalb der Europäischen Union. Innenminister Karner von der ÖVP verweist auf den EU-Asylpakt, der dafür die rechtlichen Möglichkeiten geschaffen habe. Die EU-Innenminister beraten heute bei einer Sondersitzung über die Lage. Vor der Küste Omans ist offenbar ein Frachter von einem unbekannten Geschoss getroffen worden. US-Präsident Trump fordert vom Iran, die Straße von Hormuz heute wieder vollständig für die Schifffahrt zu öffnen. Er spricht von einer letzten Chance für eine Einigung. Teheran lehnt eine Rückkehr zum Zustand vor dem Krieg bisher ab. Wie weit die Gespräche tatsächlich fortgeschritten sind, ist unklar.

0: Wochen nach dem Doppelerdbeben in Venezuela ist die Zahl der Toten auf mehr als 6.000 gestiegen. Das hat der Parlamentspräsident mitgeteilt. Immer noch wird in den Trümmern nach Menschen gesucht. Experten schätzen, dass bei den Beben der Stärke 7,2 und 7,5 10.000 Menschen ums Leben gekommen sein könnten. Und nur mehr 35% der US-Amerikanerinnen und Amerikaner sind zufrieden mit Donald Trumps Arbeit als Präsident. Das zeigt eine neue Umfrage von Reuters und Ipsos. Kritisiert wird vor allem Trumps Wirtschaftspolitik und der Iran-Krieg, der auch die Energiepreise in den USA steigen lässt. Das waren die Nachrichten mit Arthur Treinacher. Zum Wetter.
1: Der Wochenstart hat gestern über 50 Hitzerekorde für August gebracht, darunter die überhaupt höchste je in Wien gemessene Temperatur, 40,1 Grad in Wien-Stammersdorf. Es war schon der vierte Tag heuer, an dem 40 Grad oder etwas mehr erreicht wurden. Vor 2026 gab es das nur ein einziges Mal. Und heute kann es sogar noch ein bisschen heißer werden. Die Temperaturen steigen auf 31 bis 38 in Niederösterreich, Wien und eventuell im Nordburgenland, vereinzelt auf 40, wenn nicht sogar 41 Grad. Das wäre dann der heißeste Tag in Österreichs Messgeschichte, die immerhin bis 1767 zurückreicht. Zu Hitze gibt es bei heißem Südwind im Großteil des Landes strahlenden Sonnenschein. Nur im Berg- und Hügelland bilden sich am Nachmittag Quellwolken und ein paar Schauer oder Gewitter. Morgen Mittwoch wird es noch einmal ähnlich heiß und überwiegend sonnig mit nur wenigen Gewittern am Nachmittag. Am Donnerstag werden die Gewitter dann schon häufiger und es beginnt von Westen her abzukühlen. Nur im Osten sind noch einmal bis zu 38 Grad möglich. So viel zum Wetter von Michael Mattern.
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3: Da läuft's gut und es werden momentan keine Störungen gemeldet. Gute Fahrt in den Dienstag.

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1: Ja, schon wieder wir zwei.
2: Schönen guten Morgen, Mike.
1: Wie war der Montag?
2: Der Montag war gut, war nett. Schöner Tag, sehr heiß war's.
1: Boah, ich Idiot. Haben wir am Nachmittag, weil es sich am Abend nicht ausgegangen ist, eingebildet, ich gehe eine Runde laufen.
2: Na komm.
1: Aber wirklich eine ganz, ganz langsame. Und ich sag dir was. Es wurde eine sehr, sehr langsame. Also ich bin, glaube ich, mehr als 60% bin gegangen.
2: Es wurde eine Runde gehen.
1: Ja, nein, viel zu heiß, geht nicht. Also du hast gemerkt, da hat selbst bei der langsamsten Laufleistung die Pumpe dermaßen zu tun. Ich glaube, da tut man sich nichts.
2: Ganz ehrlich, man muss da nichts herausfordern.
1: Nein, habe ich mir auch gedacht. Ja, und drum sind wir fit und fröhlich wieder hier.
2: So schaut's aus.
1: Und wünschen einen schönen guten Morgen.

0: 10 Minuten nach 5, das Wetter heute, ich glaube, gegenüber gestern nicht viel was anderes, oder?
1: Na doch, es werden heute bis zu 37 Grad. Oh. Gestern wurden nur 36 Grad angekündigt, also von dem her doch eine Änderung. Es geht weiter mit der Hitze in 2000 Metern. Wer es wissen möchte, werden es knapp 20 Grad heute werden. Und die vielen Sonnenstunden, die bringen auch heute wieder Quellwolken und in Oberkärnten einzelne Schauer und Gewitter. Mäßiger Südwestwind, aber der wird es auch nicht richten. Es ist trotzdem ordentlich heiß heute. So, temperaturtechnisch, wie schauen wir aus in Klagenfurt? 20 Grad sind es in Klagenfurt. Bei Ihnen in Villach sind es sogar schon 21 Grad. Lienz momentan bei 17 Grad.
0: Dann wollen wir miteinander telefonieren.
1: Würde uns sehr freuen. 0463 511 005.
0: Lautet unsere Telefonnummer. Wenn Sie Lust haben anzurufen, machen Sie davon Gebrauch. 0463
1: 511 005.
0: Geht schon.

Regi Della, wenn auch nicht hundertprozentig jugendfreier Text von Kasamandl-Duo. Das Kärntner Dirndl. 13 vor halb 6. Ich würde mich freuen, mit Ihnen zu plaudern, wenn Sie bei mir anrufen. 0463 511 005 0463 511 005. Wenn Sie Lust haben, bei uns anzurufen, dann würde ich mich freuen, wenn Sie mit mir plaudern und dann quatsch mal. 0463 511 005.

0: 519, 11 vor halb 6, sicher unterwegs mit Radikanten auf den Straßen.
1: Läuft's gut, keine Störungen, wünsche ich weiterhin gute und sichere Fahrt in den Dienstag.
0: Dann plaudern wir ein bisschen mit dem Christian, guten Morgen.
2: Ja, guten Morgen, Mike.
0: Morgen, servus Christian, wie geht's?
2: Ja, tadellos, super.
0: Hör ich gern, was kann ich tun?
2: Zuerst wollte ich mal sagen, wunderschön, dass es die Radiosendung bei euch von morgen schon gibt.
0: Gell? Oh, das ist schön, dass du das sagst, danke vielmals.
2: Zweitens wollte ich der Mutter zum 70. Geburtstag noch dringend gratulieren.
0: Okay.
2: Ja.
0: Jetzt brauchen wir noch den Namen von der Mama.
2: Das ist die Renate von Lehndorf, die Bedutschende Renate von Innersberg.
0: Ja, okay. Und ja.
2: Ach so, ja. Ich wollte nur sagen, dass ich so selten daheim bin, tut mir leid, ja, aber das regeln wir schon alles.
0: Passt, ja, dann ist die Hauptsache, dass es geregelt wird. Christian, dann tut es ein bisschen nachfeiern, irgendwann wird er daheim wieder aufschlagen. Und dann machen wir alles Gute. Ossi, schönen guten Morgen.
3: Wunderschönen guten Morgen, liebe Grüße nach Klagenfurt von Oberkern.
0: Ja, servus Ossi, wo bist du denn gerade unterwegs?
3: Ich bin gerade in Lennach unterwegs, Autobahnabfahrt.
0: Ja.
3: Richtung Malnitz zur Arbeit, aber ich würde gern in Hartheuer Klaus und in Villach in Kampknaus Rädchen grüßen, mein Hofbach. Alles Gute, Klausel, weiter so. Und der tut mir schon seit längerer Zeit, sag auch schon Ossi, wenn du gerade gehört mit anrufst, bitte sag einen schönen Gruß, bitte sag einen schönen Gruß an den Denker mich. Und die nächste voll mache ich das. Das ist der Jokel.
0: Okay. Jokel,
3: wunderschönen guten Morgen. Liebe Grüße von mir und alle meine Freunde möchte recht herzlich grüßen.
0: Und bist du sicher, dass der Jokel jetzt wohl zuhört?
3: Ich hoffe wohl. Aber ich glaub's, glaub mir das.
0: Das heißt, musst du einfach morgen noch einmal anrufen.
3: Machen wir gerne, super.
0: Ja?
3: Danke, lieb für euch.
0: Bitte gern.
3: Dir auch. Liebe Grüße.
0: Schönen Arbeitstag, gute Fahrt. Servus, Ossi. 9 vor halb 6.

0: dasselbe Dreamteam wie gestern. Also ich will von Martin und mir jetzt nicht so sehr reden, als vielmehr von Isolde Notnagel. Schönen guten Morgen, Isolde.
1: Guten Morgen.
0: Zeit für die Neuigkeiten.
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3: Am Flughafen Klagenfurt hat es im ersten Halbjahr einen überdurchschnittlich hohen Einbruch bei den Passagierzahlen gegeben. Die Arbeitsgemeinschaft österreichischer Verkehrsflughäfen hat gestern die Passagierzahlen aller österreichischen Verkehrsflughäfen in den ersten 6 Monaten bekannt gegeben. In Klagenfurt gibt es nach Linz den größten Rückgang, nämlich um 14,4% auf rund 78.600 Passagiere. Die Austrian Airlines werden die Flugverbindungen zwischen Klagenfurt und Wien im kommenden Winterflugplan fast um die Hälfte reduzieren. Nach dem Notruf eines Schweizers im Gebiet des Dreiländerecks ist am Abend eine groß angelegte Suchaktion in Gang gesetzt worden. Der 67-Jährige hatte kurz vor 18 Uhr bei der Polizei Arnold Stein angerufen und angegeben, im unwegsamen Gelände nicht mehr weiterzukommen. Seinen genauen Standort konnte er im dichten Wald nicht angeben. Da mehrere Rückrufversuche der Einsatzkräfte erfolglos waren, wurden auch Rettungskräfte aus Italien und Slowenien verständigt. 2 Stunden später meldete sich der Schweizer wieder, dass er bei einem Wohnhaus angekommen war. Er wurde dehydriert und leicht verletzt ins LKH Villach eingeliefert. Und aus einem nicht versperrten Spind in einem Einkaufszentrum in Villachauen wurde eine Einkaufstasche samt Inhalt gestohlen. Nachdem die 32 Jahre alte Besitzerin Anzeige erstattete, konnte als mutmaßliche Diebe ein 68-Jähriger und sein 33-jähriger Sohn aufgrund von Videoaufzeichnungen ausgeforscht werden. Die beiden zeigten sich uneinsichtig. Der 33-Jährige verhielt sich auch gegenüber der Polizei aggressiv und wurde festgenommen. Martin, du hast die Wetteraussichten für uns.
4: Da geht's mit der Hitze heute weiter bei bis zu 37 Grad. Am Nachmittag dann vereinzelt Gewitter und Schauer in Oberkärnten. Dazu grundsätzlich mäßiger Wind.
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4: Alles gut, keine Störungen, weiterhin gute und sichere Fahrt.
0: Sport, Markus Palitsch.
5: Die Eishockey-Legende Sepp Puschnigg ist im Alter von 79 Jahren am Wochenende in Klagenfurt gestorben. Puschnigg ist der erste österreichische Spieler gewesen, der in die internationale Hockey Hall of Fame aufgenommen wurde. Mit dem KAC gewann der Klagenfurter 13 österreichische Meistertitel. Für die Rotjacken erzielte er dabei 387 Tore. Puschnigg nahm an 3 Olympischen Winterspielen und 11 Weltmeisterschaften teil. Am 12. September wäre Sepp Puschnigg 80 Jahre alt geworden. Die neue Eishockeysaison beginnt für KC und VSV am 18. September jeweils mit einer Auswärtspartie. In der kommenden Woche bestreiten beide Mannschaften ihr erstes offizielles Eistraining. Liga-Neuzugang Mailand verstärkt sich mit dem italienischen Nationalteamverteidiger Gregorio Gios. Für Bozen Asiago und Bustertal absolvierte der 27-Jährige bereits 149 Spiele in der Eishockey League. Zum Fußball. Der amtierende Meister LASK trifft in der entscheidenden Duellphase um den Einzug in die Ligaphase der Champions League im Quali-Playoff auf Schottlands Rekordmeister Celtic Glasgow. In der Bundesliga geht es für den WAC, der nach Runde 1 mit dem LASK an der Tabellenspitze steht, am kommenden Sonntag weiter. Die Wolfsberger haben Salzburg in der Lavantal Arena zu Gast. 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Und bei der 10-Ball-Billard-Weltmeisterschaft in Rom erreicht die Weltranglisten-Zweite Jasmin Oshan das Achtelfinale. In der Qualifikationsrunde besiegt Oshan zuvor Wang Wanling aus Taiwan mit 2:1. Gespielt wird heute wieder ab 10 Uhr.
0: Ja, halt mal fest die Daumen. Dankeschön, Markus Baulitsch, 5 nach halb 6. Morgengedanken gleich hier.

0: Es ist mittlerweile 6:10 und damit ist es Zeit für die Morgengedanken. Die kommen in dieser Woche vom evangelischen Pfarrer Roland Werneck aus Wels.
1: Unlängst habe ich mir ein T-Shirt gekauft mit der Aufschrift Gast auf Erden. Ich habe es zu einer Feier am Welser evangelischen Friedhof angezogen. Dabei ging es um die Frage, was im Leben angesichts des Todes wirklich wichtig ist. Der evangelische Dichter Paul Gerhardt, der vor 350 Jahren verstorben ist, schrieb ein Lied: Ich bin ein Gast auf Erden und hab hier keinen Stand, der Himmel soll mir werden, da ist mein Vaterland. Paul Gerhardt wurde mit der Vergänglichkeit des Lebens in seinem unmittelbaren Umfeld mehrmals konfrontiert. 4 seiner 5 Kinder verstarben früh. In seinen Liedtexten verarbeitete er die Grauen des 30-jährigen Krieges. Gott vertrauen, trotz aller Widrigkeiten, das ist die Botschaft, an der er Zeit seines Lebens festhielt. Mehr als 300 Jahre später schrieb der ostdeutsche Liedermacher Gerhard Schöne eine neue Version. Ich bin ein Gast auf Erden, ich weiß, es muss so viel bis morgen anders werden, und ferne liegt das Ziel. Will's mit in Ordnung bringen, will stillen manches Weh, mein schönstes Danklied singen, bevor ich von ihr gehe. Es ist gut, immer wieder daran zu denken, nicht nur auf Friedhöfen. Wir sind alle Gäste auf Erden. Wir haben Verantwortung dafür, dass auch kommende Generationen dafür dankbar sein können.
0: Findet der evangelische Pfarrer Roland Werneck aus Wels. Was immer Sie finden, sagen Sie sonst 0463 511 005.

Dreiviertel sechs ist es geworden. Ludwig Hirschke, du magst mich. 0463 511 005, wenn Sie Lust haben, bei uns anzurufen. Wir hätten noch einen Telefonslot Flockerei. In ein paar Minuten plaudern wir dann miteinander. Sie kennen den Drill. 0463 511 005.

0: 10 Minuten vor 6, Dienstag, 4.8. und es ist heiß und noch ein bisschen heißer als gestern.
1: In der Tat, gestern haben wir von 36 Grad gesprochen, die es werden sollten. Heute werden 37 und die Hitze hält an. In 2000 Metern sogar um die 20 Grad heute um die Mittagszeit. Die viele Sonne bringt natürlich auch wieder Quellwolken und in Oberkärnten einzelne Schauer und Gewitter und es weht mäßiger Südwestwind. In Villach aktuell wolkenlos bei 19 Grad, auch in Diex keine Wolken am Himmel und 19 Grad und auch Patergassen ist heute wolkenlos, aber bei 14 Grad.
0: Sabine, schönen guten Morgen.
2: Einen wunderschönen guten Morgen.
0: Morgen, Sabine, wie geht's?
2: Danke, sehr gut.
0: Ja, bitte im Auto.
2: Das sieht besser als dir, glaube ich, weil du sitzt im Studio und ich bin schon am wunderschönen Wörthersee und werde mich jetzt in die Fluten werfen.
0: Oh, jetzt schon?
2: Jetzt schon, ja. Wir gehen mit einer Freundin morgen schwimmen. Sie muss dann um 8 leider arbeiten gehen. Und ich nutze den freien Tag, gehe dazwischen dann laufen noch und dann haue ich mich wieder in See den ganzen Tag.
0: Das klingt...
2: Es wird zu heiß.
0: Ja. Ja, du, und vor allem jetzt noch eine Runde laufen. Das passt auch temperaturmäßig. Wir haben gerade, was steht da bei mir, 19 Grad oder 20 Grad.
2: Ja,
0: also optimale...
2: Stunde schwimmen gehen, dann laufen und dann wieder schwimmen.
0: Machst du ja fast einen Triathlon, gell?
2: Ja, genau.
0: Ja. Na, das klingt nach einem schönen Plan. Schwing dich in die Fluten, schöne Laufrunden und grüß mir den Wörthersee.
2: Mach ich gerne.
0: Aber ich sag da was, ich hupf dort heute auch noch hinein, gell?
2: Ja, ist klar wieder.
0: Ja, aber ganz gewiss. Ja?
2: Super, sehr gut.
0: Sabine, schönen Tag.
2: Euch auch, danke schön.
0: Servus, Baba, ciao. 9 vor 6.

0: Musik aus Kärnten im Programm von Radio Kärnten, Tamara Capella und Magnet. Kurz vor sechs, guten Morgen Kärnten.
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2: Am Mikrofon Arthur Treinacher, guten Morgen. Neue Details gibt es in der ÖVP-Inseraten-Affäre. Ein mehr als 1400 Seiten starker Bericht der Staatsanwaltschaft zum sogenannten Beinschab Österreich-Tool beschreibt auch die Vorwürfe gegen die frühere Ministerin Sophie Karmasin. Mehr von Bernd Koschuh.
3: 1700 Mal kommt der Name Karmasin in dem Auswertungsbericht vor. Ziemlich am Anfang steht die Aussage von Thomas Schmid, dem Kronzeugen und ehemaligen Generalsekretär im Finanzministerium. Ein Gespräch mit Sebastian Kurz war für ihn der Ausgangspunkt, dann sei er zeitnah an die damalige Ministerin Karmasin herangetreten.
4: Ich habe sie gefragt, ob es möglich wäre, mit ihr Umfragen zu beauftragen und das Ergebnis zu beeinflussen.
3: Das sei möglich durch die Art der Befragung und im Rahmen der Schwankungsbreite, habe Karmasin gesagt. Sie schreibt ihrer Meinungsforscherkollegin Sabine Beinschab.
5: Sabine, das ist eine ultraheikle Geschichte und geht nur, weil ich dir 100% vertraue.
3: Basis für den Untreuevorwurf ist, dass das Finanzministerium die ÖVP-freundlichen Umfragen finanziert hat. Karmasins Anwalt meint, es gebe keinen Hinweis, dass Karmasin über rechtswidrige Details Bescheid wusste.
2: Hitze und anhaltende Trockenheit sorgen in Österreich zunehmend für Probleme. Die Wasserkraftwerke produzieren nicht einmal halb so viel Strom wie vor einem Jahr. Auf der Donau müssen Schifffahrtsrouten angepasst werden und immer mehr Gemeinden rufen aus Sorge vor Engpässen zum Wassersparen auf. Ungarns einziges Atomkraftwerk bleibt trotz des historisch niedrigen Donaupegels vorerst in Betrieb. Nach Angaben der Regierung konnte der Kühlwasserbedarf einer Turbine reduziert werden. Das AKW Pogs deckt rund ein Drittel des Strombedarfs von Ungarn. 25 demokratisch regierte US-Bundesstaaten klagen gegen die neuen Zölle von Präsident Trump. Es geht um die im Juli verhängten Importzölle von 10 bzw. 12,5% auf Waren aus rund 60 Handelspartnern, darunter auch der EU. Trump begründet die Zölle mit dem Kampf gegen Zwangsarbeit. Die Kläger halten das für einen Vorwand. Der neue Spider-Man-Film hat in den USA den erfolgreichsten Kinostart aller Zeiten hingelegt. Am ersten Wochenende wurden Tickets im Wert von 360 Millionen US-Dollar verkauft. Sebastian Rosenauer.
6: Mit nur 3 Millionen US-Dollar Vorsprung überholt Spider-Man den bisherigen Rekordhalter Avengers Endgame.

0: Zuerst hat es nicht danach ausgesehen, dass der Rekord gebrochen wird, aber am Sonntag sind dann offenbar doch noch mehr Leute ins Kino gegangen als erwartet. Mitverantwortlich für den Erfolg ist sicher auch die Starbesetzung mit Tom Holland als Spider-Man.
1: My name is Peter Parker and I would like a coffee.
0: Und mit Zendaya als seine Freundin.
2: Is there anything else?
0: Auch in Österreich ist der neue Spider-Man ziemlich gut angekommen. Seit dem Kinostart am Freitag haben sich schon mehr als 170.000 Menschen den Film angeschaut. Weltweit hat der neue Spider-Man am ersten Wochenende mehr als 800 Millionen Euro eingespielt. Damit hat sich der Film auch wirtschaftlich mehr als rentiert.
3: Das waren die Nachrichten mit Arthur Treinacher. Zum Wetter.
4: Mit 40,1 Grad war es gestern in Wien heißer als jemals zuvor seit Messbeginn. Und heute legen die Temperaturen noch ein bisschen was drauf. Damit könnte sogar der österreichweite Temperaturrekord von 40,5 Grad erreicht oder sogar überschritten werden. Derzeit hat es in den Landeshauptstädten um 21 Grad, in Hornstein im Burgenland 27 Grad. Hier ist die Temperatur von gestern Abend bis jetzt nicht unter 26,7 Grad gefallen. Bis zum Nachmittag steigen die Temperaturen heute auf 31 bis 38. In Niederösterreich, Wien und eventuell im Nordburgenland vereinzelt auf 40 oder sogar 41 Grad. Teilweise frischt mäßiger bis lebhafter heißer Südwind auf. Außerdem scheint die meiste Zeit die Sonne. Selbst im Berg- und Hügelland bilden sich nur vereinzelt Regenschauer oder Gewitter. Morgen, ganz ähnlich wie heute, am Donnerstag gehen die Temperaturen von Vorarlberg bis Oberösterreich spürbar zurück. Am Freitag dann auch im Osten und Süden. So viel zum Wetter mit Nicola Biermeier.
5: Danke, Nicola. Neues aus der Radio Kärnten Nachrichtenredaktion. Ich sollte Notnagel.
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7: Hitze und Trockenheit setzen auch den heimischen Wäldern. Setzen auch die heimischen Wälder zunehmend unter Druck. Viele Setzlinge, die im Frühjahr zur Aufforstung gepflanzt worden sind, drohen jetzt zu verdorren. Waldexperten sagen, dass hier künftig umgedacht werden müsse, um zu große finanzielle Einbußen zu verhindern. So müsse die Aufforstung künftig eher im Herbst stattfinden, in einer Zeit, in der die große Hitze überwunden sei. Schwer verletzt wurde ein 17-jähriger Motorradlenker beim Zusammenstoß mit einem Auto gestern auf der Krapfelder Landesstraße. Der 71 Jahre alte PKW-Lenker hatte beim Abbiegen den entgegenkommenden Jugendlichen übersehen. Der 17-Jährige wurde beim Aufprall über das Auto geschleudert und nach notärztlicher Erstversorgung ins Klinikum Klagenfurt eingeliefert. In einer Stromleitung hat sich der Paragleiter eines 36 Jahre alten Ungarn bei einem Flug von der Emberger Alm verfangen. Der Pilot konnte sich selbstständig befreien und ist unverletzt geblieben. Ein weiterer Paragleit-Pilot verständigte die Polizei. Nach Abschaltung der Stromleitung konnte der Gleitschirm von der Leitung geholt werden. 1200 Haushalte waren durch die Abschaltung vorübergehend ohne Stromversorgung. Martin, was tut sich auf den Straßen?
8: Nicht allzu viel, Sie sind sicher unterwegs. Mit Radio Kärnten um 5 nach 6. Keine Störungen. Wenn Ihnen was auffällt im Frühverkehr, dann 0800 600 601 anrufen und uns Bescheid sagen. Gute Fahrt.

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1: Servus Martin, morgen Mike, Frühstück. Ja, bist du die Abteilung deftig, bist du die Abteilung warm, kalt, gar nichts?
2: Also ich war schon alles. Als Kind war ich die Abteilung ultra süß mit diesem Nougat-Aufstrich, den viele vielleicht kennen.
1: Oh, okay.
2: Jeden Tag zwei Scheiben Toast damit.
1: Jawohl.
2: Dann war ich die Abteilung Müsli. Irgendwann bin ich erwachsen geworden.
1: Schau.
2: Mit Joghurt. Dann irgendwann die Abteilung Eierspeis mit Tomaten. Und jetzt aktuell bin ich tatsächlich auf der Abteilung wieder... Kühler, wieder so Kiasamen, Kokosmilch.
1: Ich hab schon alles durch. Okay, gut. Also ich hab bis jetzt einen Automatenkaffee durch. Was wäre denn gescheit? Interessanterweise bei der Hitze warm. Aber nicht alles. Also das mit der Eierspeise,
2: vielleicht
1: kannst knicken. Mehr dazu in einer halben Stunde hier in der Morgenshow. Schönen guten Morgen.
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0: 6.15 ist es geworden, 6:45. Wetter heute?
1: Heiß. Überraschung.
0: Luft.
1: Nein, ist es nicht. Es wird heiß, 37 Grad stehen uns da heute bevor, aber um ein bisschen aufs Positive auch zu schauen, es scheint schon die Sonne bei Ihnen in Oberfellach, da sehe ich Sie schön aufgehen in der Webcam, auch über den Wörthersee, Blick von Pörtschach nach Südosten, man schaut schön aus mit den Karawanken, auch vom Dobratsch runter, ja, was hilft, es wird trotzdem brütend heiß heute. Viele Sonnenstunden und die bringen auch einige Quellwolken und in Oberkärnten einzelne Schauer und Gewitter dazu, mäßiger Südwestwind und momentan am wärmsten in Villach mit 21 Grad, dort ist der Himmel wolkenlos. Dirks meldet 19 Grad, Batergassen 14 und die Turach wolkenlos bei 14 Grad.
2: Reich und schön, die Guten Morgen Kärnten Seitenblicke.
0: Wir haben einen Geburtstag zu feiern, einen ja nicht wirklich royalen eigentlich, nicht?
1: Einen ex-royalen Geburtstag. Ein ex-royalen, und jetzt ja. Wissen Sie eh schon, wer gemeint ist, Meghan Markle oder Herzogin Meghan.
0: Duchess of Sussex, Ehefrau von Prinz Harry, feiert den 45. Geburtstag, alles Gute.
1: Man
0: muss bei ihr wirklich sagen, sie steht absolut im Schatten von Kate, auch nach wie vor. Irgendwie hast du das Gefühl, die Meghan spielt, zumindest hier bei uns in Europa, wie es in Amerika ist, vermag ich nicht zu beurteilen, aber die spielt da irgendwie keine Rolle mehr.
1: Die spielt, ja, ich wollte gerade sagen, eine Nebenrolle, aber du sagst es, sie spielt eigentlich überhaupt keine Rolle.
0: Und das, wo sie gewohnt war, eine Hauptrolle in Suits zu haben. Ne?
1: Ja, das war ihr großer Durchbruch 2016. Und nein, da hat sie auch schon den Herrn Harry kennengelernt 2016. Und ich glaube, Suits war 2-3 Jahre davor, wo das rausgekommen ist. Kriege ich jetzt nicht ganz genau hin. Ich habe es verfolgt. War eine gute Serie, ganz ehrlich.
0: Mir war es blöd. Ich habe es mir 2-3 Mal angeschaut, aber die hat mich überhaupt nicht abgeholt.
1: Ehrlicherweise zum Schluss, da gebe ich dir recht, der Schluss, der war, aber
0: nicht so,
1: ja. Am Anfang war ich jedenfalls dann 2020 der Zusammenbruch und dann, wir erinnern uns, 2021 dieses skandalträchtige und wie ich finde auch äußerst pathetisch aufgeladene Interview mit Oprah Winfrey.
0: Also ich fand das auch dämlich und damit haben sie sich auch absolut nichts Gutes getan.
1: Nein.
0: Weil sie sind auch dort der Oprah Winfrey. Man weiß, wie die Interviewführung sie ist eine großartige Journalistin, überhaupt gar keine Frage, natürlich. Aber sie ist denen ins offene, also die beiden sind ja ins, aber dermaßen was ins offene Messer rennt. Lass mal's. Für Schmunzeln sorgen dafür die Nichten und Neffen von Meghan. Die waren jetzt nämlich bei den Commonwealth Games in Glasgow. Ja. Und der kleine George, ich glaube, der ist so der absolute Familienliebling. Gell?
1: Der George, der Kleine, der ist der Schmähkönig, oder?
0: Absolut. Und dann, George ist der Große, der Louis ist der Kleine, durcheinander, genau. Der Louis ist der Kleine und der George ist der Große, der ist 13, Charlotte ist 11 und Louis ist 8. Der übt jetzt den Handstand, hat die Schwester verraten, aber so besonders gut sei er noch nicht darin. Außerdem wurden die Kids gefragt, ob ihnen es taugen tät, in diesem Velodrom dort die Eltern auf einem Tandem zu sehen. Und der George hat sich da ziemlich klar positioniert. Nein.
1: Ein also richtiger Royal.
0: Auch bei den Royals ist es nicht anders. Papa, du bist so peinlich. Ich höre meinen Sohn. 13:30 Uhr.

0: 9 Minuten vor 6:30, die Boxrockers ist das, sind das mit Soda Zitrone. 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
1: Es läuft ganz gut im Frühverkehr heute am Dienstag, morgen keine Störungen. 0800 600 601 im Fall der Fälle.
0: 6:21 Minuten, 6:09, es war eine traurige Nachricht, die uns da am gestrigen Vormittag ereilt hat. Es geht um Sepp Buschnigg, er war Österreichs Jahrhundertspieler. Grazer Eishockey-Legende Sepp Buschnigg ist gestern im Alter von 79 Jahren verstorben.
2: Geboren wurde Sepp Buschnigg am 12. September 1946 in Klagenfurt. Bis zuletzt hat er in Annabichl gelebt, wo er auch im Alter von etwa 6 Jahren am Teich mit dem Eishockeyspielen begann. Angespornt durch seinen Halbbruder Hans Knabel, wie Buschnigg erzählte. Bereits mit 15 Jahren gab er sein Debüt in der ersten Mannschaft des ECKC. Mit 16 erzielte er den ersten Treffer. Was folgte, war eine Karriere, die in ihrer Treue und Dominanz in der österreichischen Eishockeysportlandschaft ohne Vergleich bleibt. In 13 Saisonen bestritt Buschnigg 299 Bundesligaspiele, jedes einzelne davon für den KAC. Er erzielte 387 Tore für die Rotjacken, gewann mit dem Team insgesamt 13 österreichische Meistertitel. Auch im Nationalteam war Buschnigg eine unbestrittene Leitfigur. Er absolvierte 123 Länderspiele, erzielte 105 Scorerpunkte, nahm an 3 Olympischen Winterspielen und 11 Weltmeisterschaften teil. Unvergessen sind auch seine Auftritte mit dem ECKC im Jahr 1969, als es im Europacup-Finale gegen ZSKA Moskau ging und Buschnigg sich gegen ein Star-Ensemble Respekt verdiente. Buschnigg war aber nie ein Mann, der die große Bühne gesucht hat, weder privat noch sportlich. Auch als der Ruf aus der National Hockey League aus den USA kam, blieb er Kärnten treu. Was soll ich denn als Kärntner in Amerika? Mir ist Klagenfurt lieber als New York, sagte Buschnigg damals dazu. In seinem Haus in Annabichl, wo er mit seiner Frau Margit lebte, erinnern zahlreiche Auszeichnungen, Urkunden und seine ersten Eislaufschuhe noch an den Karawankenbären, wie er genannt wurde. Auch Sohn Andreas und Enkel Julian folgten in seine Fußspuren am Eis. 1997 wurde die zweite Klagenfurter Eishalle nach Buschnigg benannt. 2 Jahre später wurde er als erster österreichischer Spieler in die Hockey Hall of Fame des Internationalen Eishockeyverbandes in Toronto aufgenommen. Mit Sepp Buschnigg verliert der österreichische Sport eine echte Legende, der Karawankenbär Ruth. Doch sein Trikot mit der Nummer 7 über dem Eis der Stadthalle in Klagenfurt wird weiterhin Zeuge dieser großartigen und bescheidenen Persönlichkeit bleiben.
0: Ja, und diese Trikotnummer wird auch nie mehr vergeben werden. Und natürlich hat uns Sepp Buschnigg heute auch zu einem Luftikus inspiriert in der nächsten Stunde hier bei uns in der Morgenshow von Radio Kärnten.

0: Halbe Minute noch, dann ist es 6:30.
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0: Neues aus der Radio Kärnten Nachrichtenredaktion. Isolde Notnagel.
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5: Die österreichischen Verkehrsflughäfen haben im ersten Jahr Halbjahr allesamt einen Rückgang der Passagierzahlen hinnehmen müssen. In Klagenfurt wurden um 14,4 Prozentpunkte weniger Passagiere von Jänner bis Juni verzeichnet. Die Auer wird die Verbindungen zwischen Klagenfurt und Wien im Winterflugplan um die Hälfte reduzieren. Wir berichten gleich darüber im Frühjournal. Außerdem ist da die Hitze wieder Thema. Sie bereitet nicht nur der Land- und Almwirtschaft Probleme, sondern auch in der Wald- und Forstwirtschaft. Der Waldboden ist wegen der hohen Temperaturen und dem ausbleibenden Regen völlig ausgetrocknet. Die Waldbrandgefahr steigt und Bäume sterben bereits ab. Nach dem Notruf eines Schweizers im Gebiet des Dreiländerecks ist am Abend eine groß angelegte Suchaktion in Gang gesetzt worden. Der 67-Jährige konnte nicht genau angeben, wo er sich befindet. Daher wurden auch Rettungskräfte aus Italien und Slowenien verständigt. Später meldete sich der Schweizer von einem Wohnhaus, bei dem er angekommen war, wieder. Er wurde dehydriert und leicht verletzt ins LKH Villach eingeliefert. Martin, du hast die Wetteraussichten.
6: Und da hält die Hitze heute an, bis zu 37 Grad die Höchstwerte. Am Nachmittag vereinzelt Gewitter und Schauer in Oberkärnten, dazu mäßiger Wind.
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6: Alles ruhig, keine Störungen, weiterhin gute und sichere Fahrt.
0: Sport und Dormen. Markus Paulisch, bitteschön.
7: Wir beginnen mit dem Eishockey und einer traurigen Meldung. Sepp Puschnigg ist tot. Der Klagenfurter wurde mit dem ECKC in den 60er und 70er Jahren insgesamt 13 Mal österreichischer Eishockeymeister. Insgesamt traf Puschnigg für den KAC 387 Mal. In seiner Karriere nahm die Eishockeylegende an 3 Olympischen Winterspielen und 11 Weltmeisterschaften teil. Am 12. September hätte Sepp Puschnigg seinen 80. Geburtstag gefeiert. Für KC und VSV beginnt in der kommenden Woche das erste offizielle Eistraining. Am 18. September sind beide Teams in der neuen Eishockey-League-Saison in Runde 1 auswärts im Einsatz. Der italienische Nationalteamverteidiger Gregorio Gios verstärkt Liga-Neuzugang Mailand. Der 27-Jährige hat bereits für Bozen, Asiago und den HC Pustertal 149 Partien in der Eishockey-League bestritten. Der amtierende Fußballmeister LASK bekommt es in den entscheidenden Quali-Spielen um den Einzug in die Ligaphase der Champions League mit Schottlands Rekordmeister Celtic Glasgow zu tun. Für den WAC steht am Sonntag bereits das nächste Fußball-Bundesliga-Heimspiel an. Es geht ab 17 Uhr gegen Salzburg. Die Partie gibt es wieder live im Programm von Radio Kärnten. Und die Klagenfurter Profi-Billardspielerin Jasmin Oschan spielt heute bei der Zehnball-Weltmeisterschaft in Rom um den Viertelfinaleinzug. Gestern besiegte die Weltranglistenzweite im Aufstiegsspiel Wang Wanling aus Taiwan mit 2:1.
0: Danke dir, Markus. 3 Minuten nach 6:30, 4.8.2026. Schönen guten Morgen alle miteinander. Es geht um ein leichtes Frühstück in ein paar Minuten hier bei uns.

0: So, wie wär's mit einem Frühstück?
1: Frühstück wäre fein, ehrlicherweise.
0: Ja, gut, dann wollen wir uns damit ein bisschen auseinandersetzen. Allerdings, wir wollen ein kühlendes Frühstück an heißen Tagen. Die traditionelle chinesische Medizin, die hat da allerhand parat. Sabine Lentsch hat mit Ernährungsberaterin und DCN-Expertin Ulrike Zirker über dieses kühlende Frühstück gesprochen.
2: Und auch wenn man es irgendwie nicht glauben kann, aber warm frühstücken ist da wirklich optimal. Allerdings keine Eierspeis, sondern was ganz was anderes.
3: Zum Beispiel ein leichter Hirsebrei mit ein bisschen Mandelmilch, mit frischen Beeren und ein paar Sonnenblumenkerne zum Beispiel wäre ein schönes, leichtes Sommerfrühstück.
2: Super sind zum Beispiel Kompotte, selbst eingekocht, ohne Zucker.
3: Da reicht völlig der Fruchtzucker, der in den Früchten drinnen ist, und man hat schon ein wunderbares, leichtes Sommerfrühstück bei den Kompotten, gleich eben wieder auch diese Flüssigkeit dazu, die Vitamine, die Mineralstoffe.
2: Weichseln oder Ribiseln sind auch perfekt zum Frühstück.
3: Die wirken zusammenziehend, also der saure Geschmack wirkt in der TCM zusammenziehend und damit hilft er dem Körper, diese wertvollen Körpersäfte zu bewahren, also eben nicht so viel zu schwitzen und nicht so viel von dieser guten Feuchtigkeit, die wir auch brauchen, um das alles umzuwandeln, zu verlieren.
2: Wenn es also heißt, sauer macht lustig, hat das durchaus einen Hintergrund.
0: Gut, dann bräuchten wir noch kühlende Getränke. Wie sieht es damit aus?
2: Wobei das jetzt vielleicht schwierig ist für die Kaffeefans. Kräutertee ist nämlich das Stichwort, sagt Ulrike Zicker.
3: Da eignen sich zum Beispiel Minze oder Zitronenmelisse gut. Im Sommer Minze ist sehr kühlend. Oder wenn man extrem viel immer wieder schwitzt, dann kann Salbetee auch helfen. Der wird traditionellerweise gern verwendet, um eben dieses Schwitzen zu regulieren und diese wertvollen Körpersäfte.
2: Diese Säfte in uns, die sorgen einfach dafür, dass sozusagen alles flutscht. Und da ist Tee besser als Kaffee. Nicht nur von der Menge her, denn laut TCM trocknet Kaffee den Körper aus.
3: Und wenn wir eh schon viel schwitzen, verlieren wir wertvolle Körperflüssigkeit und daher helfen bei diesen Temperaturen eben Kräutertees viel, viel besser.
2: Der Tipp, gleich in der Früh eine ganz große Menge Tee für den ganzen Tag vorbereiten.
3: 1-2 Hefel gleich in der Früh noch warm trinken und dann einfach stehen lassen, auskühlen lassen. Dann hat man auch über den Tag einen wirklich gesundes und einen natürlichen, zuckerfreien Durstlöscher, der trotzdem nach was schmeckt.
0: Okay, ist da aufgefallen, unser liebstes kühlendes Getränk war da.
1: Man kann doch Eiswürfel reintun. Wo ist das Problem? In Kaffee?
0: Ja, aber das zweite liebste kühlende Getränk
1: war nicht dabei.
0: Nein, war nicht dabei. Ja, das macht mir jetzt ein bisschen unrund. 7:03, in 3 Minuten gibt es das Frühjournal. Happy late.

0: Und St. Day's Train um 6:45, das Wetter heute?
1: Sehr heiß, mit 32 bis 37 Grad, knapp 20 Grad in 2000 Metern Höhe. Viel Sonne bringt auch viele Quellwolken und die bringen in Oberkärnten einzelne Schauer und Gewitter. Dazu mäßiger Südwestwind und momentan die Kärntner Temperaturen zwischen 21 Grad in Villach, über 15 Grad in Heiligenblut bis hin zu 13 Grad in Weidensfeld.
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3: Schönen guten Morgen. Fast um die Hälfte reduziert werden die Flugverbindungen der Austrian Airlines zwischen Klagenfurt und Wien im kommenden Winterflugplan. Das bestätigt der Flughafen Klagenfurt. Die Austrian Airlines wollen ihre Pläne heute Vormittag präsentieren. Bernd Radler informiert.
4: Derzeit fliegen die Austrian Airlines 11-mal pro Woche von Klagenfurt in die Bundeshauptstadt nach Wien. Im Winterflugplan ab Ende Oktober wird das nur mehr 6-mal pro Woche der Fall sein, bestätigt der Klagenfurter Flughafen. Chef Maximilian Wild.
5: Die wichtige Umsteigerverbindung von Klagenfurt nach Wien mit Austrian Airlines ist gesichert. Das ist eine gute Nachricht.
4: Dafür seien intensive Bemühungen aus Kärnten notwendig gewesen, auch wenn es im Winterflugplan deutlich weniger Verbindungen gibt.
5: Von November bis März umfasst der Flugplan 6-wöchentliche Flugverbindungen.
4: Also um 5 weniger als derzeit, das ist fast eine Halbierung des Angebots. Im Sommerflugplan nächstes Jahr soll es dann aber wieder mehr Wienflüge geben, sagt der Flughafenmanager.
5: Von April bis Oktober werden jeweils 13 Flüge pro Woche angeboten.
4: Obwohl über den Winter deutlich seltener geflogen wird, gibt es in Summe deutlich mehr Sitzplätze nach Wien.
5: Insgesamt stehen auf der Strecke Klagenfurt-Wien künftig dann rund 125.000 Sitzplätze pro Jahr zur Verfügung und das sind dann 30.000 Sitzplätze mehr als in den Vorjahren.
4: Grund dafür sind die Embraer Jets, die auf der Strecke eingesetzt werden, mit deutlich mehr Sitzplätzen im Vergleich zu den Propellermaschinen, die bis zuletzt zwischen Klagenfurt und Wien unterwegs waren.
3: Gestern wurden auch die Passagierzahlen der österreichischen Verkehrsflughäfen für das erste halbe Jahr 2026 bekannt. Dabei verzeichnet der Flughafen Klagenfurt einen Einbruch um mehr als 14% auf rund 79.000 Passagiere in den Monaten Jänner bis Juni. Die Hitze nimmt kein Ende. Das sorgt, wie berichtet, nicht nur für Probleme in der Land- und Almwirtschaft, sondern auch in der Wald- und Forstwirtschaft. Der Waldboden ist wegen der hohen Temperaturen und dem ausbleibenden Regen völlig ausgetrocknet. Die Waldbrandgefahr steigt und Bäume sterben bereits ab, berichtet Angela Ellersdorfer-Trunschnick.
6: -23% Niederschlag von Jänner bis Anfang August verzeichnet der hydrographische Dienst in Kärnten. An einzelnen Messstellen im Mölltal oder auch im Drautal beträgt das Niederschlagsdefizit sogar bis zu 45%. Und der fehlende Regen setzt zunehmend auch den Bäumen zu. Bei Kühnsdorf etwa sind einzelne Setzlinge, also Jungbäume, regelrecht vertrocknet, sagt der Bezirksforstinspektor Marian Tomaschei.
7: Ja, die Pflanzen kümmern vor sich hin. Sie sind mehr oder weniger am Scheideweg, ob sie überleben werden oder sterben werden. Und das Ganze wird sich in den nächsten Tagen und Wochen zeigen. Und wenn da nicht wirklich jetzt eine größere Menge Regen kommt, werden wahrscheinlich noch sehr viele Pflanzen, die wir im Frühjahr aufgeforstet haben, eingehen.
6: Die zunehmenden Trockenperioden und die Hitzewellen verlangen ein Umdenken, so der Forstexperte. Künftig will man Jungbäume nur noch im Herbst pflanzen.
7: Das heißt, diese Risikozeit des Frühjahres, wo dann sofort der Sommer eintritt, ohne Übergangszeit, oft einmal mit mangelndem Regen, ist wirklich nicht mehr zu empfehlen, dass man da Jungpflanzen aufforstet.
6: Auch die Feuerwehren rüsten auf. Der Waldbrand im Lesachtal hat aufgezeigt, wie schnell es gehen kann, wenn der Waldboden zu trocken ist, sagt Paul Kovac von der Feuerwehr Edling. Er ist gleichzeitig auch Flughelfer beim Bezirksfeuerwehrkommando Völkermarkt.
8: Ja, es wird immer alles evaluiert, es wird das Ganze aufgearbeitet, es gibt jetzt neue Strategien eben auch. Es werden jetzt dann zusätzlich Gerätschaften angekauft und werden diese auf Stützpunkten ausverteilt und im Bedarfsfall dann über die LAWZ auf kürzesten Wege alarmiert und dann zum Einsatzort gebracht.
6: Nur ein mehrtägiger Landregen würde jetzt Entspannung für den heimischen Wald bringen.
3: Zu Gast in Kärnten heute war am Abend Landesforstdirektor Christian Matitz. Er sagt, dass in Kärnten schon viel getan wurde, um die Wälder klimafit zu machen.
9: Wir sind da eigentlich sehr weit, weil wir schon seit 30 Jahren rund verschiedene Baumarten ausprobieren in Kärnten. Das sind hauptsächlich einheimischer Baumarten. In den tieferen Lagen, wo auch Trockenlagen sind, probieren wir mehr mit Laubholz, mit trockenresistenteren Arten. Es gibt auch bei der Fichte zum Beispiel Herkünfte aus der Türkei oder aus Rumänien, die auch trockenresistenter sind, die testet man auch und die bewähren sich besser als die heimischen. Also man versucht schon, da sich anzupassen.
3: Sagt Landesforstdirektor Christian Matitz. In einer Stromleitung hat sich der Paragleiter eines 36 Jahre alten Ungarn bei einem Flug von der Emberger Alm verfangen. Der Pilot konnte sich selbstständig befreien und ist unverletzt geblieben. Ein weiterer Paraglide-Pilot verständigte die Polizei. Nach Abschaltung der Stromleitung konnte auch der Gleitschirm von der Leitung geholt werden. 1200 Haushalte waren durch die Abschaltung vorübergehend ohne Stromversorgung. Das war das Frühjournal. Mike, jetzt wieder zu dir.
0: Danke dafür, man sieht heute 9:07. Guten Morgen, Kärnten.
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0: 4 Minuten noch, dann ist es 7 Uhr.
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0: Schöne Geschichten, die wir da gestern gehört haben. Es ging um Lehrlingsstreiche, eine alte Tradition. Ich habe davon gar nichts gewusst. Der Martin hat mir davon erzählt und hat mir gesagt, gut, da müssen wir was draus machen. Streiche, die die Gesellen, die älteren Gesellen, den Lehrbuben und Lehrmädels im ersten Lehrjahr gerne spielen. Und da haben wir gesagt, ja, erzählen Sie uns, wie sind denn Sie aufs Glatteis geführt worden? Walter Jöbstl hat uns erzählt, was ihm damals passiert ist.
3: Ja, Walter, wir müssen heute einen Lungentest machen. Und der Gesell sagt mir das vorher, er hat das ein Holzstickel gehabt und da ist vorne ein Radl oben gewesen und beim Mundstück, wo man reinbläst.
0: Ja.
3: Und das Radl muss ich so schnell dran fahren, wenn das schnell geht, dann ist die Lungen in Ordnung.
0: Okay.
3: Und oben Mundstück war auch ein Loch. Und so hat der Schlagfarbe reingeschüttet. Dann hat er mir das Stück gegeben und sofort zu wie zum Mund und blasen fest. Ja, super. Und ich habe geblasen und dann ist der Rote rausgekommen ins Gesicht. Ich war nur rot allein. Ich kann mich noch erinnern, es war sehr heiß. Und dann, ja was mache ich jetzt? Ne? Jetzt wird es waschen gehen. Dann bin ich waschen gegangen, ja, bin Druckhauser können wie Indianer, nur rot, das Gesicht, die Hände, das war alles rot.
0: Weil natürlich der Sinn und Zweck dieser Farbe ist, dass sie nicht so leicht heruntergeht, nicht?
3: Genau. War da der Chef gesehen, nicht? Ja, Walter, was ist passiert? Ja, der Edi hat Lungentest gemacht mit mir. Nein, nicht der Edi, hat er gesagt, nicht? Und keiner, nur rot, das Gesicht, die Hände, das war alles rot.
0: Weil natürlich der Sinn und Zweck dieser Farbe ist, dass sie nicht so leicht heruntergeht, nicht?
3: Genau. War da der Chef gesehen, nicht? Ja, Walter, was ist passiert? Ja, der Edi hat Lungentest gemacht mit mir. Nein, nicht der Edi, hat er gesagt, nicht? Und das war halt die,

0: In der Morgenshow von Radio Kärnten. 7 Uhr, Dienstag, 4.8.2026. Allseits einen wunderschönen guten Morgen.
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2: Am Mikrofon Arthur Treinacher. Guten Morgen. Die anhaltende Hitze und Trockenheit setzen die Trinkwasserversorgung zunehmend unter Druck. Immer mehr Gemeinden in Österreich rufen deshalb zum Wassersparen auf und bitten, auf Gartenbewässerung oder Autowäsche zu verzichten. Doch was bringen solche Appelle? Viktoria Waldecker hat nachgefragt.
3: Poolfüllen verboten. In Griffen in Kärnten ist seit mehr als einem Monat alles untersagt, was viel Trinkwasser verbraucht. Das wird auch kontrolliert, sagt Bürgermeister Josef Müller.
4: Da erkennt man schon, wo oft ein auffallend grüner Rasen ist.
3: Strafen bis zu 2.180 Euro, wenn möglich. Bisher hätten in Griffen aber persönliche Gespräche gereicht.
4: Dass einfach die Bevölkerung selbst mit diesem kostbaren Gut Trinkwasser dementsprechend umgeht.
3: Wassersparen heißt es auch im oberösterreichischen Hofkirchen im Mühlkreis. Der erste Appell sei noch ein wenig untergegangen, meint Bürgermeister Martin Meierhofer. Viele Warnungen und Infos hätten aber ein Umdenken bewirkt.
5: Uns ist wichtig, das Bewusstsein bilden, dass das kein Spaß ist und dass diese Auswirkungen sehr dramatisch sein können, wann wirklich wir trocken werden.
3: Bleibt es weiter so trocken bei hohem Wasserverbrauch, könnten Gemeinden auch das Trinkwasser stundenweise abdrehen, etwa in der Nacht. Vorerst setzen viele Gemeinden aber weiter auf Appelle und auf die Vernunft in der Bevölkerung.
2: Ein neuer Auswertungsbericht der Staatsanwaltschaft bringt neue Details zur ÖVP-Inseraten-Affäre. Im Mittelpunkt steht die frühere Ministerin Sophie Karmasin. Laut dem Kronzeugen Thomas Schmidt soll sie bereit gewesen sein, Umfragen im Sinne der ÖVP zu beeinflussen. Finanziert worden seien diese Umfragen vom Finanzministerium. Karmasins Anwalt sagt, es gebe keinen Hinweis, dass seine Mandantin von rechtswidrigen Vorgängen gewusst habe. Nach dem Massenandrang von Migranten auf die spanische Exklave Ceuta kommen am Vormittag die EU-Innenminister zu einer Dringlichkeitssitzung zusammen. Die Krise hat den Streit über die europäische Migrationspolitik neu entfacht. Verena Sophie Meyer in Brüssel, bringt das Treffen heute mehr Einigkeit, wie zuletzt von EU-Kommissionschefin von der Leyen gefordert?
6: Das werden wir sehen. Es soll heute einerseits um noch mehr Grenzschutz gehen. Die EU-Kommissionspräsidentin hat technische Hilfe und Geld zugesagt. Allerdings ist die Landgrenze zwischen Marokko und Ceuta schon extrem hochgerüstet. Da steht ein Doppelzaun mit Stacheldraht, Kameras und Sensoren. Also dürfte es um eine schwimmende Seeblockade gehen. Und einige EU-Länder wollen auch andere Aspekte der Migrationspolitik besprechen. Italien und Österreich drängen zum Beispiel auf Abschiebezentren, die direkt nicht wirklich viel mit der Lage in Ceuta zu tun haben.
2: Danke, Verena Sophie Meyer. In Griechenland kämpfen Einsatzkräfte weiter gegen große Waldbrände, besonders westlich von Athen. Mehrere Orte wurden evakuiert, rund 10.000 Hektar sind bereits verbrannt. Und auch Kanada kämpft gegen zahlreiche Waldbrände. Dort wüten mehr als 800 Feuer. In der Provinz British Columbia mussten rund 5.000 Menschen ihre Häuser verlassen.

0: Das waren die Nachrichten mit Arthur Treinacher. Zum Wetter.
1: Die Hitzewelle erreicht heute und teilweise auch morgen ihren Höhepunkt. Schon gestern wurden vereinzelt 40 Grad erreicht oder leicht überschritten, und zwar in Langenlebern und Wien-Stammersdorf. Heute steigert sich die Hitze noch ein bisschen. Es könnte sogar der bisher heißeste Tag der Messgeschichte in Österreich werden. Aktuell in den Landeshauptstädten um 22 Grad, bis zum Nachmittag werden es 31 bis 38. In Niederösterreich, Wien und im Nordburgenland vereinzelt um 40, eventuell sogar 41 Grad. Teilweise frischt mäßiger bis lebhafter heißer Südwind auf. Außerdem scheint heute die meiste Zeit die Sonne. Schattenspendende Wolken gibt es kaum, und selbst im Berg- und Hügelland bilden sich nur vereinzelt Regenschauer oder Gewitter, etwa in Tirol und Salzburg. Morgen noch einmal ganz ähnlich, am Donnerstag im Westen bereits etwas weniger warm. Am Freitag gehen die Temperaturen auch im Osten und Süden spürbar zurück. So viel zum Wetter mit Nicola Biermeier.
2: Danke, Nicola. 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
3: Alles gut, keine Störungen werden uns momentan gemeldet. 0800 600 601, die kostenlose Verkehrshotline.
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1: Morgen Martin.
2: Morgen Mike.
1: Ja, es ist heiß und es ist trocken. Wir haben das auch in den Nachrichten schon gehört. Waldbrandgefahr ist wahnsinnig groß, also da musst du jetzt wahnsinnig aufpassen. Und wir wissen es ja auch, Frankreich, Spanien und auch Griechenland.
2: Allerdings, und da sind zwei Kärntner momentan und haben das hautnah miterlebt, nicht am Festland, sondern auf einer Insel.
1: Wir erzählen gleich hier mehr darüber in der Morgenshow von Radio Kärnten. Schönen guten Morgen. Morgen.

0: 7:12 ist es geworden, 7:45. Das Wetter heute
1: bringt uns weiter Hitze, bis zu 37 Grad am Nachmittag, knapp 20 Grad in 2000 Metern. Die viele Sonne sorgt natürlich auch für Quellwolken und für Gewitter, die werden heute am ehesten in Oberkärnten auftreten. Einzelne Schauer und Gewitter werden das sein. Dazu mäßiger Südwestwind bei momentan schon fast 22 Grad in Villach, 22 auch in Breiteneck, 20 in Klagenfurt, 19 Grad in St. Veit oder in Ferlach und in Bad Bleiberg, momentan in Millstatt 17 Grad, Völkermarkt aktuell 16 Grad, St. André im Lavanstal und auch der Katschberg noch bei 16 Grad, in Weitensfeld aktuell am kühlsten mit Anführungsstrichen bei 14 Grad.
0: 7:12, die Waldbrände in Europa beschäftigen uns und jetzt vor allem jene in Griechenland. Gleich hier in der Morgenshow.
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0: 1 Minute, dann ist es 7:45. Waldbrände in Frankreich, Waldbrände in Spanien und auch Waldbrände in Griechenland. Und auch bei uns muss man sagen, Vorsicht ist geboten, denn es ist trocken wie nur.
1: Ja, und 8 von 10 Waldbrände oder irgendwie so lautet die Zahl, wird vom Menschen verursacht, was nicht sein müsste.
0: Nein,
1: so,
0: definitiv
1: jedenfalls
0: nicht.
1: In Griechenland, da brennt, das hören wir in den letzten Tagen, nicht nur am Festland, sondern auch auf Inseln. Und das ist schon ungewöhnlich. Zum Beispiel auf Paros, das liegt unter Mykonos, falls ihr das kennen. Und auf Paros, da befinden sich gerade die beiden Kitesurfer Johannes und Jakob Sani. Die kommen aus dem Lavanstal und trainieren dort. Die sind dort auch als Surflehrer tätig. Und letzte Woche am Donnerstag, da bricht 3 Kilometer vor ihrem Trainingsstrand ein Feuer aus, das hat Johannes erzählt.
5: Am ersten Tag, wo das ausgebrochen ist, da bin ich eigentlich weitergefahren und habe eigentlich meine Session noch weiter trainiert. Und dann in der Nacht, was darauf gekommen ist, da war das wirklich extrem, das Feuer. Also der ganze Himmel war erleuchtet, ist wirklich alles orange gewesen.
1: Und am Tag darauf, da musste die Küstenwache dann den Strand sogar sperren, weil da haben die Löschflugzeuge dann tanken müssen.
5: Ja, also den Tag waren wir eigentlich beschäftigungslos und haben eben nicht mehr trainieren können. Und dann hat es eigentlich schon ein paar WhatsApp-Gruppen, sind dann Nummern geschickt worden, an denen man anrufen kann und sich freiwillig zur Hilfe stellen kann.
1: Ja, das haben Johannes und sein Bruder, der Jakob, auch getan. Wie sie genau geholfen haben, das erzählen wir Ihnen in Radio Kärnten dann zur Mittagszeit, später zwischen 11 und 1. Jedenfalls Johannes, der ist erfolgreicher Kitesurfer übrigens, wird demnächst auch in Sylt beim World Cup mitfahren. Sein Bruder Jakob, der unterstützt ihn dabei, surft auch selber. Und deswegen sind die beiden schon seit über 15 Jahren in Griechenland zum Surfen unterwegs, erzählt auch Jakob.
5: Die Waldbrände sind die letzten Jahre auch schon gewesen, aber nicht auf der Insel so stark, sondern eher meistens auf dem Festland, also so Richtung Athen und im Norden von Athen. Aber dass das direkt so auf der Insel anfängt zu brennen und in solchen Ausmaß, das haben wir noch nie erlebt.
0: Das ist schon ein Wahnsinn. Da ändern sich die Dinge einfach. Das kann man drehen und wenden, wie man es will. Mehr haben wir gehört.
1: Radio Kärnten zur Mittagszeit, die beiden Brüder und wie sie geholfen haben bei den Waldbränden.
0: 7:16, 7:45.

0: 7:22 Minuten, 7:08, 7:30, sicher unterwegs mit Radikanten auf den Straßen.
1: A2 Südautobahn Richtung Italien zwischen Felden Ost und Felden West, da hat ein Fahrzeug eine Panne. Ein Fahrstreifen ist gesperrt, an dieser Stelle etwas mehr Geduld. Gute und sichere Fahrt.
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0: Eine KAC-Legende ist nicht mehr. Gestern hat uns die traurige Nachricht erreicht, dass Sepp Buschnigg 79-jährig verstorben ist. Und wir haben uns gedacht, das wäre doch auch eine Gelegenheit, Sepp Buschnigg sozusagen in Erinnerungen noch ein bisschen aufleben zu lassen bei uns in einem Luftikus.
1: Und zwar suchen wir jemanden, der mit Sepp Buschnigg gespielt hat am Eis.
0: Also entweder jetzt noch beim KAC, damals in den vielen, vielen Jahren, die der Sepp Buschnigg beim KAC gewesen ist. Wir haben es ja vorhin auch in einem Nachruf gehört. Er hat ja sogar der NHL mit den legendären Worten so sinngemäß, was soll ich als Kärntner in Amerika machen? Mir ist Klagenfurt lieber als New York. Sei es also jetzt, dass man mit ihm beim KAC gespielt hat oder im Nachhinein noch so ein bisschen als Deichkanadier den Puck über das Eis geschossen hat. Wenn Sie mit Sepp Buschnigg irgendwann einmal Eishockey gespielt haben und uns ein bisschen über ihn erzählen wollen, über eine Eishockey-Legende, eine sehr bescheidene Eishockey-Legende, jemand, der auch das Licht der Öffentlichkeit eigentlich extrem gescheut hat. Ich habe gerade selber darüber nachgedacht. Ich glaube nicht, dass ich Sepp Buschnigg jemals in den letzten Jahrzehnten getroffen hätte irgendwo oder kennengelernt hätte, was doch in unserem Beruf relativ ungewöhnlich ist, würde ich einmal sagen. Und darum, wenn Sie uns ein bisschen über eine KAC-Legende, den Mann mit der Nummer 7, diese Nummer wird ja nicht mehr vergeben, erzählen möchten und mit ihm Eishockey gespielt haben, da gibt es sehr, sehr viele, die jetzt wahrscheinlich zuhören, dann rufen Sie mich an und erzählen uns ein bisschen über Sepp Buschnigg. 0463
1: 511 005.
0: Ich würde mich riesig freuen, wenn Sie bei mir anrufen würden. 6 Minuten noch, dann ist es 7:30.

0: Einen Weggefährten von Sepp Buschnick suchen wir heute bei uns im Luftikus. Sie haben ja gehört, dass die KC-Eishockey-Legende gestern 79-jährig verstorben ist. Und wenn Sie uns ein bisschen über Ihre Zeit am Eis mit Sepp Buschnick erzählen wollen, dann würde ich mich riesig freuen, wenn Sie bei uns anrufen. 0463 511 005 lautet unsere Telefonnummer.
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0: 37,5 Minuten, um genau zu sein. Ich sollte Notnagel mit den Neuigkeiten.
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3: Hitze und Trockenheit setzen auch die heimischen Wälder zunehmend unter Druck. Viele Setzlinge, die im Frühjahr zur Aufforstung gepflanzt worden sind, drohen jetzt zu verdorren. Waldexperten sagen, dass hier künftig umgedacht werden müsse, um zu große finanzielle Einbußen zu verhindern. So müsse die Aufforstung künftig eher im Herbst stattfinden, in einer Zeit, in der die große Hitze überwunden sei. Schwer verletzt wurde ein 17 Jahre alter Motorradlenker beim Zusammenstoß mit einem Auto gestern auf der Krapfelder Landesstraße. Der 71 Jahre alte PKW-Lenker hatte beim Abbiegen den entgegenkommenden Jugendlichen übersehen. Der 17-Jährige wurde beim Aufprall über das Auto geschleudert und nach notärztlicher Erstversorgung ins Klinikum Klagenfurt angeliefert. Die österreichischen Verkehrsflughäfen haben im ersten Halbjahr allesamt einen Rückgang der Passagierzahlen hinnehmen müssen. Am stärksten ist dieser Rückgang an den Flughäfen Linz und Klagenfurt ausgefallen. In Klagenfurt wurden um 14,4 Prozentpunkte weniger Passagiere von Jänner bis Juli verzeichnet. Martin, du hast die Wetteraussichten.
4: Da geht die Hitze weiter, bis zu 37 Grad heute am Nachmittag, vereinzelt Gewitter und Schauer in Oberkärnten, dazu mäßiger Wind.
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4: A2 Südautobahn Richtung Italien. Zwischen Velten Ost und Velten West hat ein Fahrzeug eine Panne. Ein Fahrstreifen ist hier gesperrt. Besondere Vorsicht und gute und sichere Fahrt.
0: Sport Markus Palic.
5: Die Eishockey-Legende Sepp Buschnick ist im Alter von 79 Jahren am Wochenende in Klagenfurt gestorben. Buschnick ist der erste österreichische Spieler gewesen, der in die internationale Hockey Hall of Fame aufgenommen wurde. Mit dem KAC gewann der Klagenfurter 13 österreichische Meistertitel. Für die Rotjacken erzielte er dabei 387 Tore. Buschnick nahm an 3 Olympischen Winterspielen und 11 Weltmeisterschaften teil. Am 12. September wäre Sepp Buschnick 80 Jahre alt geworden. Die neue Eishockeysaison beginnt für KC und VSV am 18. September jeweils mit einer Auswärtspartie. In der kommenden Woche bestreiten beide Mannschaften ihr erstes offizielles Eistraining. Liga-Neuzugang Mailand verstärkt sich mit dem italienischen Nationalteamverteidiger Gregorio Gios. Für Bozen, Asiago und Pustertal absolvierte der 27-Jährige bereits 149 Spiele in der Eishockey League. Zum Fußball. Der amtierende Meister LASK trifft in der entscheidenden Duellphase um den Einzug in die Ligaphase der Champions League im Quali-Playoff auf Schottlands Rekordmeister Celtic Glasgow. In der Bundesliga geht es für den WRC, der nach Runde 1 mit dem LASK an der Tabellenspitze steht, am kommenden Sonntag weiter. Die Wolfsberger haben Salzburg in der Lavantal Arena zu Gast. Wir berichten live in Radio Kärnten. Und bei der 10-Ball-Billard-Weltmeisterschaft in Rom erreicht die Weltranglisten-Zweite Jasmin Oshan das Achtelfinale. In der Qualifikationsrunde besiegt Oshan zuvor Wang Wanling aus Taiwan mit 2:1. Gespielt wird heute wieder ab 10 Uhr.
0: Danke dir, Markus. Ja, du hast ja erzählt, dass Sepp Buschnick gestern 79-jährig verstorben ist. Wir suchen heute im Luftikus einen Weggefährten der Eishockey-Legende des KC mit der Nummer 7, die ja nun nicht mehr vergeben wird. Und jemand, der mit Sepp Buschnick dem Puck nachgejagt ist, egal ob jetzt in der KAC-Zeit oder vielleicht danach noch ein bisschen, wie immer, wenn Sie uns ein bisschen was über einen ganz Großen des KAC erzählen wollen, dann würden wir uns riesig darüber freuen, wenn Sie uns anrufen. 0463 511 005, unsere Telefonnummer.

0: 47 Minuten, Verzeihung, 5 vor 3 Viertel 8. 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
0: Wir sind nach wie vor auf der Suche nach Weggefährten von Sepp Buschnigg, die mit ihm vielleicht einmal Eishockey gespielt haben. Müssen natürlich keine, nicht zwingend KAC-Spieler gewesen sein, um Gottes Willen. Also da gibt es auch viele andere, die mit ihm oder gegen ihn Eishockey gespielt haben. Sepp Buschnigg ist ja gestern 79-jährig verstorben, wie wir auch berichtet haben. Eine KAC-Legende, der Mann mit der Rücknummer 7, die ja seit einiger Zeit eben nicht mehr vergeben wird. Und wenn Sie uns ein bisschen helfen wollen, die Erinnerung an Sepp Buschnigg hochzuhalten, dann rufen Sie mich jetzt bitte an. Wenn Sie mit ihm Eishockey gespielt haben, das muss jetzt nicht wirklich beim Verein gewesen sein, vielleicht auch nachher einfach mal so als wie man immer gesagt hat, als Deichkanadier, dann rufen Sie uns an.
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0: Und seien Sie mein Luftikus. 4 vor 3 Viertel 8.

0: Noch dann ist es 8 Uhr. Wie geht es jetzt wettermäßig weiter? Heiß bleibt's heute mal auf jeden Fall, oder?
1: Ja. Also, Sie können sich durchaus an die Hitze gewöhnen, zumindest was die nächsten 3 Tage betrifft. Es geht weiter mit der Hitze. Heute 37 Grad auf dem Thermometer, wahrscheinlich viele Sonnenstunden und auch Quellwolken. Wieder am Nachmittag einzelne Schauer, wenn dann in den Oberkärnten und dazu mäßiger Südwestwind. Stichwort heiß, es hat schon 23 Grad in Villach, 21 in Klagenfurt. St. André meldet 20, die Gerlitzen meldet 19 Grad. In Oberfellach sind wir bei 18 Grad. Und am kühlsten ist es momentan noch in Malnitz und in Weitensfeld knapp 15, 16 Grad jeweils. Morgen am Mittwoch weiterhin große Hitze. Der nächste Tag, der wieder gleich ausschaut wie heute. Gewitterwahrscheinlichkeit steigt speziell von den Karnischen Alpen über die Tauern bis hin zu den Nockbergen und erst am Abend im Bereich der Pack. Morgen am Mittwoch schwacher Wind dazu und auch wieder in 2000 Metern Höhe um die Mittagszeit 20 Grad. Und auch der Donnerstag zeigt sich sehr heiß, 31 bis 36 Grad. Wärmegewitter können durchaus vorkommen, Schwerpunkt in Oberkärnten, leichter bis mäßiger Wind auch übermorgen.
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0: Ja, da müssen wir leider anerkennen, da sind wir heute gescheitert. Wir hätten uns gerne ein wenig über Sepp Buschnigg unterhalten, haben Weggefährten gesucht, die mit ihm vielleicht über den Teich geflitzt sind oder über das Eishallen-Eis geflitzt sind. Aber das sind wir heute leider gescheitert. 10 Minuten noch, dann ist es 8 Uhr. Guten Morgen, Kärnten.

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6: Am Mikrofon Arthur Treinacher. Im Nahen Osten bleibt die Lage unübersichtlich. US-Präsident Trump hat neue Gespräche mit dem Iran angekündigt. Dabei soll es um die Öffnung der wichtigen Straße von Hormuz gehen. Der Iran dementiert allerdings, dass es derzeit direkte Gespräche mit den USA gibt. Ansgar Gersmann berichtet.
7: Auf iranischen Wunsch seien Gespräche im Gang, berichtet Donald Trump im Weißen Haus vor Journalisten.
8: We are talking right now, we're talking at the request of Iran.
7: Einmal mehr hat er seine Worte mit einer martialischen Drohung verbunden. Er wolle dem Iran jede letzte Chance vor der Enthauptung geben, so der US-Präsident.
8: I want to give him every last chance before decapitation.
7: Im Iran hat es zuvor geheißen, es gebe bisher keine neuen Verhandlungen mit den USA. Gleichzeitig berichtet die Behörde zur Sicherheit der Schifffahrt von weiteren Angriffen in der Region. Ein Handelsschiff sei vor der Küste des Omans von einem unbekannten Geschoss getroffen worden. Details zu Schäden und Verletzten gibt es bisher noch nicht.
6: Die AUA stellt mit dem Winterflugplan die Flugverbindung zwischen Wien und Graz ein. Als Grund nennt die Fluggesellschaft die hohen Kerosinpreise infolge des Iran-Krieges. Im ersten Halbjahr schrieb die AUA einen Verlust von 94 Millionen Euro. Auch die Verbindung Klagenfurt-Wien wird ausgedünnt. Künftig gibt es statt 11 nur noch 6 Flüge pro Woche. Immer mehr Gemeinden in Österreich rufen wegen der anhaltenden Trockenheit zum Wassersparen auf. Vor allem im Osten und Süden appellieren sie an die Bevölkerung, sparsam mit Trinkwasser umzugehen. Noch gibt es keine Strafen. Hält die Trockenheit an, könnte die Wasserversorgung zeitweise eingeschränkt werden. Der Druck auf FIFA-Präsident Gianni Infantino wächst. Nach dem gescheiterten Investorendeal entziehen ihm immer mehr Nationalverbände die Unterstützung. Jetzt kritisiert ihn auch der frühere Chef der FIFA-Ethikkommission, Hans-Joachim Eckert. Mehr von Gerhard Prohaska.
9: Ja, der ehemalige deutsche Richter wurde 2017 von Infantino abgesetzt, weil er interne Verfehlungen aufgezeigt hat. Jetzt fordert Eckert seine Nachfolger in der Ethikkommission auf, aktiv zu werden.
10: Aus meiner Sicht gäbe es genügend Anhaltspunkte, um wenigstens Untersuchungen gegen den Präsidenten einzuleiten.
9: Eckert spricht dabei vom dubiosen Friedenspreis für US-Präsident Trump oder Infantinos Flüge um die Welt mit Flugzeugen von Sponsoren. Und Eckert fordert Konsequenzen, weil einen freiwilligen Rückzug Infantinos würde es trotz aller Kritik nicht geben.
10: Ich kenne den Herrn Infantino lang genug, als dass er nicht doch versuchen wird, jeden Strohhalm zu greifen, dass er weiter an der Macht bleibt. Dazu hängt er und klebt er zu sehr, sowohl an der Macht als auch am Geld. Man muss wirklich aufpassen, was ihm noch alles einfällt.
9: Zumal laut Eckert US-Präsident Trump die schützende Hand über Infantino hält.
6: Das waren die Nachrichten mit Arthur Treinacher. Zum Wetter.
11: Auch heute erreicht die Hitze rekordverdächtige Werte. Möglicherweise wird es sogar der bisher heißeste Tag der Messgeschichte in Österreich, sollten wir 40,5 Grad überschreiten. Ziemlich sicher wird das heuer der fünfte Tag mit 40 Grad und mehr. Davor wurden über 40 Grad nur ein einziges Mal erreicht, und zwar am 8. August 2013. Derzeit liegen die Werte in den Landeshauptstädten um 24 Grad. Mit fast nur Sonne wird es extrem heiß mit 31 bis 38. In Niederösterreich, Wien und im Nordburgenland vereinzelt um 40 Grad. Im Flachland im Osten frischt mäßiger bis lebhafter, heißer, trockener Südwind auf. Regenschauer

0: Und Gewitter bilden sich nur vereinzelt im Berg- und Hügelland. Morgen ganz ähnlich wie heute, nach Westen hin werden die Gewitter etwas mehr, im Osten wird es noch einmal extrem heiß. Am Donnerstag gehen die Temperaturen von Vorarlberg bis Oberösterreich spürbar zurück, am Freitag dann auch im Osten und im Süden. So viel zum Wetter mit Nicola Biermeier.
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2: A2 Südautobahn Richtung Italien zwischen Felden Ost und Felden West. Da hat ein Fahrzeug eine Panne. Ein Fahrstreifen ist hier gesperrt. Und achten Sie immer auf Ihre Geschwindigkeit, besonders auf der A2 Südautobahn zwischen Klagenfurt West und Nord. Gute Fahrt.

0: Wir begrüßen die liebreizende Sonja Kleinens an dieser Stelle. Schönen guten Morgen, liebe Sonja.
1: Guten Morgen, ich bin zu früh.
0: Nein, also beides. Ja. Du bist insofern nicht zu früh, als du jetzt gekommen bist, um über den Nachmittag mit uns zu plaudern. Sommerhits, aber in dem Fall mit TS und auch mit TZ.
1: Ja. Weil Kollege Meyerhofer, übrigens, bitte Copyright, gell?
0: Ja, das kann, das klingt verdammt nach Christian, ja. Wir suchen nämlich in der Sommerhits die Sommerhits.
1: Ja, genau. Ist cool, oder?
0: Ja. Cool, passt in dem Fall nicht.
1: Hot. Es ist so hot in the city.
0: Nein, jetzt im Ernst, was machen wir heute am Nachmittag, Sonja?
1: Man kann bei mir anrufen und mir dann einfach erzählen, warum dieses oder jenes Lied für ihn oder für sie dann der Sommerhit ist. Ja, also es hat jeder so seine Sommerhits teilweise. Ja. Das ist bei dir wahrscheinlich nicht anders.
0: Ja, absolut.
1: Dass man
0: absolut
1: einfach mit einer schönen Begebenheit in Verbindung bringt, der erste Kuss und so weiter und so fort.
0: Ja.
1: Also da gibt es so einiges.
0: Diese Tür hast du aufgemacht. ich kann jetzt nichts dafür. Es wäre unjournalistisch, wenn ich die nun folgende Frage nicht stellen würde.
1: Ja.
0: Zu welchem Lied hast du welchen jungen Mann erstmals geküsst?
1: Ja, das wäre jetzt nicht sagen, wenige geküsst habe, aber ich kann nur sagen, dass es La Boom die Fete war.
0: Na,
1: ja, klar.
0: Words are my ehrlich war?
1: Ja. Es ist klassisch.
0: Erzähl weiter.
1: Ja, es gibt halt viel. Such da schon. Hast du keinen Sommerhit irgendwann? Das ist jetzt kein Sommerhit eigentlich.
0: Das muss ich jetzt schon sagen. Sommerhit,
1: Sommerhit wäre für mich zum Beispiel Urlaub in Lignano mit meinen Eltern. Und das war das Hotel Aurora.
0: Okay.
1: Gloria hat das geheißen. Und ich sitze am Balkon, die Eltern, ist ja wurscht, das ist nicht wurscht.
0: Okay.
1: Andere werden sagen, siehst du das Gloria, da war ich auch. Und da sitze ich auf dem Balkon, meine Eltern noch in der Dusche.
0: Und du hast gewusst.
1: Ich habe nach unten geschaut und dann waren da so junge Leute mit so einem Ghetto-Blaster, kannst du dich erinnern?
0: Ja,
1: riesen Ding, gell?
0: Ja.
1: Und haben laut Musik gespielt und die Musik war so cool, so untergetaugt. Gell?
0: Was war's?
1: Es war Billie Jean von
0: Michael Jackson.
1: Das war das erste Lied damals, das ihn bekannt gemacht hat als Solokünstler. Na jetzt,
0: ich will damit nicht streiten, aber da könnte ich jetzt als Musikwissenschaftler noch ein bisschen was
1: die
0: dazu
1: Jackson
0: sagen.
1: Die Jackson 5, ich weiß, das hat schon ein bisschen, aber wie gesagt, so diese, das ist zum Beispiel für mich so ein Sommerhit.
0: Ja. Kollege Furian, was würdest du sagen?
2: Da muss ich jetzt ganz spontan sagen, ab in den Süden, das ist jetzt ultra klischeehaft, aber die Geschichte dazu, meiner lieben Tante, die hat uns zu Hause abgeholt im Lavanstal. Die Tante wohnt in Klagenfurt und hat mich und meine Schwester in ihrem, was war das? Ich glaube, Golf war das damals.
1: Ist das jetzt wichtig?
2: Das ist wichtig,
0: Bilder im Kopf.
2: In einem Golf sind wir dann raufgefahren zum Strandbad an dem Wörthersee und für uns Lavantaler Kinder natürlich was Besonderes. Und da ist ab in den Süden gelaufen, das war wunderschön.
0: Das ist auch eine lässige Nummer.
1: Cool, oder? Ja. Jetzt, Mike, müssen wir dich noch fragen.
0: Ja, also wenn du mich spontan fragst, dann würde ich immer bei Sommer Mango Jerry und In the Summertime nehmen. Ich weiß nicht warum, es ist nicht einmal so eine Lieblingsnummer von mir, aber das ist eine Nummer.
1: Das passt nicht in Sommer, das kannst du im Winter nicht spielen. Einsatzvariante, bitte.
0: Ja. In the Summertime.
2: Gut,
0: damit wir zum Prozedere kommen, wie funktioniert das jetzt? Was kann man tun, damit der Hit gespielt wird und sie im Radio bei dir, Sonja, vorkommen können?
1: Ja, ich meine, jetzt können wir eigentlich schon anrufen, also 0463 511 005, die Telefonnummer. Da könnte man sich schon anmelden und seinen Titel eigentlich schon wünschen, beziehungsweise sagen, was sie gerne hören möchten.
0: Ja.
1: Und dann am Nachmittag sowieso, live is live.
0: Okay, dann jetzt habe ich so viele Ideen von euch und ich habe alles reingeladen. Also ich habe Reality, ich habe In the Summertime, der Sonne hinterher und nachdem ich da der Chef bin.
1: Das ist
0: so ungeheuer. Ja,
2: und wie ist das mit Billie Jean jetzt?
1: Erst am Nachmittag.
0: Heute Nachmittag. Wie viel Uhr, Sonja?
1: 14 bis 16 Uhr.
0: Ich danke dir fürs Kommen.
1: Danke.

0: Oder Jürgens, die Sonne und du, mehr dieser Hits heute am Nachmittag also bei Sonja Kleindienst in Radio Kärnten. Um 8:30 Uhr sicher unterwegs mit Radio Kärnten auf unseren Straßen.
1: A2 Südautobahn Richtung Italien zwischen Felden Ost und Felden West. Da hat ein Fahrzeug eine Panne, ein Fahrstreifen ist gesperrt. Besondere Vorsicht in diesem Bereich. Gute und sichere Fahrt.
0: Es ist heiß, ja, in der Tat, das ist es. Zum Frühstück könnten wir uns da entsprechend darauf einstellen. Ja, sagt die traditionelle chinesische Medizin. Sabine Lentsch hat mit TCM-Ernährungsberaterin Ulrike Zicker über ein kühlendes, ideales Frühstück gesprochen.
2: Und auch wenn man es irgendwie nicht glauben kann, aber warm frühstücken ist da wirklich optimal. Allerdings keine Eierspeis, sondern was ganz anderes.
3: Zum Beispiel ein leichter Hirsebrei mit ein bisschen Mandelmilch, mit frischen Beeren und ein paar Sonnenblumenkerne zum Beispiel wäre ein schönes, leichtes Sommerfrühstück.
2: Super sind zum Beispiel Kompotte, selbst eingekocht, ohne Zucker.
3: Da reicht völlig der Fruchtzucker, der in den Früchten drinnen ist, und man hat schon ein wunderbares, leichtes Sommerfrühstück bei den Kompotten, gleich eben wieder auch diese Flüssigkeit dazu, die Vitamine, die Mineralstoffe.
2: Weichseln oder Ribiseln sind auch perfekt zum Frühstück.
3: Die wirken zusammenziehend, also der saure Geschmack wirkt in der TCM zusammenziehend, und damit hilft er dem Körper, diese wertvollen Körpersäfte zu bewahren, also eben nicht so viel zu schwitzen und nicht so viel von dieser guten Feuchtigkeit, die wir auch brauchen, um das alles umzuwandeln, zu verlieren.
2: Wenn es also heißt, sauer macht lustig, hat das durchaus einen Hintergrund.
0: Gibt es auch Tipps für uns in Sachen kühlendes Getränk zum Frühstück?
2: Wobei das jetzt vielleicht schwierig ist für die Kaffeefans. Kräutertee ist nämlich das Stichwort, sagt Ulrike Zicker.
3: Da eignen sich zum Beispiel Minze oder Zitronenmelisse gut. Im Sommer Minze sehr kühlend. Oder wenn man extrem viel immer wieder schwitzt, dann kann Salbetee auch helfen. Der wird traditionellerweise gern verwendet, um eben dieses Schwitzen zu regulieren und diese wertvollen Körpersäfte.
2: Diese Säfte in uns, die sorgen einfach dafür, dass sozusagen alles flutscht. Und da ist Tee besser als Kaffee. Nicht nur von der Menge her, denn laut TCM trocknet Kaffee den Körper aus.
3: Und wenn wir eh schon viel schwitzen, verlieren wir wertvolle Körperflüssigkeit, und daher helfen bei diesen Temperaturen eben Kräutertees viel, viel besser.
2: Der Tipp, gleich in der Früh eine ganz große Menge Tee für den ganzen Tag vorbereiten.
3: 1-2 Hefel gleich in der Früh noch warm trinken und dann einfach stehen lassen, auskühlen lassen. Dann hat man auch über den Tag einen wirklich gesundes und einen natürlichen, zuckerfreien Durstlöscher, der trotzdem nach was schmeckt.
0: Ja, es gibt auch noch andere Durstlöscher.
1: Die auch schmecken.
0: Die auch schmecken, aber die hat sie jetzt leider nicht erwähnt, aber wahrscheinlich, weil das in der traditionellen chinesischen
1: nicht
0: falsch überliefert ist. Ja. Jetzt spielen wir den Sommerhit von der Sonja.
1: Zeit wird's.
0: Wegen dem Schmusen. Reality. Richard Sanderson.

0: Oh ja, da haben Leute meines Alters und die Sonne ist zwar viel jünger als ich natürlich, aber sie hat auch Erinnerungen daran, wie wir vorhin gehört haben. Dreams are my reality. La Boom, erster Teil damals.
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0: Die Neuigkeiten aus der Radio Kärnten Nachrichtenredaktion. Isolde Notnagel.
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4: Fast um die Hälfte reduziert werden die Flugverbindungen der Austrian Airlines zwischen Klagenfurt und Wien im kommenden Winterflugplan. Das hat der Flughafen Klagenfurt am Abend bestätigt. Von Seiten der Austrian Airlines heißt es heute in einer Aussendung, die schwierige wirtschaftliche Lage habe die Straffung des Winterflugplanes mit nüchternem Blick auf seit Jahren hochdefizitäre Verbindungen unvermeidlich gemacht. Klagenfurt bleibe aber ab 25. Oktober weiterhin mit 6 wöchentlichen Austrian Airlines Verbindungen an das Drehkreuz Wien angebunden. Ein 67-jähriger Schweizer hat am Abend im Dreiländereck in Arnoldstein einen Notruf abgesetzt, weil er sich im unwegsamen Gelände verirrt hatte. Eine groß angelegte Suchaktion, auch unter Einbindung von Einsatzkräften aus Slowenien und Italien, war vorerst erfolglos. 2 Stunden später erreichte der Mann ein Wohnhaus und wurde dehydriert sowie leicht verletzt ins LKH Villach gebracht. In einem Einkaufszentrum in Villach ist eine Einkaufstasche samt Inhalt aus einem unverschlossenen Spind gestohlen worden. Die Polizei konnte die mutmaßlichen Diebe, einen 68-jährigen Mann und seinen 33-jährigen Sohn, mittels Videoaufzeichnungen ermitteln. Der 33-Jährige verhielt sich aggressiv und wurde festgenommen. Martin, es bleibt heiß.
5: Allerdings bis zu 37 Grad heute, in 2000 Metern knapp 20 Grad. Am Nachmittag dann vereinzelt Gewitter und Schauer, vor allem in Oberkärnten, dazu mäßiger Wind.
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5: Auf der A2 Südautobahn Richtung Italien zwischen Velten Ost und Velten West wurde das defekte Fahrzeug jetzt von der Fahrbahn entfernt. Hier geht's wieder störungsfrei durch den Dienstag. Gute Fahrt.
0: Wünsche ich Ihnen auch. Damit kommen wir zum Sport. Und den Sport hat heute Markus Paulic.
6: Wir beginnen mit dem Eishockey und einer traurigen Meldung. Sepp Puschnik ist tot. Der Klagenfurter wurde mit dem ECKC in den 60er und 70er Jahren insgesamt 13 Mal österreichischer Eishockeymeister. Insgesamt traf Puschnik für den KC 387 Mal. In seiner Karriere nahm die Eishockeylegende an 3 Olympischen Winterspielen und 11 Weltmeisterschaften teil. Am 12. September hätte Sepp Puschnik seinen 80. Geburtstag gefeiert. Für KC und VSV beginnt in der kommenden Woche das erste offizielle Eistraining. Am 18. September sind beide Teams in der neuen Eishockey-League-Saison in Runde 1 auswärts im Einsatz. Der italienische Nationalteamverteidiger Gregorio Gios verstärkt Liga-Neuzugang Mailand. Der 27-Jährige hat bereits für Bozen, Asiago und den HC Pustertal 149 Partien in der Eishockey-League bestritten. Der amtierende Fußballmeister LASK bekommt es in den entscheidenden Quali-Spielen um den Einzug in die Ligaphase der Champions League mit Schottlands Rekordmeister Celtic Glasgow zu tun. Für den WAC steht am Sonntag bereits das nächste Fußball-Bundesliga-Heimspiel an. Es geht ab 17 Uhr gegen Salzburg. Die Partie gibt es wieder live im Programm von Radio Kärnten. Und die Klagenfurter Profi-Billardspielerin Jasmin Oschan spielt heute bei der Zehntball-Weltmeisterschaft in Rom um den Viertelfinaleinzug. Gestern besiegte die Weltranglisten-Zweite im Aufstiegsspiel Wang Wanling aus Taiwan mit 2:1.
0: Danke dir, Markus. 3 Minuten nach 8:30 in Sachen Sommerhits sind wir Ihnen noch einen Titel schuldig, nämlich den Sommerhit von Martin Kalbitzer Furian. Und er hat sich entschieden für Ab in den Süden, aber das hat auch schon verdammt gute Summer-Vibes. Schönen guten Morgen bei 8:30.

0: Welcher Film fällt dir da jetzt ein?
1: Hilf mir.
0: Ja, mir fällt da nämlich auch nicht ein. Ist das nicht gewesen Robin Hood? Prince of Thieves?
1: Ich habe jetzt ehrlich gesagt keine Ahnung. Also da muss ich passen, ehrlich. Leider.
0: Ich glaube schon, aber ganz, ganz sicher bin ich mir nicht hundertprozentig. Das werden wir auch noch checken. Weißt du, wer heute Geburtstag hätte?
1: Ja, einer der ganz, ganz, ganz, ganz
0: einer
1: Großen.
0: Einer der ganz, ganz Großen, ja.
1: Und nein, zwar, nicht der Rennradfahrer, nein, nicht der Astronaut, sondern der Trompeter Louis Armstrong.
0: Yep. Und zwar, er hätte heute den 125. oder 126. Geburtstag. Also es ist eine Geburtsurkunde aufgetaucht und dort, die ist aber später erst aufgetaucht. Dort steht drinnen, er hätte Geburtstag am 4. Juli 1901. Er selber hat seinen Geburtstag, immer hat sich ein Jahr älter gemacht, lustigerweise mit 1900 angegeben. Man vermutet, dass das eher so ein Marketing-Gag gewesen ist. Genauso wie der 4. Juli nicht zwingend stimmen muss.
1: Nein, und das war generell vor allem bei der afroamerikanischen Bevölkerung damals üblich, um sich halt das Geburtsdatum etwas aufzuhübschen. Und bei ihm, dieses eine Jahr, was er dazu geschummelt hat, war auch, um halt bei den Etablissements schon ein bisschen sich herumtreiben zu können.
0: Und es hat irgendwie 1900 auch besser geklungen als 1901.
1: Ist ja schön, 1900, so wie 2000 und 2001.
0: Und 4. Oder? Juli natürlich auch wichtig. Datum, genau, in Amerika. Wusstest du übrigens, das habe ich auch nicht gewusst, habe es gerade jetzt erst nachgelesen, der Spitzname Satchmo. Jeder hat immer gesagt, Louis Satchmo Armstrong. Ich habe definitiv nicht gewusst, woher dieser Spitzname rührt. Und das ist wirklich spannend. Das ist eine Verkürzung von Satchel Mouth. Also Satchel, das ist so der Schulrucksack, würde man heute sagen. Und weil er ja bekannt dafür war, wie soll ich sagen, dass er also eher einen größeren Mund und daraus ist der Spitzname im Amerikanischen entstanden, Satchel Mouth, also Schultaschenrücksmund. Und das hat man dann zusammengezogen und das war dann der Spitzname Satchmo. Interessant auch, wo er das Trompetenspielen erlernt hat.
1: Das Trompetenspielen, das hat er tatsächlich
0: in einem Heim für schwer erziehbare Jungs.
1: Er hat einmal in die Luft geschossen mit einem Revolver von seinem Onkel, natürlich dann ab ins Heim. Und da haben sie ihm Kornett bitte, gar nicht Trompete.
0: Das ist
1: später erst gewechselt.
0: Kennst du dich sicherlich besser aus? Ich wusste den Unterschied nicht.
1: Das ist eine etwas kompaktere Trompete und jetzt, liebe Blasmusiker, nagelt es mich nicht fest. Kornett konisch gebaut natürlich, okay. Das heißt, das Rohr geht nach außen, so wie es bei der Trompete auch ist. Das Kornett hat einen etwas spitzeren Sound, man sagt dazu auch, wie sagt man, Pistole sagt man auch dazu. Piston, genau, so heißt es richtig. Ist einfach eine etwas knackiger klingende Trompete. Trotzdem hat sich dann Anfang der 30er der klassische Trompetensound, wie wir ihn heute kennen, die Jazz-Trompete, durchgesetzt gegenüber dem Kornett.
0: Der Mann war ja auch Schauspieler und ist in einem meiner Lieblingsfilme aufgetreten. Ich weiß nicht, ob du den überhaupt kennst. Der ist uralt. Die oberen 10.000.
1: Ach.
0: Da hat Frank Sinatra mitgespielt. Da hat Grace Kelly, spätere Grazia Patrizia, mitgespielt. War ein großartiger Film. Er spielt da eben auch mit. Und generell als Musiker muss man auch sagen, dem Mann hat die Jazzmusik, aber wohl auch die Popmusik wahnsinnig viel zu verdanken.
1: Er hat außerordentlich viel geprägt und er hat vor allem in den frühen 20er Jahren hat er das ganze das Trompetenspiel auf ein völlig anderes Niveau gebracht. Und das hat alle weiteren Musiker nachhaltig geprägt. Das sagen aber nicht irgendwelche Leute, sondern sagen Leute wie Dizzy Gillespie zum Beispiel, also auch ein Welttrompeter.
0: Absolut.
1: Und man sagt, kein einziger Ton und keine einzige Harmonie, nichts würde so klingen, wenn nicht Louis Armstrong seine Finger im Spiel gehabt
0: hätte. Ich glaube, der Dizzy Gillespie hat ja auch gesagt, wir wären nicht hier, wenn es den Louis Armstrong nicht vorher gegeben hätte.
1: Ich glaube, recht hat er.
0: What a Wonderful World, einer meiner Lieblingstitel von ihm.
1: Oh, When the Saints.
0: Oh, When the Saints natürlich in seiner Version genial. Aber ich habe mich jetzt für den entschieden. Ich weiß auch nicht, warum. Hello, Dolly in der Version von Louis Armstrong, der heute seinen 125. Geburtstag feiern würde.
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0: Reich und schön, die Guten Morgen Kärnten Seitenblicke.
1: Weil wir gerade vorhin vom 125. Geburtstag von Louis Armstrong gesprochen haben, heute gibt es einen Haufen prominente Geburtstagskinder, gell?
2: Oha, also da muss man jetzt einmal sagen, es hat zum Beispiel Barack Obama seinen 65. Geburtstag.
1: Okay. Das ist auch
2: schon 65.
1: Ja,
2: dann Flori Silbereisen, 45 heute.
1: Laura Biagiotti.
2: Ja, hallo,
1: die italienische Modeschöpferin.
2: Und Greta Gerwig, die Regisseurin von Barbie.
1: Ah,
2: heute
1: stimmt.
2: 43
1: genau.
2: Geworden.
1: Und weißt du, wen ich da auch noch sehe? Josef Viehhauser, Kärntner.
2: Ja.
1: Spitzenkoch, ja, der als einer der Pioniere der Nouvelle Cuisine gilt. Also da gibt es heute wirklich viel. Und Meghan Markle hat heute Geburtstag, beziehungsweise die Duchess of Sussex.
2: Die Duchess of Sussex, falls man sie noch so nennen darf, ich kenne mich da jetzt auch nicht mehr aus, weil wir wissen ja alle ganz Bescheid, Prädikat, jo eh.
1: Jo eh. Mhm. Und in England, ich glaube, das wird nichts mehr. Also das hat schon einen Grund gehabt, dass die England den Rücken gekehrt haben. Ich meine, die Frage ist, war da zuerst die Henne oder war da zuerst das Ei? Aber man hat so das Gefühl, es weint ihr in England eigentlich niemand so recht eine Träne nach.
2: Nein, weil Kate und William durch die Gegend glänzen.
1: Absolut.
2: Auch so mit diesen drei Kids.
1: Ja.
2: Und irgendwie die, wie heißen sie, Archie und Lilibet drüben von der anderen Seite vom Teich, die sind da irgendwie so die, wie soll ich sagen,
1: und
2: die schlimmen Cousinen von drüben.
1: Und alles hat eigentlich begonnen mit einem Interview, das sich die beiden besser hätten ersparen sollen, oder?
2: Ja, es war hochpathetisch und inszeniert mit Oprah Winfrey und dann wird da eine Leidensgeschichte, möchte ich fast sagen, erzählt. Ja, puh.
1: Ja, das ist so extrem amerikanisch auch. Und es kommt in Amerika,
2: Drama.
1: Sowas kommt groß an. Die Oprah Winfrey ist die große Drama-Queen des amerikanischen Fernsehens. Und keine Frage, die Frau macht das ganz, ganz großartig, aber ich glaube nicht, dass das bei uns in Europa und schon gar nicht in England, wo man doch eher mit das Stiff Upper Lip an die Dinge herangeht, so besonders gut ankommt. Und das ist eben auch nicht besonders gut angekommen. Und dann auch noch das Buch, also weiß nicht.
2: Ja, das ist ein bisschen nach hinten losgegangen. Trotzdem,
1: stimmt.
2: Happy Birthday.
1: Absolut, absolut. Und umso mehr Freude hat man in England mit den Kids von William und Kate,
2: die bei einem Sportereignis der Commonwealth Games in Glasgow aufgetreten sind und haben da auch zeigen können, was sie sportlich so ein bisschen drauf haben.
1: Ja.
2: Und der Kleine, der Louis, der hat seinen Handstand. Den soll er noch perfektionieren, laut der Prinzessin.
1: Klar, hat die Schwester gesagt, schau nicht, also den kann er nicht so besonders gut. Übrigens ist sie auch gefragt worden, ob sie gerne bei diesen Games Papa und Mama auf ein Tandem sehen möchte. Die Antwort war schlicht und ergreifend.
2: No.
1: Also auch bei denen ist es so wie bei uns zu Hause. Papa und Mama sind dann ab jedem Alter ein bisschen peinlich. 7 von 9.

0: dich schon wieder da. Wir freuen uns darüber.
1: Auf Wiedersehen. Ciao.
0: Sonja, erzähl uns. Wir freuen uns, dass du wieder zu uns gekommen bist. Morgen ab 5 übrigens. Wenn du möchtest. Mach mit uns mit.
1: Nein, morgen kommen wir wieder um 9.
0: Okay. Ja, was tust du jetzt am Vormittag?
1: Gloria kocht heute Apfelbrot. Aha. Bananenbrot kennst du, oder? Na gut, also dann.
0: Ich werde zuhören. Danke, Martin, wir zwei.
2: Bis morgen.
0: Morgen gibt's Apfelbrot. Ciao, Papa.
3: Daheim in der Welt, die Radio Kärnten Nachrichten. Es ist 9 Uhr. Am Mikrofon Arthur Treinacher. Die Lufthansa-Tochter Auer rutscht tiefer in die roten Zahlen. Das ist in der Früh bekannt geworden. Einzelne Verbindungen werden gestrichen, etwa der Flug von Wien nach Graz. Julian Kern informiert.
4: Die Auswirkungen des Iran-Kriegs haben Spuren in der Halbjahresbilanz der Austrian Airlines hinterlassen. Vor Zinsen und Steuern steht ein Verlust von 94 Millionen Euro im ersten Halbjahr. Um weitere Verluste zu vermeiden, streicht die Airline die seit Jahren defizitäre Verbindung zwischen Wien und Graz. Pausiert werden auch Flüge von Wien nach Tiflis, Keflavik und Porto. Auch einige Spätverbindungen nach Klagenfurt, Kopenhagen, Warschau und Krakau, bei denen die Crew übernachten muss, sollen wegfallen. Außerdem möchte man mit nicht näher definierten Maßnahmen im administrativen Bereich Effizienzsteigerungen erreichen. Trotz Sparmaßnahmen soll die Flottenerneuerung weitergehen. Noch heuer sollen 2 Langstreckenflugzeuge vom Typ Boeing 787-9 Dreamliner geliefert werden.
3: Das Thema Wasserversorgung gewinnt angesichts zunehmender Hitzeperioden und Trockenheit an Bedeutung. Der Präsident des Gemeindebundes, Alfred Riedl, appelliert an die Wichtigkeit der Wassereffizienz und die Gemeinschaftsarbeit. Alle sollten beim Wassersparen helfen.
5: Wasser ist bislang immer selbstverständlich gewesen. Und mit der Hitze, mit der Trockenheit merken wir, dass das nicht immer ein selbstverständliches Gut ist. Also das Erste ist, bis man durchdringt, bis man hier überhaupt Aufmerksamkeit bekommt, auch in der Einzelgemeinde, das dauert etwas. Aber wenn die Menschen dann wieder erfasst haben, dass Wasserversorgung auch eine Gemeinschaftsleistung ist, dass es hier notwendig ist, dass wenn es ums Sparen und um Zurückhaltung geht, auch alle was beitragen können, dann fruchtet das sehr wohl.
3: So Riedl im ORF-Radio. US-Präsident Trump hat dem Iran erneut mit schwerwiegenden Konsequenzen gedroht, falls das Land nicht einlenkt. Er sprach von einer letzten Chance für ein Abkommen. Der Iran erklärte dagegen, derzeit gäbe es keine direkten Gespräche mit den USA. Stattdessen verhandle man mit dem Oman über eine sichere Schifffahrtsroute durch die Straße von Hormus. In Kuba ist das Stromnetz den 2. Tag in Folge zusammengebrochen. Die gesamte Insel mit ihren rund 10 Millionen Einwohnern ist ohne Strom. Das Land leidet seit Jahren unter einer maroden Infrastruktur und einem veralteten Stromnetz. Für die Stromerzeugung ist Kuba auf Öl angewiesen. Die USA blockieren seit Jahresbeginn Öllieferungen. Und ein Igel hat in einem Supermarkt im deutschen Hessen einen Einbruchsalarm ausgelöst. Statt eines Einbrechers fanden die alarmierten Polizisten den kleinen Vierbeiner, der offenbar nach Ladenschluss im Geschäft eingeschlossen worden war. Bei seiner Erkundungstour löste er die Alarmanlage aus. Die Beamten setzten den Igel anschließend wieder in die Freiheit. Das waren die Nachrichten mit Arthur Treinacher. Zum Wetter.
1: Zum Wetter in Kärnten. Bis über Mittag ist es überall strahlend sonnig. Dann entstehen über den Bergen im Westen und im Norden Quellwolken. Am späteren Nachmittag sind speziell rund um die Tauern auch stellenweise Schauer und Gewitter möglich. Extrem heiß wird es heute. Höchstwerte bis zu 37 Grad. In 2000 Meter Höhe hat es auch noch 21 Grad. Aktuell 25 in Ferlach und Villach, 24 Grad in St. André, St. Veit und Völkermarkt, 22 Grad in Feldkirchen, in Millstatt und auf der Gerlitzen und in Döllach. Da ist es momentan noch angenehm bei 19 Grad. Morgen Mittwoch, da setzt sich das hochsommerlich heiße Sommerwetter fort. Im Laufe des Nachmittags ist das Gewitterrisiko von den Tauern bis zu den Karnischen Alpen sowie in den Nockbergen und Gurktaler Alpen allmählich erhöht. In der Früh hat es 15 Grad bis sogar 30 Grad. Die Höchstwerte dann wiederum 32 bis 37 Grad. Sicher unterwegs mit Radio Kärnten, da sind uns aktuell keine Störungen gemeldet worden. Eine gute und sichere Fahrt wünsche ich Ihnen allerdings. Achten Sie immer und überall auf Ihre Geschwindigkeit. Die wird nämlich momentan kontrolliert auf der A2 der Südautobahn zwischen Klagenfurt West und Klagenfurt Nord.

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1: Grüß Gott und herzlich willkommen. Einen wunderschönen Vormittag wünsche ich Ihnen und freue mich, dass Sie da sind. Modern Talking gleich zu Beginn. Eros Ramazzotti hat sich auch angekündigt, möchte heute singen. Sehr, sehr gerne, Herr Ramazzotti. Willkommen und einen schönen Vormittag wünsche ich Ihnen.

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1: Es wird also wieder gekocht bei uns. Gloria Oberordner, bekannt als Social-Media-Köchin unter dem Namen Glowjoy. Also falls Sie Instagram zu Hause haben zum Beispiel, können Sie da reinschauen oder bei TikTok. Und das, was sie uns heute mitgebracht hat, das hat bei TikTok knapp 1 Million Views bekommen. Das heißt also 1 Million Mal wurde es angeschaut, dieses Reel, das sie da reingestellt hat, wo man sieht, wie sie Folgendes herstellt, nämlich Apfelbrot, Bananenbrot. Das Wort Kuchen, oder? Bananenbrot, das ist Ihnen wahrscheinlich ein Begriff, aber Apfelbrot, das ist neu.
2: Also es war ja während der Pandemie komplett in, Bananenbrot zu machen. Und ich finde ja an sich diese Idee dahinter sehr gut, wenn man seine überreifen Bananen aufbrauchen will. Weil die Bananen dann eine richtige, extreme Süße entwickeln, dass man dann keinen Zucker mehr braucht.
1: Aber stopp, halt, Bananenbrot ist kein Jausenbrot, sondern es ist eine Süßspeise.
2: Bananenbrot ist ja eigentlich auch so ein Kuchen, den man halt in einer Kastenform gibt.
1: Mit Bananen, mit Nüssen, mit Mehl.
2: Die Idee dahinter ist, dass die Banane eben die Süße ausgibt und auch die Saftigkeit und auch die Bindequalität. Deswegen ist Bananenbrot voll beliebt bei veganen Rezepten, wo man eben kein Ei verwendet, weil diese zergatschte Banane hat ja schon voll das Bindevermögen, dass der Kuchen dann immer zusammenhaltet.
1: Jetzt hat sich Gloria aber dazu etwas Neues überlegt. Es muss ja nicht immer Bananenbrot sein, denn der Apfel liegt uns ja quasi zu Füßen.
2: Ich finde ja, wir sollten viel mehr saisonale Zutaten verwenden. Und wir in Kärnten haben einfach so viele gute Apfelsorten. Mein Papa hat im Garten zum Beispiel so einen Apfelbaum, ist irgendeine uralte Sorte, die es gar nicht mehr gibt. Und da sind die Äpfel einfach so aromatisch. Die haben so genau die richtige Mischung aus Säure und Süße.
1: Apfelbrot, das funktioniert?
2: Das Gute bei den Äpfeln ist nämlich auch, dass die durch dieses Pektin auch diese Bindeeigenschaft haben. Also, dass man den Kuchen dann sogar auch ohne Ei machen kann.
1: Wie wird es jetzt gemacht, Gloria? Sag an.
2: Also zuerst einmal, es ist ein Becherkuchen. Also man kann zum Beispiel so einen 400 Gramm Joghurtbecher verwenden. Und mit dem misse ich dann die ganzen Zutaten ab. Also ich gebe Mehl rein, dann gemahlene Nüsse, dann ein bisschen Zucker, da tue ich meistens so 2 Drittel Birkenzucker verwenden und 1 Drittel normalen Zucker. Dann das Wichtigste, weil es heißt ja Apfelbrot, natürlich geriebene Äpfel. Und ich kaufe eigentlich am liebsten den Tobertsapfel, weil der hat einfach so einen herrlichen Geschmack und ich liebe diese Säure und dieses Aroma von dem Apfel. Und dann Joghurt. Dann kommt Öl rein, dann kommen Schokostückchen dazu, die kann man natürlich auch weglassen. Ich mag es eigentlich total gern. Dann kann ich noch grob gehackte Nüsse dazugeben und einen Hauch Zitronenschale, weil das dann einfach dem ganzen Kuchen mit dem Apfel gemeinsam einfach so eine voller herrliche Frische verleiht.
1: Und dann wird das Ganze gebacken, ein bisschen länger als 1 Stunde.
2: Da ist immer wichtig, dass man die Zahnstocherprobe macht. Bitte, bitte immer ungefähr 10 Minuten vor Ende der Backzeit die Zahnstocherprobe machen und auch noch einmal, bevor man den Kuchen rausgibt. Quasi man sticht mit einem Spieß oder mit einem Zahnstocher einen Kuchen rein. Und wenn man den Spieß dann rauszieht, darf kein Teig mehr dran kleben. Und dann weiß man, der Kuchen ist durch.
1: Eine Frage bleibt noch offen. Der Apfel mit oder ohne Schale?
2: Ich lasse die Schale immer drauf, weil auf der Schale sind ja so, so viele gute Stoffe drinnen. Manche haben es aber natürlich lieber geschält und soll man es bitte schälen.
1: Und schon kann das Apfelbrot à la Gloria serviert werden.
2: Und dann mache ich noch so einen Zimt-Joghurt-Dip dazu oder Zimt-Sauerrahm. Es ist richtig lecker.
1: Sonja Kleindienst für Radio Kärnten.
2: Das kocht.
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2: Es kann jetzt auch sein, dass Sie vielleicht gerade zu Hause sind und, ich weiß nicht, bügeln. Ich schiebe das schon so lange auf, gell? Weil bei der Hitze, ich weiß nicht, wie es Ihnen geht, aber jetzt bügeln eine Katastrophe. Es geht überhaupt nicht. Was auch immer Sie gerade machen, vielleicht gönnen Sie sich ja eine Pause mit Ihrer Lieblingsmusik und dann rufen Sie bei uns an, sagen uns, was Sie gerne hören möchten und schon spielen wir das unter 0463 504 888 ist das möglich.
3: Ja, hallo, schönen Vormittag, das ist der Manfred. Bitte spielt's mir für die Kaffeepause von Reinhard May Sommer. Dieses Lied erinnert mich so an meine eigenen Ferien, wo die Sommer auch schon sehr heiß waren und wir uns, so wie in dem Lied vorkommt, beim nahen Bach abgekühlt haben. Eine schöne Erinnerung. Also ich danke, schönen Tag. Wiederhören.
2: Dankeschön, wird natürlich sofort serviert. Würde auch heute Nachmittag passen, gell, zu unseren Hits bei der Hits. Heute Nachmittag, aber wie gesagt, das ist dann erst heute ab 14 Uhr, 14 bis 16 Uhr. Jetzt einmal den Sommer für den Manfred von Reinhard May. Die Kaffeepause in Radio Kärnten.

Grüß Gott, liebe Hörer von Radio Kärnten. Ich bin Reinhard May und ich wünsche Ihnen einen schönen sonnigen Tag. So sonnig, wie ich Kärnten in Erinnerung habe.

0: 39 ist es jetzt, 9:30. Zeit für die Neuigkeiten aus Ihrem Bundesland. Die Nachrichten aus Kärnten hat Isolde Nodnagel für Sie.
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2: Hitze und Trockenheit setzen auch die heimischen Wälder zunehmend unter Druck. Viele Setzlinge, die im Frühjahr zur Aufforstung gepflanzt worden sind, drohen jetzt zu verdorren. Waldexperten meinen, dass hier künftig umgedacht werden müsse, um zu große finanzielle Einbußen zu verhindern. So müsse die Aufforstung künftig eher im Herbst stattfinden, in einer Zeit, in der die große Hitze überwunden sei. Schwer verletzt wurde ein 17-jähriger alter Motorradlenker beim Zusammenstoß mit einem Auto gestern auf der Krapfelder Landesstraße. Der 71 Jahre alte PKW-Lenker hatte beim Abbiegen den entgegenkommenden Jugendlichen übersehen. Der 17-Jährige wurde beim Aufprall über das Auto geschleudert und nach notärztlicher Erstversorgung ins Klinikum Klagenfurt eingeliefert. Und in einer Stromleitung hat sich der Paragleiter eines 36 Jahre alten Ungarn bei einem Flug von der Emberger Alm verfangen. Der Pilot konnte sich selbstständig befreien und ist unverletzt geblieben. Ein weiterer Paragleiter-Pilot verständigte die Polizei. Nach Abschaltung der Stromleitung konnte auch der Gleitschirm von der Leitung geholt werden. 1200 Haushalte waren durch die Abschaltung gestern vorübergehend ohne Stromversorgung. Sonja, am Wetter ändert sich nicht viel.
0: Nein, es bleibt so, wie es ist. Sonne und Hitze bleiben uns erhalten. Bis zu 37 Grad heute am späteren Nachmittag und am Abend sind im Nordwesten dann vereinzelt Gewitter und Schauer möglich. Sich unterwegs mit Radio Kärnten, da sind uns aktuell keine Störungen gemeldet worden. Falls irgendwo etwas los ist, wenn Sie uns dann anrufen, freuen wir uns. Wir sagen es dann gerne weiter. Unter 0800 600 601.
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0: Mal hier sehen, Radio Kärnten Summerfunk von Francesco Gabani hier in Radio Kärnten um 9.41 Uhr. Ja, vorgestern hat der WRC seinen Saisonauftakt in der Fußball-Bundesliga gefeiert und man kann wirklich sagen gefeiert, denn das hat ja alles wunderbar funktioniert. Die Wölfe haben gegen Austria Wien mit 3:0 gewonnen und genau so soll es am kommenden Sonntag auch weitergehen.
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2: Schauen wir mal nach. Heute haben wir den 4. August. So, was findet man da drinnen? Blutspenden, Gutes tun natürlich heute. Freiwilliger Blutspendedienst heute vertreten, und zwar an diesem 4. in Weidensfeld im Gemeindeamt von 15.30 Uhr bis 20 Uhr. Weiters bei der Familie Haslinger in Feldkirchen von 10 bis 16 Uhr und im Bad Kleinkirchen beim Gemeindeamt von 15.30 Uhr bis 20 Uhr. Zwei Komiker, alte Konflikte und ein Comeback. Sunny Boys wird gespielt, und zwar im Stadthaus in Klagenfurt. Da können Sie heute eben mit dabei sein. Jeden Tag gibt es ein Konzert in der Waldarena in Krumpendorf, so natürlich auch heute. Und da erleben Sie heute an diesem 4. Ron Williams mit Ray Charles, und zwar in der Waldarena mit Jörg Seidel an der Gitarre, Clemens Magdl und Drums, also am Schlagzeug. Der Philipp Zaffel wird den Bass beisteuern und Rob Bargett dann auch noch am Keyboard. So, dann, das Ganze beginnt um 20 Uhr, damit Sie das auch noch wissen. Dann habe ich hier noch eine Geschichte, natürlich La Guitarra Essential, das große, das 19. internationale Gitarrenfestival findet in Millstatt am See statt. Heute das Auftaktkonzert mit Ariana Saval und ihrem Ensemble Hirundo Maris, heute Abend, wie gesagt, zu erleben ab 20 Uhr. Und GEMA Open Air Konzert heißt es heute am Rathausplatz in Villach. Außergewöhnliche Acts aus Österreich werden da auftreten. Open Air Bühne ab 18 Uhr, unter anderem mit Buck, mit Solarjet und mit Judith Lisa, großartige Künstler, die da heute auf der Bühne vertreten sein werden. Ab 18 Uhr, wie gesagt, geht's los. Viel Spaß und gute Unterhaltung mit
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wäre es denn morgen mit so einer romantischen Mondscheinfahrt über den Wörthersee? Ha? Klingt nicht so schlecht, oder? Noch dazu mit Musik, mit Live-Musik von, soll ich sagen? Ja, genau, ich sag's. Mit den Wörtherseern. Die besuchen mich gleich in der nächsten Stunde und werden mir erzählen, was sie da alles so geplant haben. Ha? Klingt nicht so schlecht, oder? Noch dazu mit Musik, mit Live-Musik von, soll ich sagen? Ja, genau, ich sag's. Mit den Wörthersehern. Die besuchen mich gleich in der nächsten Stunde und werden mir erzählen, was sie da alles so geplant haben.

0: ist 10 Uhr. Am Mikrofon Arthur Treinacher. In Oberösterreich breiten sich Legionellen derzeit aus. Mehrere Krankenhäuser bestätigen einen Anstieg der meldepflichtigen Infektion. Legionellen können lebensgefährlich sein und werden über warmes Wasser übertragen. Christina Sonntag berichtet.
1: Legionellen vermehren sich zum Beispiel in Wasserleitungen oder Duschen, wenn das Wasser längere Zeit steht und warm wird. Gefährlich werden sie erst, wenn winzige Wassertröpfchen eingeatmet werden. Denn dann können sie eine schwere Lungenentzündung auslösen. Zu den typischen Beschwerden zählen hohes Fieber, Husten und Atemnot. Besonders gefährdet sind ältere Menschen sowie Personen mit geschwächtem Immunsystem. Weil die Erkrankung meldepflichtig ist, werden alle Fälle an die Gesundheitsbehörden gemeldet. Alleine am Kepler-Universitätsklinikum in Linz wurden zuletzt 6 Patientinnen und Patienten wegen einer Legionellen-Infektion behandelt, einige von ihnen auf der Intensivstation.
2: In immer mehr Gemeinden wird das Trinkwasser knapp. Besonders betroffen sind Orte, die ihr Wasser aus Quellen beziehen. In Traunkirchen in Oberösterreich reicht die Versorgung derzeit nur noch mit Unterstützung der Nachbargemeinde Altmünster. Experten warnen, dass die anhaltende Trockenheit die Lage weiter verschärft. Selbst ergiebiger Regen würde die Wasservorräte nicht sofort auffüllen. Der Ansturm zehntausender Migranten auf die spanische Exklave Ceuta hat den Streit über die europäische Migrationspolitik neu entfacht. In diesen Minuten beraten die EU-Innenminister per Videoschaltung über die Lage. Zuvor appellierte Kommissionspräsidentin von der Leyen an den Zusammenhalt. Aus Brüssel, Verena Sophie Meyer.
3: Zwischen den EU-Staaten ist Streit ausgebrochen nach den Ereignissen in Ceuta, dem kleinen Fleck Spanien in Nordafrika. Spaniens Innenminister wird von seinen Amtskolleginnen und Kollegen deshalb Solidarität einfordern. Einerseits soll es bei dem Treffen um verstärkten Grenzschutz gehen. Die EU-Kommissionspräsidentin hat Spanien und auch Marokko Geld und technische Hilfe in Aussicht gestellt. Allerdings ist die Landgrenze zwischen Marokko und Ceuta schon militärisch hochgerüstet, mit einem Doppelzaun, Stacheldraht, Kameras und Sensoren. Deshalb geht es wohl in Richtung einer schwimmenden Seeblockade. Italien und Österreich drängen auch auf andere Verschärfungen, auf den schnellen Bau von Abschiebezentren und Asylverfahren außerhalb der EU. Laut Innenminister Gerhard Karner würde damit der Schleppermafia das Geschäft abgegraben.
2: Dänemark hat den Wehrdienst deutlich verlängert. Statt 4 dauert er ab sofort 11 Monate. Rund 1600 junge Menschen haben ihren Dienst angetreten. Die Regierung begründet den Schritt mit der angespannten Sicherheitslage infolge des russischen Angriffskrieges gegen die Ukraine. Der Wehrdienst bleibt grundsätzlich freiwillig, nur wenn nötig entscheidet das Los. Und bei den Waldbränden westlich von Athen gibt es erste Anzeichen einer Entspannung. Laut der griechischen Feuerwehr sind die Brandherde weitgehend unter Kontrolle. Das waren die Nachrichten mit Arthur Treinacher. Zum Wetter.
4: Zum Wetter in Kärnten. Bis über Mittag bleibt es strahlend sonnig bei uns. Dann entstehen über den Bergen im Westen und auch im Norden allmählich Quellwolken. Am späteren Nachmittag und am Abend sind speziell von den Tauern bis zu den Nockbergen und in den westlichen Karnischen Alpen einzelne Hitzegewitter zu erwarten. Es wird wieder extrem heiß. Bis zu 38 Grad sind möglich. Aktuell bereits knacken wir fast schon die 30er-Grenze in Kötschach bei 29 Grad. 28 hat es in Klagenfurt, Villach und St. André, 27 Grad in Feldkirchen, in Völkermarkt hat es 26 Grad, so auch in St. Veit und in Millstatt, Döllach und Lienz derzeit 24 Grad. Morgen am Mittwoch, da setzt sich das hochsommerlich heiße Sommerwetter fort. Im Laufe des Nachmittags ist das Gewitterrisiko von den Tauern bis zu den Karnischen Alpen sowie in den Nockbergen und Turgtaler Alpen dann allmählich erhöht. 15 bis 30 Grad bereits in der Früh, die Höchstwerte dann 32 bis 37 Grad. Sicher unterwegs mit Radio Kärnten, da sind uns keine Störungen gemeldet worden. Falls Ihnen etwas auffällt, bitte anrufen. Die Radio Kärnten Verkehrshotline erreichen Sie unter 0800 600 601.
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4: Und ich sage nochmals Grüß Gott und herzlich willkommen. Freue mich sehr, dass ich Sie durch diesen heißen Vormittag bereits begleiten darf. Es ist der 4. August und wir starten mit Nick Kirscher in die nächste gemeinsame Stunde. Willkommen.

0: Neu in Radio Kärnten, was für ein Duett. Peter Maffay gemeinsam mit Johannes Oerding. Ein Leben lang ist nicht lang, aber fast schon, ja, fast ein ganzes Leben lang ist, kommt mir halt vor, steht der Seppi auf der Bühne und ist mit den Wörterseern unterwegs. Hallo, servus.
1: Servus, freut mich.
0: Die Wörtersee auf Mondscheinfahrt, morgen also wieder am Wörtersee unterwegs. Zum wievielten Mal denn schon, Seppi?
1: Ja, das muss man sich vorstellen. Das 32. Mal sind wir über den Wörtersee unterwegs mit der Thalia und teilweise mit zwei Schiffen auf einmal. Es ist richtig interessant, wie die Zeit vor allem ein bisschen schnell vergeht. Und morgen ist es wieder soweit. Da haben wir unsere legendäre Schiffsfahrt mit den Wörterseern und mit unseren Fans, die große Familie der Wörterseher. Da kommen sie vorbei.
0: Und man braucht keine Angst zu haben, es ist nicht bei der ärgsten Hitze, sondern ihr startet erst am Abend.
1: Das ist insofern gut, weil bei Tag ist es sehr heiß und auf Nacht haben wir den Vorteil, wird wirklich eine laue Brise, also ein lauer Abend werden, und das wird sicher wunderschön.
0: Die Mondscheinfahrt der Wörterseher, die es jetzt wie lange schon gibt. Also die Mondscheinfahrt haben wir schon gesagt, zum 32. Mal hast du, glaube ich, gesagt. Gell?
1: Ja, genau.
0: Aber die Wörterseher, ihr kommt es mir ja auch vor, das gibt es ja auch schon seit ich denken kann fast.
1: Ja, die gibt es ja auch schon ewig. Wir haben ja einiges gemeinsam gemacht schon früher und waren dort und da dabei. Und wie gesagt, das hat sich irgendwie weiterentwickelt, haben wir gerade früher gesprochen. Der Karl-Hannes Blandon hat die Idee gehabt, wir haben die Wörtersee, und dann waren wir die Wörterseher, und so sind wir auch geblieben nachher.
0: Ja, der Karl-Hannes hat da einfach aufs richtige Pferd gesetzt.
1: Ja,
0: er hat gesagt, ihr müsst ein bisschen moderner werden.
1: So,
0: und macht das doch so, und damit sind die Wörterseher geboren worden. Und man sieht, man bringt dich auch mit diesen Wörtersehern in Verbindung, oder? Wenn man die sieht, dann sagt man sofort die Wörterseher, oder?
1: Ja, logisch. Also die Schiffsfahrt ist irgendwie mit der Musik in Verbindung gebracht wurden, mit unserem Titel Du bist so schön wie der Wörtersee, über den Wörtersee, die Wörtersee, also das passt alles zusammen. Und natürlich, wenn noch wer mitfahren möchte, es gibt ja natürlich noch Karten, Restkarten. Zwar, also ich habe nur mehr ein paar in der Hand, aber im Café Benedikt zum Beispiel, Benediktinerplatz, gibt es beim Manfred dort noch Restkarten, wer schnell sein möchte, oder sonst anrufen unter der Nummer 0664 43 20 278. Ja, da kann man noch reservieren.
0: So, und jetzt spielen wir die Wörterseher. Der Sommer ist da. Das war, kann man fast sagen, einer eurer größten Hits, oder?
1: Ja, das ist sozusagen unser Sommerhit.
0: Den hören wir jetzt hier bei uns in Radio Kärnten, die Wörtersee. Also morgen wieder unterwegs auf dem Wörtersee mit der Mondscheinfahrt auf der DS. Thalia, was da sonst noch alles ansteht, das erfahren Sie in Kürze hier bei mir in Radio Kärnten.

0: Und wenn der Sommer da ist, dann rücken Sie wieder aus, stechen in See mit der Mondscheinfahrt. Die Wörterseher bei uns im Studio ist der Sepp Bilesiak, seine zwei Kumpanen. Was machen die jetzt gerade um die Zeit?
1: Die hören jetzt gerade Radio Kärnten.
0: Sehr brav. Also grüßen wir Sie ganz lieb, den Charlie und den Tommy, die sich wahrscheinlich jetzt schon intensiv vorbereiten auf morgen Abend. Wird danach noch geprobt, wenn man schon seit über 30 Jahren miteinander spielt?
1: Nein, es wird einfach ein Programm zusammengestellt und es kommen da die Fans, die wollen unsere eigenen Titel hören. Das ist ja das Schöne dabei, dass wir uns genau so präsentieren können, was wir gemacht haben, wie wir sind. Und da ist einfach Spaß von jung bis alt und da kommen halt alle zusammen. Und das geht halt los morgen ab 20 Uhr. Bis 23 Uhr sind wir unterwegs von Klagenfurt nach Felden und wieder zurück, also an dieser Anlegestelle Strandbad. Ja, 7:30 ist Einlass.
0: Genau, und da kann man dann eben auch tanzen. Das ist, glaube ich, ganz wichtig, dass man das dazu sagt.
1: Ja,
0: das
1: man.
0: Ist jetzt nicht ein reines Konzert von euch, sondern es ist wirklich so, dass man die Tanzschuhe anziehen sollte.
1: Ja, es ist zwar nicht so viel Platz, aber da geht es immer.
0: So, Lamour hat schon gesehen.
1: Ja,
0: was.
1: Da geht es ja. immer.
0: Oder so hin und her, bing, bing, bing.
1: Ja, also das, es geht schön dahin, es ist nicht schnell unterwegs, das Schiff. Also.
0: Ja.
1: Und das macht es dann aus, eine warme Brise und das passt einfach, dieses Idyllische und dieser Flair einfach, das passt ja, wunderbar über den Wörtersee.
0: Keine Angst zu haben, dass man da irgendwie seekrank wird, wobei du ja sowieso Erfahrung hast, gell? Du bist ja ein bisschen ein Kapitän, oder?
1: Ein bisschen.
0: Ein bisschen, gell?
1: Ein kleines Boot habe ich.
0: Ihr seht?
1: Aber nicht am Wörthersee, sondern in Kroatien.
0: Ja, das ist ja dann noch Ärger mit dem, dass man ein bisschen seekrank werden könnte, oder?
1: Ja. Habe ich ein bisschen Erfahrung, ja.
0: Ja? Das, wie lange machst du das schon?
1: Auch Jahre. Ja. Also seit 1999 habe ich das Küstenpatent gemacht.
0: Ja, schau da.
1: Seitdem bin ich da.
0: Und das ist ein Segelboot? Oder?
1: Nein, das ist einfach nur ein Motorboot. Das fährt man für die Insel, für die Buchten. Nein,
0: okay. Ja, kleines
1: Boot. Das ist schön zum Runterkommen und Komponieren und so Sachen.
0: Mhm. Ja. Und das wird jetzt bald der Fall sein, du sagst, es geht bald einmal ab in den Süden.
1: Ja, nächste Woche.
0: Ja, sehr gut. Dann wünsche ich dir schönen Urlaub. Jetzt aber auf alle Fälle viel Spaß morgen mit deinen Jungs auf der Thalia. Da geht's los, haben wir schon gesagt. 19.30 Uhr ist quasi... Wie sagt man, Einlass?
1: Boarding,
0: sagt man in dem Fall.
1: 20 Uhr fahren wir dann weg.
0: Genau, beim Strandbad Klagenfurt und dann bis 23
1: also,
0: Uhr
1: ja.
0: Tanzen bei der Mondscheinfahrt mit den Wörterseern. Ich bedanke mich ganz herzlich für deinen Besuch.
1: Danke auch.
0: Wünsche dir alles Gute, toi, toi, toi und viel Spaß morgen.
1: Ja, alles Gute. Danke.
0: Auf hoher See. Ab Wörtersee. Ciao.

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0: von Neil Diamond zu Isolde Notnagel. Es ist 10.30 Uhr, halb elf.
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2: Angesichts der extremen Trockenheit ruft jetzt als eine der ersten Gemeinden die Marktgemeinde St. Paul zum Wassersparen auf. So sollten Pools ausschließlich nach vorheriger Abstimmung mit der Gemeinde B oder nachgefüllt werden. Auf die Bewässerung von Rasen und Grünflächen sollte gänzlich verzichtet werden. Außerdem wird gebeten, kein Wasser für unnötige Reinigungsarbeiten zu verwenden. Hitze und Trockenheit setzen auch die heimischen Wälder zunehmend unter Druck. Viele Setzlinge, die im Frühjahr zur Aufforstung gepflanzt worden sind, drohen jetzt zu verdorren. Waldexperten sagen, dass hier künftig umgedacht werden müsse. Um zu große finanzielle Einbußen zu verhindern, so müsse die Aufforstung künftig eher im Herbst stattfinden, in einer Zeit, in der die große Hitze bereits überwunden sei. Einen Stromausfall hat es heute Vormittag in der Innenstadt von Villach gegeben. An die 500 Haushalte waren für wenige Minuten ohne Stromversorgung. Grund war ein Kabelfehler. Der Schaden ist mittlerweile wieder behoben. Sonja, du hast die Wetteraussichten für uns.
0: Ja, im ganzen Land ist es nahezu wolkenlos. Mit kräftiger Sonneneinstrahlung steigen die Temperaturen auf 34 bis knapp 38 Grad. Am späteren Nachmittag und am Abend kann es im Nordwesten und im Südwesten an der Grenze zu Osttirol und zu Italien auch stellenweise gewitterig werden. Die Hitzewelle geht bis zum Donnerstag weiter. Am Freitag bringt dann allerdings eine kleine, feine Kaltfront überall Gewitter und vor allem auch dann Abkühlung. Sicher unterwegs mit Radio Kärnten, da gibt es keine Störungen. Eine gute und sichere Fahrt wünsche ich Ihnen durch diesen Dienstag.

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1: Wir freuen uns schon auf Ihren Hit und Ihre Sommergeschichte dazu. Und um einfach einmal ein bisschen loszustarten in diesen Hitzenachmittag quasi, starten wir jetzt mit Gerhard Kogleck, der uns angerufen hat. Grüß Gott und willkommen.
2: Ja, grüß dich Gott.
1: Ja, hallo.
2: Guten Morgen.
1: Guten Morgen, das heißt erst aufgestanden oder was?
2: Nein, ich bin schon länger wach, aber jetzt habe ich so richtig einen guten Kaffee genossen und so weiter und so fort. Und jetzt starte ich so richtig in den Tag hinein. Ich habe ein Haus zum Renovieren, bin beim Türen streichen und so weiter. Und habe viel, viel zu tun. Das Haus ist Baujahr 1956 und ich bin im November hierher gezogen, war 53 Jahre fern der Heimat und habe das Glück gehabt, 100 Meter von meinem Elternhaus ein Haus zu bekommen, nachdem dass meine Frau leider voriges Jahr im August verstorben ist. Und jetzt habe ich den Wohnsitz von Salzburg wieder zurück nach Kärnten verlegt.
1: Deswegen wird jetzt das neue alte Haus hergerichtet, oder?
2: Nein, das ist ein Haus in der Nachbarschaft, ungefähr 100 Meter Luftlinie von meinem Elternhaus entfernt.
1: Alles klar. Gerhard, jetzt haben wir heute in der Früh schon den Aufruf gemacht. Heute Nachmittag gibt es bei uns von 14 bis 16 Uhr die Sommerhits zur Sommerhits.
2: Ja.
1: Und da hast du dich gemeldet und hättest da wirklich einen Wunsch und eine Geschichte dazu. Nämlich was denn ganz genau?
2: Es war ja hochspannend. Ich war in der Schweiz. Moment, ich muss gerade den Radio im Reise machen, weil ich sonst eine Rückkopplung habe.
1: Ja, der Mann kennt sich aus, super.
2: Ja, so, jetzt ist es besser. Ne? Es ist so, ich habe in der Schweiz gearbeitet und habe dort eine Kärntnerin, die auch in der Schweiz in Zermatt gearbeitet hat, kennengelernt.
1: Mhm.
2: Und da haben wir gemeinsam diesen Song, waren wir frisch verliebt im Prinzip, ne? Das war 1986 und wir waren schon fast ein halbes Jahr zusammen. Und dann haben wir den Song gehört, Softly Whispering I Love You. Und ich glaube, es war eine Schweizer Gruppe, die das irgendwie gespielt hat. Und ich war so fasziniert und auch meine Freundin dazu mal, war ich noch nicht verheiratet mit ihr. Wir haben ja dann zusammen eine Weltreise gestartet. Wir sind nach Singapur geflogen. Wir sind ein halbes Jahr unterwegs, über ein halbes Jahr unterwegs gewesen.
1: Okay.
2: Und in Indien, in Ladakh, auf 4200 Meter, also Klein-Tibet nennt man das auch, ist meine Frau dann schwanger geworden. Ne?
1: Nein!
2: Auf 4200
1: Gerhard,
2: Meter.
1: Gerhard, wie macht man das? Nein, über das wollen wir jetzt nicht reden. Gell? Aber großartig. Also das heißt,
2: das war großartig. Und wir sind dann mehr oder weniger nach Delhi zurückgekehrt von Klein-Tibet, als sich herausgestellt hat, dass ich die ganze Menstruation nicht mehr einstellt und so weiter. Und dann sind wir zurück und haben in Delhi die ganzen Einladungen. Dann haben wir entschieden in Indien, dass wir heiraten. Und ja, dann haben wir von Indien aus die ganzen Hochzeitseinladungen geschickt über die österreichische Botschaft.
1: Aha.
2: Und alles Priority und mit Botschaftssiegel drauf. Und weiß Gott, die Leute haben sich alle gesagt, was ist denn da los? Und
1: dann
2: wir sind im Anfang September zurückgekehrt von unserer Reise. Wir waren mehr oder weniger 7 Monate unterwegs, ne?
1: Ja.
2: Und dann haben wir in Wattens in Tirol geheiratet.
1: Und da habt ihr dann wahrscheinlich auch wieder dieses Lied dann gespielt, oder?
2: Natürlich. Ich habe es von einem Kollegen, der mir das über einen Kassettenrekorder eine Kassette geschickt hat, aber die Kassette die ist leider kaputt gegangen und dann habe ich die Platte, wollte ich nachkaufen. Diese CD habe ich in ganz Österreich nirgends mehr bekommen, seitdem nicht mehr.
1: Na, siehst du, aber jetzt spielen wir für dich, Gerhard, ganz speziell dieses Lied hier als Sommerhit für dich. Das war, was hast du gesagt, 86?
2: Ja.
1: Ja, genau. Congration. Congregation, so
2: hat die Gruppe geheißen.
1: Genau, Softly Whispering I Love You. Das hören wir uns jetzt gemeinsam an.
2: Ja,
1: Gerhard,
2: genau.
1: Danke vielmals für deine Geschichte. Alles Gute wünsche ich und viel Vergnügen jetzt gleich beim Reinhören.
2: Ich hätte noch viel mehr zu erzählen, aber es wäre zu umfangreich.
1: Vielleicht ein andermal, hätte ich gesagt, Gerhard.
2: Vielen Dank und das freut mich ganz besonders.
1: Dankeschön.
2: In Hartberg-Münden, meine Freunde, möchte ich noch alle grüßen. Und sie sind alle so nett zu mir. Sie helfen mir am Bau. Sie helfen bei der Renovierung vom Haus, überall. Also ich bin richtig dankbar, dass ich wieder zurück nach Kärnten gezogen bin, nach 53 Jahren Abwesenheit. Also ich bin allen Leuten hier im Dorf, in Hartberg-Münden, sehr, sehr dankbar.
1: Gut aufgehoben ist er also jetzt wieder. Und jetzt kommt der Titel, dein Titel, Softly Whispering I Love You von Congregation in Radio Kärnten, einer der Sommerhits, die gewünscht werden.

0: war jetzt also der Sommerhit von Gerhard Kogleck aus Hart bei Lavamünd, Softly Whispering I Love You. Vielleicht gibt es ja auch einen Sommerhit, den Sie sich heute Nachmittag wünschen. Ab 14 Uhr geht's los. 14 bis 16 Uhr die Sommerhits bei der Sommerhits in Radio Kärnten.
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1: Wir sagen es gerne weiter. Alles Gute zum Geburtstag. Die lieben Geburtstagsgrüße gehen ins Görtschitztal nach St. Oswald ganz genau. Denn dort feierte gestern Thomas Leitner seinen Ehrentag. Die Sänger und Sängerfreunde der Sängerrunde St. Walburgen wünschen ihm via Radio Kärnten alles Gute und viel Gesundheit. In Obertrauburg, da feierte gestern Anna Risser und da feierten vor allem auch nicht nur Anna Risser, sondern eben auch Susanne Brandstätter Geburtstag. Wir gratulieren euch recht herzlich, bleibt gesund. Doris mit allen Freunden hat sich da bei uns gemeldet, um zu gratulieren. Unsere Schwester Rosi Sallinger, wohnhaft in Wasei, und zwar in der Gemeinde Liebenfels ist das ganz genau, feiert heute ihren 70er. Liebe Rosi, wir, deine Geschwister, möchten dir auf diesem Wege alles Gute wünschen, viel Gesundheit. Genieß den heutigen Tag mit deiner Familie und deinen Freunden. Wir wünschen unserer lieben Oma und Mama Renate Blaske alles Gute. Sie ist in Ebene-Reichenau zu Hause. Alles Gute und alles Liebe. Wir sind froh, dass wir dich haben. Danke für alles. Wir haben dich sehr, sehr lieb. Deine Family, vor allem deine Enkel Fabian, Jonathan, Tobias, Matteo, Katharina und Paulina. Jetzt kommen wir nach Künsdorf zu Marian Zuschek. Alles Gute, lieber Marian, zum Geburtstag. Das wünschen dir Astrid mit Familie, Erika, Hans und die ganzen Verwandten, Freunde und Nachbarn. Die schließen sich an natürlich an. Bleib gesund und vor allem weiterhin so humorvoll. Und ein Geburtstagskind habe ich noch. Das ist die Susi Sallinger. Ich hoffe, das ist die Susi und nicht die Susi und das ist vielleicht falsch geschrieben. Alles Gute zum Geburtstag, zum heutigen 70er. Herzliche Glückwünsche kommen da von den Nachbarn Erika, Katrin, Claudia und Benny, und die kleine Marie Rainer gratuliert auch ganz, ganz herzlich. Und wir sagen natürlich auch alles Liebe und haben extra für Sie fürs Geburtstagsständchen die Kärntner Löwen, das Kärntner Löwen Quintett engagiert. Alles Liebe!

zwei Stunden am Dienstagvormittag mit Sonja Kleindienst waren das. Vielen, vielen Dank fürs Zuhören. Wenn Sie Lust haben, ab 14 Uhr haben wir dann unsere Sommerhits mit Ihnen, wenn Sie dabei sein möchten. Und jetzt geht's dann gleich weiter mit der Mittagszeit in Radio Kärnten mit Isabella Bergner. Viel Spaß.

0: 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Es ist 11 Uhr.
1: Am Mikrofon Arthur Treinacher. Dem Insolvenzentgeltfonds droht im kommenden Jahr ein Minus von bis zu 160 Millionen Euro. Über die Finanzierung.
0: Es ist 11 Uhr.
1: Am Mikrofon Arthur Treinacher. Dem Insolvenzentgeltfonds droht im kommenden Jahr ein Minus von bis zu 160 Millionen Euro. Über die Finanzierung ist streitend.

0: nur noch Anspruch auf 3 Monatsgehälter haben. Auch ein Höchstbetrag von monatlich 8.450 Euro brutto statt derzeit 13.860 Euro wird ins Spiel gebracht. Clemens Mitterlehner von der Schuldenberatung hält wenig davon, die entstandene Lücke auf dem Rücken der Beschäftigten zu schließen.
1: Es steigen Sozialhilfe- und Unterstützungsbedarfe. Die Menschen brauchen mehr Schuldenberatung. Das sind ja alles Folgekosten und Folgekosten von Unternehmensinsolvenzen. Und daher müssen diese Kosten auch von der Unternehmensseite abgefedert werden. Und
0: Bundeskanzler Christian Stocker hat zuletzt eine zeitnahe Lösung versprochen.
2: Vertreter Israels und des Libanon treffen heute in Rom erneut zu Gesprächen über das Sicherheitsabkommen zusammen. Ziel ist es, die brüchige Waffenruhe zu festigen. Dabei soll auch das Tunnelsystem der Hisbollah im Libanon zur Sprache kommen. Die Gespräche werden von den USA vermittelt. Die Hisbollah nimmt daran nicht teil. Bei einem ukrainischen Drohnenangriff auf die russische Region Moskau sind in der Nacht 5 Menschen getötet worden. 6 Menschen wurden zudem verletzt. Laut Behörden ist auch ein Lagerhaus in Brand geraten. Heftige Unwetter haben den Wintersportort Brøy/Cervinia in Norditalien getroffen. 2 Gebirgsbäche traten über die Ufer und richteten erhebliche Schäden an. Ein Campingplatz wurde vorsorglich geräumt, verletzt wurde niemand. In den Bergen lag stellenweise eine bis zu 15 cm hohe Hageldecke. Die niedrigen Wasserstände auf der Donau haben Folgen für die Schifffahrt. Ausflugsschiffe können derzeit nicht überall anlegen. Wer eine Bootsfahrt plant, sollte deshalb den Fahrplan genau prüfen. Sebastian Rosenauer.
3: Besonders betroffen ist die Wachau. Hier hat die Donau teilweise historische Tiefststände erreicht. Etwa bei der Messstation in Kienstock, sagt Johannes Kammerer vom Schifffahrtsunternehmen Blue Danube.
4: Also ein durchschnittlicher Wasserstand in der Wachau am Pegel Kienstock bewegt sich irgendwo zwischen 250 und 300 Zentimeter und zurzeit haben wir knapp über 100.
3: Die klassische Wachau-Durchfahrt fällt daher aus. Dafür gibt es Sonderfahrten ins Nibelungengau und nach Weißkirchen. Auch die Fähren zwischen Wien und Bratislava fahren nicht. Hier gibt es als Alternative Fahrten zwischen Wien und Dürnstein, sagt Kammerer.
4: Ja, wir versuchen es eben mit Alternativrouten ein wenig abzufangen, dass es uns wirtschaftlich nicht allzu sehr trifft. Aber es wird uns natürlich treffen.
3: Die Ausnahmesituation auf der Donau wird wohl noch andauern. Zumindest solange der Regen ausbleibt.
2: Das waren die Nachrichten mit Arthur Dreinacher. Zum Wetter.
5: Blauer Himmel nahezu im ganzen Land und mit der kräftigen Sonneneinstrahlung, da steigen die Temperaturen auf bis knapp 38 Grad an. Am späteren Nachmittag und am Abend, da kann es vor allem im Nordwesten und im Südwesten an der Grenze zu Osttirol und Italien stellenweise gewittrig werden. Aktuell bereits 31 Grad in Kötschach-Mauthen, 30 Grad in St. André und in Ferlach, 29 Grad in Klagenfurt-St. Veit und Lienz, 28 Grad melden Bad Eisenkappel, Oberfellach und Gmünd und am Thermometer am Dobratsch steht die 18. Morgen am Mittwoch, da setzt sich das hochsommerlich heiße Sommerwetter fort. Das heißt, viel Sonnenschein, aber im Laufe des Nachmittags, da steigt das Gewitterrisiko von den Tauern bis zu den Karnischen Alpen sowie in den Nockbergen und in den Gurktaler Alpen. In der Früh 15 bis 20 Grad, am Nachmittag wieder Spitzen bis zu 37 Grad. Sicher unterwegs mit Radio Kärnten, 4 Minuten nach 11. Das schaut gut aus auf unseren Straßen, keine Störungen gemeldet. 0800 600 601 die Nummer, falls Sie vielleicht etwas ganz Frisches entdeckt haben oder gerade bei einem Stau dazukommen, gerne melden. Wir sagen es weiter.
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5: Ah, bei diesem Wetter, da strahlen alle Photovoltaikbesitzer mit der Sonne um die Wette. PV in aller Munde, aber manche haben keinen Platz oder die Dachneigung passt nicht oder was auch immer. Eine Firma aus Bleiburg, die hat dafür eine Lösung, und zwar mobile PV-Anlagen. Die Details dazu gleich. Und in der nächsten halben Stunde auch etwas, das Eltern schon lange behaupten, aber jetzt ist es bewiesen. Wer schon in ganz jungen Jahren viel auf Insta, TikTok und Co. ist, der hat schlechtere Schulnoten. Alles jetzt mit einer Studie belegt. Fein, dass wir durch diese Mittagszeit gehen.

0: 12 Minuten nach 11.
1: Ah, und da?
0: 100% eingespeist. Ach, Doc. Cool an quasi die Euros fast aufs Konto. So zumindest der Wunsch und der Gedanke von all jenen, die Photovoltaikanlagen haben. Man ist eine gern genutzte und häufig aufgemachte App am Handy, dass man da ein bisschen nachschaut, was zu Hause passiert. Wie viel wird produziert? Was spare ich mir da ein? Ja. Und das wird den anderen in der Runde auch gerne mitgeteilt. Ich nenne es den PV-Einsparstolz. Ich habe nicht, aber ich wurde schon oft damit überschüttet. Aber was kann man tun, wenn man eine Photovoltaikanlage installieren möchte? Oder vielleicht hat man eine und man möchte sie erweitern, aber hat keinen Platz zur Verfügung? Oder wenn vielleicht die vorhandene Dachfläche nicht ideal ausgerichtet sind? Diese Problematiken kennt eine Firma aus Bleiburg. Und die hat auch eine Lösung dafür. Martin Kalbitzer, Furian.
2: Und bietet dafür eine Photovoltaikanlage an, die man entweder mit Erdnägeln am Boden installieren oder vorzugsweise auf mobilen Containern befestigen kann.
0: Mhm.
2: Damit die Module immer das meiste aus der Sonne herausholen, können sie sich neigen und drehen.
3: Und von damit von in der Früh weg bis auf Nacht immer optimale volle Leistung.
2: Verspricht Josef Skuck, der Entwickler der Anlage.
3: Also wir bauen ein Drittel von der Modulfläche für den gleichen Jahresertrag. Wir sind netzschonender, das heißt, wir haben weniger installierte Leistung, belasten viel weniger das öffentliche Netz und verbauen viel weniger Fläche.
2: Konkret soll diese nachfahrende PV-Anlage von Josef Skuck mit rund 12 Quadratmetern Modulfläche jährlich 5000 Kilowattstunden Strom erzeugen. Das wäre circa der Jahresbedarf eines 4-Personen-Haushalts. Eine fix montierte Anlage mit der gleichen Modulfläche erzeugt im Schnitt 2500 Kilowattstunden Strom pro Jahr. Dass dieses Versprechen aufgeht, erhofft sich Werner Dohr, Amtsleiter der Gemeinde Breiteneck. Eine vorhandene PV-Anlage am Dach der Volksschule sollte erweitert werden, damit die Gemeinde energieautark wird.
4: Und dann hat sich eben die Frage gestellt, wo tun wir zusätzliche PV-Anlage hin? Am Dach haben wir nicht wirklich eine Fläche, die sinnvoll wären. Und da habe ich auf einer Kommunalmesse, auf einer Elektrokommunalmesse eben diese Anlage gesehen.
2: Die jetzt am Dach eines Containers installiert ist, der am Sportplatz hinter der Volksschule Breiteneck steht. Die Anlage verbraucht wenig Platz und könnte bei Bedarf auch recht unkompliziert woanders wieder aufgebaut werden. Sie ist in der Anschaffung aber teurer als eine fix montierte Anlage mit mehr Modulfläche.
4: Freilich, sie kostet etwas mehr als eine herkömmliche Anlage, aber im Endeffekt wird die Amortisation nicht viel länger sein als bei herkömmlichen Anlage. Also sie rechnen zwischen 5 und 10 Jahren im schlimmsten Fall, aber auf der anderen Seite habe ich meine laufenden jährlichen Kosten massiv gesenkt, weil ich da eine nahezu 100%ige Ausbeute von Sonnenstrom habe und nichts mehr extern liefern muss.
2: Ob die effizientere Ausbeute den Anschaffungspreis ausgleicht, wird sich über die Jahre zeigen. Es ist jedenfalls eine von vielen Lösungen, wie man die Kraft der Sonne noch effizienter nutzen könnte.
0: Ja, und die strahlt mit 110% heute und die nächsten Tage. Wie das Ganze aussieht, diese mobilen Photovoltaikanlagen, das sehen Sie heute am Abend in Kärnten, heute 19 Uhr oder auch einfach online auf ORF anklicken.

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1: Es ist so ein Einser-Streitthema in vielen Häusern. Wie viel Zeit darf mein Kind auf TikTok, Insta und anderen sozialen Medien verbringen? Und ab welchem Alter? Weil die anderen dürfen auch alle schon. Und wenn sie dann dürfen, wie lange? Die Stunden, die ufern ja schnell einmal aus und es gibt jetzt wieder eine neue Studie aus Italien und die belegt, wer als Kind schon früh auf Instagram, TikTok und Co. unterwegs ist, der hat später schlechtere Schulnoten. Und das ist einmal mehr ein Argument für eine Altersbeschränkung bei der Social-Media-Nutzung. Raphael Krapscher berichtet.
2: Das Forschungsteam der Universität Mailand Bicocca hat über 5000 Schülerinnen und Schüler aus Norditalien befragt, wann sie ihren ersten Social-Media-Account angelegt haben. Danach haben die Fachleute die Schulleistungen der Jugendlichen analysiert, mit recht klaren Ergebnissen. Denn wer bereits mit 11 oder 12 Jahren seinen ersten Account angelegt hat, hat den standardisierten Schultest später deutlich schlechter abgeschnitten. Und zwar verglichen mit Gleichaltrigen, die erst mit 14 oder 15 Jahren in den sozialen Medien unterwegs waren. Klaus Zierer ist Professor für Schulpädagogik an der Universität Augsburg. Er war an der italienischen Studie zwar nicht beteiligt, laut ihm sind die Ergebnisse aber durchaus auch über die italienischen Landesgrenzen hinaus relevant.
3: Dadurch, dass Italien ein westliches Industrieland ist, sind die Unterschiede zu Deutschland, zu Österreich, zu Schweiz, zu Frankreich und England nicht so gravierend. Kinder und Jugendliche wachsen in einer ähnlichen Kultur, in einem ähnlichen Kontext auf, sodass aus meiner Sicht die Ergebnisse, die hier gewonnen sind, 1:1 auch übertragen werden können.
2: Aber warum schadet denn eine frühe Social-Media-Nutzung überhaupt dem Lernen? Die Studie selbst geht dieser Frage nicht im Detail nach. Am plausibelsten ist laut Zierer aber,
3: dass der soziale Medien-Account und der Konsum von sozialen Medien ein hohes Ablenkungspotenzial mit sich bringt. Die Gedanken sind woanders, die Aufmerksamkeit ist nicht beim Lernen, damit ist auch das Arbeitsgedächtnis reduziert. Und all das führt in der Summe dazu, dass die Lernleistung durch soziale Medien eben reduziert wird.
2: Dazu kommt, wer abends lange scrollt, schläft schlechter und lernt damit auch schlechter. Nur im Schulfach Englisch zeigt die Studie keinen negativen Effekt. Wahrscheinlich, weil viele Social-Media-Inhalte auf Englisch sind und die Sprachkompetenz dabei nebenbei trainiert wird, so Zierer. In Mathematik und im Italienischunterricht hatten die Schüler aber durchaus Probleme. Laut Studie wurden Lernrückstände von bis zu einem halben Jahr beobachtet.
3: Ja, ein halbes Jahr an Lernrückstand ist immens, wenn man sich mal denkt, dass die Kinder in der 8. oder in der 10. Jahrgangsstufe getestet worden sind. Die Studie hat zudem auch gezeigt, dass diese Kinder dann eher gefährdet sind, eine Jahrgangsstufe zu wiederholen.
2: Für Zierer ist daher klar, dass es strengere Regeln braucht. Er schlägt vor, Kindern unter 13 Jahren den Zugang zu sozialen Medien komplett zu verbieten. Aber auch danach brauche es noch Einschränkungen. Erst mit 16 Jahren sollte der volle Zugang zu den sozialen Netzwerken erlaubt werden, empfiehlt der Forscher.
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2: In wenigen Sekunden, punktgenau 11:30, Bernd Radler mit den Schlagzeilen, was bewegt unser Land.
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3: Ein Mann aus Deutschland hat am Einstieg in den Klettersteig auf den Lerchenturm in den Karawanken hoch über Ferlach eine scharfe Werfergranate aus dem Zweiten Weltkrieg gefunden. Das Kriegsrelikt mit 8 cm Durchmesser war für eine Bergung zu gefährlich. Deshalb musste sie gestern Nachmittag an der Fundstelle gesprengt werden. Dafür wurde ein Sperrkreis von 1 Kilometer eingerichtet. Mittlerweile ist das Gebiet wieder freigegeben. Fotos zum Fundstück gibt es auf kärnten.orf.at. In immer mehr Gemeinden gibt es Probleme mit der Trinkwasserversorgung. So gilt beispielsweise in Köttmannsdorf eine Verordnung, dass Autowaschen und Rasengießen verboten ist. Pools dürfen erst nach Absprache mit der Gemeinde gefüllt werden. Es drohen Geldstrafen bis zu 2000 Euro. Auch in St. Paul im Lavantal ruft die Gemeinde die Bürger auf, Trinkwasser zu sparen, weil die Quellschüttung stark zurückgegangen ist. Ein Stromausfall hat heute in der Villacher Innenstadt für kurze Dunkelheit gesorgt. An die 500 Haushalte waren betroffen. Grund war ein Kabelfehler. Der Schaden ist mittlerweile aber wieder behoben. Scheinbar offen ist die Zukunft der Flugverbindung zwischen Klagenfurt und Wien. Nach dem Winter 6 Verbindungen bleiben ab November erhalten. Wie es dann aber im Sommerflugplan nächstes Jahr weitergeht, das müsse dann erst neu bewertet werden, heißt es von der Vorständin der Austrian Airlines. Das klingt weniger optimistisch als am Flughafen Klagenfurt, wo die Verantwortlichen im nächsten Sommer von wöchentlich bis zu 13 Verbindungen ausgehen. Wir erwarten Interviews dazu im Mittagsjournal um 12:30, also in ganz genau einer Stunde. In 10 Minuten gibt es den ausführlichen Wetterüberblick und schon jetzt ist Isabella Bergner dran mit dem Verkehrsüberblick.
2: Und das ist ein guter, den ich Ihnen da vermelden kann. Soweit alles paletti. Wenn Sie was entdecken, bitte gerne einfach anrufen.
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0: Ja, wo die sehr recht haben, es braucht zwei und deshalb ist jetzt auch Christian Maihofer bei mir im Studio. 11.40 Uhr und wir schauen uns einmal an, wohin da die Quecksilbersäule im Thermometer noch klettern wird. Das ist ganz anständig, Christian.
1: Servus, ja, wahrscheinlich wieder an die 37 Grad, so wie gestern am Nachmittag. Gestern waren wir österreichweit sehr nah dran in Niederösterreich am österreichweiten Allzeitrekord. Also 0,4 Grad haben da nur gefehlt auf einen neuen Temperaturrekord in Österreich. Und 40 Grad werden es auch heute wieder im Osten Österreichs. Vereinzelt ist da ein Rekord durchaus möglich. Bei uns die Temperaturen aber auch natürlich um gut 5 bis 7 Grad über dem langjährigen Durchschnitt. Und auch auf den Bergen ist es sehr warm in 2000 Meter Höhe zwischen 18 und 22 Grad, also für alle jene, die auch morgen unterwegs sind, also selbst auf den Sonnenhängen in großer Höhe kann die Hitzebelastung sehr groß sein, also wirklich die Empfehlung, ausreichend Flüssigkeit mitnehmen und besonders früh weggehen auch.
0: Und die Kopfbedeckung nicht vergessen, weil mir ist quasi der Sonne ein wenig näher auf den Bergen.
1: Genau, und da gibt es immer wieder auch einzelne Schauer und Gewitter, so wie gestern am späteren Nachmittag, auch heute dürften sie nicht ganz ausbleiben, rund um die Tauern, Osttirol, an der Grenze zu Osttirol und eben westliche Karnische Alpen, vielleicht auch in den Ockbergen kann es sehr vereinzelt einen gewittrigen Schauer geben. Viele werden es nicht sein, aber die sollte man eben im Auge behalten. Das alles ab dem späteren Nachmittag und am frühen Abend. Aber im Großteil Kärntens wird das auch heute wieder ein trockener, lauer Sommerabend.
0: Und für diesen lauen Sommerabend hörst du das schon im Hintergrund. Die Musik, das ist genau für so einen Launchabend mit einem Glasal, mit einem Sundowner, wie das so schön heißt, was auch immer da drin ist. Mit einem Sundowner, ja. Und es bleibt nämlich auch in der Nacht wieder warm. Das war ja gestern wie im Urlaub.
1: Ja, die Temperaturen sinken in der Nacht auf 15 bis 20 Grad. In den Innerstädten, also im Innenstadtbereich von Klagenfurt oder vielleicht kann es auch ein bisschen mehr sein. Und morgen tagsüber noch einmal 32 bis 37 Grad. Tendenziell nimmt die Gewittergefahr etwas zu, speziell wieder im Norden Kärntens, also entlang der nördlichen Landesgrenze und auch in den Karnischen Alpen. Und auch sonst sind im übrigen Bergland zum Abend hin ganz vereinzelt Gewitter möglich. Im eher trocken bleibt es oder ziemlich sicher trocken bleibt es vom Villacher Raum über das Klagenfurter Becken bis ins untere Lavanttal. Also der Schwerpunkt der Gewitter liegt dann morgen in den Bergen und die Höchstwerte nach wie vor eben bis 37 Grad und auch in 2000 Meter Höhe ähnliche Werte wie heute.
0: Donnerstag, da können wir gleich einstarten. Es bleibt heiß. Wie schaut es mit dem Gewitterrisiko aus?
1: Das nimmt dann am späteren Nachmittag und am Abend deutlich zu, vor allem in weiten Teilen Oberkärntens und dann Nockberge, Gurktaler Alpen über die Saulen bis zur Pack. Ob diese Gewitter es schon bis ins Klagenfurter Becken schaffen, das ist noch etwas unsicher. Die Wahrscheinlichkeit liegt so bei 20-30% und die Nacht zum Freitag wird dann sehr mild, denn da sind auch schon einige Wolken unterwegs. Das heißt, da kühlt es nur auf 17 bis 22 Grad ab. Und Freitag kommt verlässlich eine Kaltfront, die bringt dann landesweit Regenschauer und Gewitter. Stand heute ist sie sogar recht flott unterwegs, das heißt auch in Unterkärnten dürfte es möglicherweise schon vor Mittag mit Schauern und Gewittern losgehen. Davor östlich von Klagenfurt noch schwülwarm mit 25 bis 29 Grad und auch sonst wird das nicht der Dauerregen sein, sondern zwischendurch kannst du immer wieder mal auflockern am Freitag. Aber Richtung Unterkärnten dürften die Niederschläge dann in der Nacht zum Samstag sich nochmals verstärken. Und wenn das alles so vom Timing passt, dann wird der Samstag aber bald wieder zeitweise sonnig sein mit Temperaturen knapp an der 30 Grad Marke.
0: Und am Sonntag?
1: Ganz ähnlich.
0: Sonne, ein paar lokale Gewitter und
1: ja, also sonnig, Gewittergefahr gering und kühl relativ. Es wird dann nämlich schon wahrscheinlich eine Spur wärmer wieder.
0: Also wieder über 30.
1: Am Samstag eher unter 30 Grad, am Sonntag um 30 Grad.
0: Danke an Christian Maihofer.
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7: Und das Schöne ist ja, dass Kärnten so viele Winkel, Eckeln, Täler, Berge, Hügel und Co. hat. Und jeden Tag können wir ein bisschen was dazulernen. Heute erzählt uns aus dem Lesachtal, aus Nostra, diese Frau Huber aus ihrer Kindheit, könnte man sagen. Da müssen Sie jetzt von Anfang an genau zuhören.
8: Als Schüler, ein Kind, habe ich gemäß vom Dorf die Kirchhirten und haben uns über den Treuhaufen getrieben und auf die Nacht um 7 wieder heim. Ja, einen ganzen Tag draußen im Wald und auf der Weide, das war wirklich sehr beruhigend. Allein mit der Kirche, das war einfach schön. Der Treue ist ein ausgetretener Pfad, wo man immer die Kirche getrieben hat. Aber wenn du als Mensch immer über den gleichen Weg gehst, über Wiese, dann wird es eine Treue. Du hast es ausgetreten.
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7: Und zu dem Leben von damals passt auch das heutige Kärntner Lied. Ich brauche jetzt nicht viel, gesungen von den jungen Stimmen. Das Lied ist getextet und komponiert worden von Roland Streiner.

0: 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Ja, man muss auf die Natur achten. In Südeuropa wüten die Waldbrände erbarmungslos. Zwei Lavantaler Kitesurfer helfen bei den Löscharbeiten auf der griechischen Insel Paros und erzählen uns in der nächsten Stunde davon.
1: Es ist 12 Uhr. Sie hören die Glocken der Kirche St. Nikolai in Kremsbrücke in Kärnten.

0: Mit Turm, mit Pyramidenhelm und Rundbogenfenstern, stammt noch aus romanischer Zeit. An der Südseite des Langhauses wurde im Barock der zweigeschossige, mit einem Kreuzgewölbe versehene, sogenannte Lutherchor angebaut. Hier verrichteten die Protestanten ihre Andacht. Der schöne Rokokoaltar im Lutherchor mit einer Madonnenstatue stammt aus der Mitte des 18. Jahrhunderts.
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2: Willkommen zum Mittagsjournal, heute mit diesen Themen. Welche Maßnahmen trifft die Regierung angesichts der anhaltenden Hitzewelle? Nach dem Ansturm von Migranten auf Ceuta verteidigt sich Spanien gegen Kritik von EU-Partnern. Frühe Social-Media-Nutzung bremst laut einer neuen Studie den Schulerfolg. Aus dem Journalstudio begrüßt sie Felix Schneider-Storm. Die zweite Hitzewelle des Jahres steuert auf ihren Höhepunkt zu. Einige Wettermodelle berechnen neue nationale Wetterrekorde von bis zu 41 Grad. Die Rufe nach Maßnahmen werden deshalb immer lauter. Und lauter wird auch die Kritik an der Regierung, die da in den Augen mancher säumig ist. Eva Haslinger aus der Innenpolitikredaktion, die hat sich das konkret angeschaut. Wie ist denn die Bilanz in diesem Bereich?
3: Angekündigt wurde zuletzt einiges. Im Wohnbereich will man neue vereinfachte Regeln für den Einbau von Klimaanlagen und Außenbeschattung für Wohnungen einführen. Für die Schulen soll ein Aktionsplan Coole Schule umgesetzt werden, aber passiert ist hier bislang noch nichts. Was vorliegt, ist ein Hitzeschutzplan mit Warnungen und Empfehlungen und eine Hitzeschutzverordnung, die Vorgaben für Arbeiten im Freien enthält. Und nach wie vor gibt es kein Klimagesetz. Darüber wird schon seit Jahren gestritten.
2: Und wie reagiert die Regierung auf die Kritik, dass sie zu wenig gegen Hitze macht?
3: Bei der Regierung kann man den Vorwurf der Säumigkeit jedenfalls nicht nachvollziehen. Dort verweist man auf Maßnahmen im Bereich erneuerbarer Energien, im Bereich der thermischen Sanierung oder den Klimacheck für Gesetze.
2: Wenig Verständnis für die Kritik seitens der Regierung also. Eva Haslinger war das. Und wir schauen ins Ausland. Die Migrationspolitik Spaniens sorgt nach den jüngsten Ereignissen in der Exklave Ceuta für Spannungen in der Europäischen Union. Während Italien und mehrere Mitgliedstaaten Madrid Versäumnisse beim Schutz der EU-Außengrenzen vorwerfen, weist die spanische Regierung die Kritik entschieden zurück. Aus Madrid berichtet Josef Manola.
4: Spaniens Innenminister Fernando Grande Marlaska hat bei der Videokonferenz der EU-Innenminister die spanische Migrationspolitik gegen Kritik in der EU verteidigt. Italiens Ministerpräsidentin Meloni hatte Madrid vorgeworfen, den Schutz der EU-Außengrenzen in Ceuta zu vernachlässigen. Grande Marlaska setzt dagegen, Spanien handle im Einklang mit dem EU-Recht und setze auf enge Kooperation mit den Herkunfts- und Transitländern. Der spanische Außenminister José Manuel Álvarez kommt ihm zu Hilfe. Vom ersten Augenblick an habe Marokko Zusammenarbeit in der Krise angeboten. In Spanien steht die Regierung von Pedro Sánchez unter Druck. Die Opposition wirft ihm vor, die Sicherheit der Außengrenzen vernachlässigt zu haben und forderte seinen Rücktritt.
2: Seit dem Vormittag beraten dazu die EU-Innenministerinnen und Innenminister in einer Dringlichkeitssitzung. Österreich wird durch Minister Gerhard Kahner von der ÖVP vertreten. Themenwechsel. Viele Kinder wünschen sich schon möglichst früh ein eigenes Handy. Die Befürchtung der Eltern ist aber oft, Handy führt zu Social Media und dadurch werde dann die Schule vernachlässigt. Eine aktuelle Studie aus Italien gibt ihnen jetzt, zumindest teilweise, recht. Mavi Michelic und Christine Linduska berichten.
5: Wer bereits mit 11 oder 12 Jahren auf Plattformen wie Instagram oder TikTok aktiv ist, schreibt später in der Schule schlechtere Noten. Das hat eine Studie der University of Milano Bicocca herausgefunden. Schulpädagoge Klaus Zierer von der Universität Augsburg ordnet ein.
6: Die Gedanken sind woanders, die Aufmerksamkeit ist nicht beim Lernen, damit ist auch das Arbeitsgedächtnis reduziert. Und all das führt in der Summe dazu, dass die Lernleistung durch soziale Medien eben reduziert wird.
5: Frühe Social-Media-Nutzer und Nutzerinnen haben oft schlechtere Noten in Mathematik und Italienisch, aber gleich gute Leistungen in Englisch. Ein möglicher Grund? Viele Inhalte auf Social Media sind auf Englisch und könnten die Sprachkenntnisse fördern.
2: Das war das Mittagsjournal mit Felix Schneider-Storm. Zum Wetter.
7: Höhepunkt der Hitzewelle heute und morgen. In Ostösterreich hat es um die 40 Grad an den Nachmittagen. Es kann sogar ein neuer österreichweiter Hitzehöchstwert erreicht werden. Der bisherige Rekord liegt bei 40,5 Grad aus dem Jahr 2013 in Bad Deutsch-Altenburg in Niederösterreich. Im Moment hat es in Wien und Eisenstadt 37 Grad, in St. Pölten 34, in Linz 35 Grad heute Mittag, in Salzburg 33, Innsbruck 32, Bregenz 31, Graz 34, Klagenfurt 32.

0: 30 Grad und in allen Landeshauptstädten scheint die Sonne. Auch am Nachmittag bleibt der Sonnenschein in vielen Regionen, nur stellenweise wachsen sich Quellwolken zu Schauern oder Gewittern aus. Die Hitzepole liegen am Nachmittag in Wien, Niederösterreich und im Burgenland. Hier sind bis zu 40 oder 41 Grad möglich. Und auch sonst wird es sehr bis extrem heiß mit 31 bis 38 Grad. Morgen am Mittwoch erwarten uns ähnliche Höchsttemperaturen. Das Ende der großen Hitzewelle folgt dann aber am Donnerstag von Vorarlberg bis Oberösterreich. Am Freitag gehen die Temperaturen dann auch im Osten und im Süden merklich zurück. So viel zum Wetter von Daniel Zeinlinger.
1: Sicher unterwegs mit Radio Kärnten, knapp 7 Minuten nach 12. Auf unseren Straßen laut unserem Stand alles soweit in Ordnung. Gute und vor allem sichere Fahrt.
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1: Und wer gerade zur Mittagspause unterwegs ist, dann tun Sie das zu den Klängen eines Geburtstagskindes. Florian Silbereisen wird heute 45 im Duett mit der Partnerin Helene Fischer. Und die zwei singen sich einander noch vor. Schau mal vorein.

0: Ace of Base um 12.16 Uhr in der Radio Kärnten Mittagszeit. Im Moment haben Waldbrände Teile Europas fest im Griff, so auch zum Beispiel Griechenland. Neben dem Festland, da hat es unlängst auch auf den Inseln dort gebrannt, zuletzt zum Beispiel auf Paros. Das liegt südlich von Mykonos. Dort halten sich gerade zwei Lavantaler Sportler auf, eigentlich zum Training, jetzt aber seit kurzem auch als Helfer bei den Waldbränden. Martin Kalbitzer, Furian.
1: Johannes Sahne ist ein erfolgreicher Kitesurfer und bereitet sich gerade für eine Teilnahme am World Cup auf Sylt vor. Neben dem Training arbeitet er als Kitesurf-Lehrer. Sein Bruder Jakob Sahne unterstützt ihn beim Training und arbeitet auch als Kitesurf-Lehrer. Deswegen sind die beiden schon seit ein paar Wochen auf Paros in Griechenland.
2: Und jetzt in den letzten Tagen hatten wir extrem viel Wind. Und da ist ein Waldbrand entstanden,
1: erzählt Johannes Sahne.
2: Am ersten Tag, wo das ausgebrochen ist, da bin ich eigentlich weitergefahren und habe eigentlich noch weiter trainiert. Und dann in der Nacht, was darauf gekommen ist, da war das wirklich extrem, das Feuer. Also der ganze Himmel war erleuchtet, ist wirklich alles orange gewesen, nur Flammen gesehen.
1: Das war letzten Donnerstag. Am Tag darauf entspannt sich das Ganze zwar kurz, dann flammt der Waldbrand aber wieder auf, 3 Kilometer von seinem Trainingsstrand entfernt. Bald wird dieser auch gesperrt, denn nahe dem Ufer müssen die Löschflugzeuge Wasser tanken.
2: Ja, also den Tag waren wir eigentlich beschäftigungslos und haben eben nicht mehr trainieren können. Und dann hat es eigentlich schon ein paar WhatsApp-Gruppen, sind dann Nummern geschickt worden, an denen man anrufen kann und sich freiwillig zur Hilfe stellen kann. Und dann hat es eigentlich nur geheißen, man kann den Leuten nur helfen beim Evakuieren, also Häuser ausräumen, Wasser bringen. Und daraufhin haben wir uns entschlossen, wirklich mit dem Motorrad, sind wir mit dem Motorrad losgefahren, eigentlich gerade in das Feuer rein. Und dann ist schon wirklich die Straße gesperrt von der Polizei. Dann sind wir dort stehen geblieben und haben einfach nachgefragt, wo wir helfen können oder ob wir irgendwie helfen können. Und da meinte sie, ja, nehmt ihr Wasser mit. Und dann haben wir wirklich einige Wasserflaschen mitgenommen und die wirklich direkt an die Front gebracht, eben zu den Einsatzkräften.
1: Und dann haben die Brüder auch noch weiteren Personen beim Löschen von kleineren Glutnestern geholfen. Es war keine einfache Situation, schon gar nicht für die Ortsansässigen, erzählt Jakob.
3: So rund um Atum haben wir mitbekommen, auch Kollegen von uns, die was da Kite-Instructor sind, die waren wirklich an vorderster Front direkt beim Feuer und haben den Feuerwehrleuten geholfen, die Schläuche in die Position zu bringen. Natürlich, die waren relativ schockiert und frustriert, dass das Feuer wieder ausgebrochen ist, das zweite Mal. Den anderen, den was wir getroffen haben, der was versucht hat, sein Haus zu verteidigen gegen die Flammen, gegen die Glutnester, der war wirklich sehr fokussiert.
2: Also er war eigentlich sehr beschäftigt, da war gar nicht so viel Zeit, dass man jetzt drüber redet.
1: Die Lage hat sich mittlerweile wieder entspannt, trotzdem bleibt ein seltsames Gefühl.
3: Ja, also das Gefühl ist schon etwas ungewiss. Natürlich, jetzt, sobald man da irgendjemanden sieht, irgendwo zwischen Bäumen, zwischen Sträuchern mit dem Feuerzeug hantieren, sei es jetzt eine Zigarette anzuzünden oder einen Grill anzuzünden. Und das ist schon ein bisschen ein mulmiges Gefühl, das was man hat, weil wir waren wirklich relativ nah bei den Flammen und das ist wirklich eine Naturgewalt, was man da sieht. Die Waldbrände sind die letzten Jahre auch schon gewesen, aber nicht auf der Insel so stark, sondern eher meistens auf dem Festland, also so Richtung Athen und im Norden von Athen. Aber dass das direkt so auf der Insel anfängt zu brennen und in solchem Ausmaß, das haben wir noch nie erlebt.
1: Sagen die Brüder Jakob und Johannes Sahne, die schon seit über 15 Jahren nach Griechenland zum Kitesurfen fahren.

0: von Reinhard Fendrich zu Bernd Radler. Er hat vor sich schon das Mittagsjournal liegen. Es ist 12:30. Alles, was an diesem 4. August unser Land bewegt.
1: Willkommen zum Mittagsjournal. Gesprengt werden musste eine Granate aus dem Zweiten Weltkrieg beim Klettersteig auf den Lerchenturm in den Karawanken. Ungewiss ist laut Austrian Airlines die Zukunft der Flüge zwischen Klagenfurt und Wien nach dem kommenden Winter. An lauen Sommerabenden verlagert sich das Leben ins Freie, Konflikte wegen Ruhestörung unter Nachbarn nehmen deshalb zu. Und die Hitzewelle bleibt uns erhalten, Gewitter bleiben die Ausnahme, heute bei Höchstwerten bis zu 37 Grad.
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1: Ein Kletterer aus Deutschland hat in den Karawanken im Rosental eine Granate aus dem Zweiten Weltkrieg gefunden. Nachdem er bei der Polizei Alarm geschlagen hat, musste das Fundstück noch an Ort und Stelle gesprengt werden. Peter Marte berichtet.
3: Als der deutsche Kletterer den beliebten Steig am frühen Nachmittag in Angriff nehmen will, findet er im Zustiegsbereich eine Werfergranate aus dem Zweiten Weltkrieg. Nach dem Notruf bei der Polizei Ferlach werden Experten des Entminungsdienstes mit dem Polizeihubschrauber eingeflogen. Sie entscheiden sich, das Kriegsrelikt, 8 cm im Durchmesser, an Ort und Stelle zu sprengen. Eine Bergung des hochexplosiven Fundstückes wäre zu gefährlich. Um die Fundstelle wird ein Sperrkreis von 1,5 Kilometer eingerichtet. Das ist üblich, um Passanten vor Splittern zu schützen. Um 16.11 Uhr gelingt dann die kontrollierte Sprengung. Der Gefahrenbereich wird im Anschluss wieder freigegeben. Heute ist bei Prachtwetter ein ungehinderter Aufstieg auf den Lerchenturm möglich. Dass in den Karawanken Kriegsrelikte gefunden werden, ist laut Polizei keine Seltenheit. Immer wieder muss der Entminungsdienst im betroffenen Gebiet ausrücken. Fundstücke sollten keinesfalls berührt oder bewegt werden. Ein Notruf bei der Polizei ist die einzig richtige Reaktion, heißt es.
1: Groß ist die Aufregung in der Steiermark, weil die Austrian Airlines ab Herbst die Flugverbindungen zwischen Graz und Wien ersatzlos streichen. Für Klagenfurt gibt es offenbar eine Schonfrist von bis zu 11 Verbindungen. Jetzt im Sommer bleiben im Winterflugplan ab November noch 6 pro Woche übrig. Ob dann ab Frühling weitergeflogen wird, scheint noch offen. Isolde Notnagel berichtet.
4: Im Herbst wird es am Flughafen Klagenfurt noch etwas ruhiger. Die Austrian Airlines reduzieren ab Ende Oktober ihre Flugverbindungen zwischen Klagenfurt und Wien deutlich. Immerhin, noch bleibt der Flughafen Klagenfurt mit 6 wöchentlichen Verbindungen an das Drehkreuz Wien angebunden, erklärt Annette Mann, Vorstandsvorsitzende von Austrian Airlines, im Gespräch mit Johannes Schmerger-Lunder.
5: Wien-Klagenfurt konnten wir jetzt für den nächsten Winter eine gute Konstellation finden zusammen mit dem Flughafen, sodass wir es aufrechterhalten können. Wir geben den sogenannten Nachtstopp auf, wo das Flugzeug dann dort übernachtet. Das ging leider nicht anders, aber ansonsten ist zumindest jetzt für den Winter Klagenfurt gesichert. Wie es darüber hinaus ausschaut, müssen wir diskutieren.
6: Das heißt, es könnte schon sein, dass eventuell nächstes Jahr dann Klagenfurt auch gestrichen wird.
5: Ich kann zum jetzigen Zeitpunkt keine Verhandlungsergebnisse vorwegnehmen.
4: Die weitere Zukunft der Klagenfurt-Wien-Verbindungen bleibt damit offen. Das klingt weniger optimistisch als zuletzt am Flughafen Klagenfurt, wo die Verantwortlichen im nächsten Sommer wieder von wöchentlich bis zu 13 Verbindungen ausgehen. Letztlich werde die Nachfrage entscheidend sein, also wie sehr die Flüge im Herbst und Winter ausgelastet sind, erklärt Flughafenchef Maximilian Wild.
7: Wir sind davon überzeugt, dass ein verlässlicher und planbarer Flugplan auf eine entsprechend hohe Nachfrage trifft und von vielen Reisenden entsprechend auch genutzt wird. Eine gute Auslastung der Flüge schafft dann die Grundlage dafür, dass die Verbindung in dem Umfang eben auch nachhaltig aufrechterhalten werden kann.
4: Die österreichischen Verkehrsflughäfen haben im ersten Halbjahr allesamt einen Rückgang der Passagierzahlen hinnehmen müssen. Am stärksten ist dieser Rückgang an den Flughäfen Linz und Klagenfurt ausgefallen. In Klagenfurt wurden um 14,4% weniger Passagiere von Jänner bis Juni verzeichnet. Besorgt über diese Situation zeigen sich die Grünen. Die Zahlen würden zeigen, dass die Flughafenpolitik von SPÖ und ÖVP gescheitert sei. Der Flughafen Klagenfurt werde zum Millionengrab.
1: Berichtet Isolde Notnagel. Auch Kärnten heute um 19 Uhr in ORF2 berichtet über die neuen Flugpläne der Austrian Airlines und über die Zukunft des Klagenfurter Flughafens. In einzelnen Kärntner Gemeinden wird das Trinkwasser knapp. Es gibt Verordnungen und Appelle, Wasser zu sparen. 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Auch wenn die Immobilienbranche österreichweit von einer Erholung spricht, bleibt die Lage am Wohnungsmarkt weiter angespannt. Wohnen ist für viele Menschen teuer und immer weniger können sich Eigentum leisten, egal ob Wohnungen oder Häuser. Die Eigentumsquote in Kärnten ist auf dem tiefsten Stand der letzten 20 Jahre. Romy Sigurd-Klippstätte berichtet.
8: Hohe Preise und hohe Finanzierungskosten sind der Grund dafür, dass sich immer weniger Menschen eine Wohnung bzw. ein Haus kaufen können. Das zeigt eine Analyse, die die Wiener Städtische auf Basis der Daten der Statistik Austria durchgeführt hat. Noch im Jahr 2005 hat jeder zweite Österreicher, jede zweite Österreicherin in Eigentum gewohnt. Heute liegt die Eigentumsquote bei 47,3%. Den geringsten Anteil an Eigentumswohnraum gibt es traditionell in Wien, den höchsten im Burgenland. In Kärnten ist der Anteil an Eigentum allein im vergangenen Jahr um 2,5 Prozentpunkte gesunken und das wirkt sich auch auf den Wohnungsbau aus. Es werden immer weniger neue Wohnungen gebaut. Laut der Plattform Immo United wurden heuer kärntenweit gerade einmal 41 neue Wohnbauprojekte gestartet. Und das liegt an den aktuellen Rahmenbedingungen, sagt Immobilienentwickler Maximilian Madile.
9: Es sind die Neubaupreise relativ hoch immer noch. Real sind sie natürlich gesunken durch die Inflation, aber es scheint einfach, dass sie für den Markt immer noch zu hoch sind. Die Banken sind relativ restriktiv bei der Finanzierung und ich glaube ganz einfach, dass das Vertrauen in den Markt von Konsumentenseite noch nicht da ist. Viele Projekte sind derzeit in den Startlöchern, aber der Vorverkauf wird einfach nicht erreicht.
8: Und daher müssen die Projekte weiter warten, sagt Madile.
1: Laue Sommerabende sorgen derzeit dafür, dass sich das Leben weitgehend draußen abspielt, auf Balkon, Terrasse oder im Garten. Das sorgt mitunter immer häufiger für Konflikte, sprich Ruhestörung. Anwälte bemerken, dass sich immer häufiger Menschen gestört fühlen und dagegen auch vorgehen, wie etwa die Polizei rufen. Doch was ist erlaubt und was nicht? Anita Steiner-Steinkellner hat nachgefragt.
10: Am Abend draußen sitzen, mit Freunden ein Gläschen trinken und plaudern. Doch plötzlich regt sich der Nachbar auf, der sich gestört fühlt. Die Ruhezeiten gelten von 22 Uhr bis 6 Uhr in der Früh sowie von 12 bis 14 Uhr und werden von den Gemeinden festgelegt. In Wohnanlagen gibt es meistens noch Hausordnungen. Was jedoch nicht bedeutet, dass man ab 22 Uhr nichts mehr draußen machen darf, sagt die Klagenfurter Rechtsanwältin Margarita Oberganschnick.
11: Auf dem Balkon sitzen und plaudern wird zulässig sein. Entscheidend ist immer, ob ich damit eine Störung von, ich sage jetzt einmal, Nachbarn einhergeht. Das heißt, es richtet sich immer einerseits nach den örtlichen Verhältnissen, was dort normal ist und angemessen ist. Und es darf halt eine wesentliche Beeinträchtigung für Nachbarn nicht da sein. Das heißt, normale Lautstärke, wo man sich unterhält, wird zulässig sein, aber lautes Musikspielen, Grölen, lautes Musizieren, also das ist unzulässig.
10: Auch Rasenmähen während der Mittagsruhe ist nicht erlaubt, eine Grillerei im Garten jedoch schon. Dennoch kommt es immer wieder zu Konflikten am Gartenzaun. Was der eine nicht so schlimm findet, stört den anderen. Oberganschnick.
11: Das ist ganz subjektiv. Anstört Lärm weniger, andere sind total sensibel. Deswegen sage ich, das ist immer, es kommt eben auf die Ortsüblichkeit an und weniger auf das, wie das der Einzelne subjektiv empfindet. Also wirklich auf die Örtlichkeit. Das heißt, es gibt einfach Gegenden, wo es lauter ist, wo überhaupt lauter ist. Da ist ein höherer Lärmpegel erlaubt, als ich habe Gegenden, die zum Beispiel ganz eine ruhige Wohngegend sind. Also das wird sich, wenn es wirklich zu einem Gerichtsverfahren kommt, wirklich im Einzelfall angeschaut, was ist ortsüblich. Also in der Gegend, wo diese Ruhestörung begonnen ist, was ist zulässig und was ist nicht zulässig.
10: Hausordnungen in Wohnanlagen sind verbindlich, aber...
11: Die Hausordnung ist auch nicht so, dass ich als Vermieter oder wer auch immer die Hausordnung erstellt hat, dass ich willkürlich da Sachen regeln kann, sondern es muss schon angemessen sein. Also es wäre nicht zulässig, wenn ich in einer Hausordnung ganz gewöhnliche Tätigkeiten verbiete. Also das geht auch nicht.
10: Wobei Streitfälle immer wieder vor Gericht landen.
1: Berichtet Anita Steiner-Steinkellner. Ja, und das Leben wird wohl auch weiterhin draußen stattfinden beim Blick auf die Wetteraussichten. Sonne pur gibt es auch heute Nachmittag. Wolken sind eine Seltenheit und wenn es vereinzelt Gewitter geben könnte, dann am ehesten zwischen dem Mölltal und den Nockbergen. Es wird heute wieder extrem heiß bei bis zu 37 Grad. Morgen am Mittwoch, da geht es dann mit der Hitzewelle weiter. Es bleibt weitgehend trocken. Es dürfte nur einzelne Hitzegewitter geben. Morgen bei Höchstwerten um 36 Grad. Und derzeit sind wir schon am Weg in Richtung Hitze. Es hat in Klagenfurt mittlerweile schon 33 Grad. Das war das Radio Kärnten Mittagsjournal mit Bernd Radler. Im Namen des Teams wünsche ich Ihnen einen angenehmen und hoffentlich halbwegs kühlen Nachmittag.
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1: Für viele ist es ein Traumjob. Schauspielerin oder Schauspieler werden. Aber der Weg dorthin, der ist steinig lang und es gibt eine Vielzahl, die da auf dem Weg dorthin einen anderen Beruf wählen und quasi abzweigen. Anja Kruse, die wusste schon immer, dass sie spielen möchte. Und ihr Talent half ihr da auch in den Anfangsjahren.
2: Heute möchte ich gern über die wohl schönste Zeit meines Lebens erzählen. Die 3 Jahre an der Volkwangschule in Essen. Und die Aufnahmeprüfung an dieser renommierten Schauspielschule gehört mit zu den aufregendsten Tagen meines ganzen Lebens. Ohne die 2. Runde durchlaufen zu müssen, wurde ich unter 900 Bewerbern als eine von 10 Schülern in die neue Klasse aufgenommen. Seit dem Deutschunterricht in der Schule konnte ich den großen Monolog von Schillers Jungfrau von Orléans auswendig. Es war meine Vorsprechrolle, mit der ich gewann. Ich tauchte ein in eine ganz neue Welt. Alles ausprobieren, nichts müssen, lernen und doch spielen, sich entscheiden, wieder verwerfen, improvisieren und sich doch an Textvorgaben halten, Rollen, neue Charaktere in der Tiefe erforschen, wie zum Beispiel die Lady Macbeth, deren Monolog ich auf eigenen Wunsch mit meinem Rollenlehrer einstudierte, obwohl er meinte, Mädchen, du bist doch viel zu jung dafür. Aber mir war das wichtig, weil mein Englischlehrer, ich stand im 1. Semester nämlich noch mitten im Abi, mir ausgerechnet und so freundlich war, den Handwaschmonolog der Lady Macbeth zu geben. Und zwar die Analyse. Mir, der angehenden Schauspielerin. Also besser konnte es nicht laufen. Was für ein Schatz, dieser Mann. Sehr geliebt habe ich auch den Akrobatik- und Fechtunterricht. Boah, Mantel und Degen, Fechten. Es war für meine romantische Seele, die als Teenager, und ich war eine wahre Leseratte, die Angelique-Bücher aus dem Bücherschrank meiner Mutter verschlungen hatte, genau meins. Wir haben sogar einen eigenen Abend auf die Bühne gebracht. Mit verschiedenen Szenen, in denen gekämpft und gefochten und gespielt und gesungen wurde. Todesstoß und Liebeslied hieß das. Ein ganz schön anstrengendes Unterfangen. Wir haben oft nach dem regulären Unterricht bis spät in die Nacht geprobt. Wir waren total fertig, aber voller Energie und unglaublich motiviert. Der Hauptakt waren natürlich die Szenen aus Romeo und Julia, wo mein damaliger Liebster als Mercutio einen dramatischen und tränenreichen Tod starb. Das Lied, das dazu gespielt wurde, hat sich tief in meine Seele eingebrannt. Aus Franco Zeffirellis Film Romeo und Julia, komponiert von Nino Rota, What is a Youth? Ultimative Romantik.

0: Don't Go Breaking My Heart von Elton John und Kiki D. Das könnte zum Beispiel auch Ihr Sommerhit sein. Heute ja von 14 bis 16 Uhr die Sommerhits bei Sommerhits. Und Ihr Song kann da gerne gespielt werden. Überlegen Sie, vielleicht gibt es da irgendeine Geschichte dazu, was Sie damit verbinden mit diesem Lied. Dann können Sie das gerne ab 14 Uhr erzählen. Hier übernimmt jetzt Daniel Matt mit den 1000 Fragen. Isabella Bergner wünscht Ihnen einen kühlen Kopf.
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2: Im Studio ist Felix Schneider-Storm. Die Austrian Airlines fliegen tief in den roten Zahlen. Für das erste Halbjahr schreibt die Lufthansa-Tochter einen Verlust vor Steuern und Zinsen in der Höhe von 94 Millionen Euro. Um 50 Millionen Euro mehr als noch vor einem Jahr. Die Auer verschärft daher ihren Sparkurs, wie Volker Obermeier berichtet.
3: Früher als geplant streicht die Airline mit Ende Oktober sämtliche Graz-Wien-Verbindungen. Stoppen wird die Auer ebenso die Spätflüge nach Klagenfurt. Auch einige internationale Destinationen werden zumindest reduziert. Airline-Chefin Annette Mann nennt rein wirtschaftliche Gründe. Verbindungen innerhalb Österreichs seien zum Teil hochdefizitär.
4: Wir müssen unsere Verluste begrenzen, weil wir haben ja gleichzeitig ein sehr, sehr umfassendes Investitionsprogramm. Wir brauchen jede Million, die wir irgendwo sparen können, um tatsächlich auch diese Programme aufrechtzuerhalten.
3: Dazu zählen etwa neue Langstreckenflieger. Trotz guter Auslastung, hoher Nachfrage und steigender Ticketpreise verhageln der Auer zwei Entwicklungen die Bilanz. Zum einen ist es der stark gestiegene Treibstoffpreis, zum anderen musste sie wegen des Kriegs im Iran Verbindungen in den Nahen Osten streichen.
2: Ein unter liberianischer Flagge fahrender Frachter ist vor der Küste des Oman in der Straße von Hormus von einem Geschoss unbekannter Herkunft getroffen worden. Die Besatzung habe das Schiff daraufhin verlassen. Ein Seemann werde vermisst, heißt das aus Sicherheitskreisen. Der griechische
3: Nahen Osten streichen.
2: Ein unter liberianischer Flagge fahrender Frachter ist vor der Küste des Oman in der Straße von Hormus von einem Geschoss unbekannter Herkunft getroffen worden. Die Besatzung habe das Schiff daraufhin verlassen. Ein Seemann werde vermisst, heißt das aus Sicherheitskreisen. Der griechische Betreiber des Schiffes hat bisher

0: Sie sollten nicht stundenlang im Bus sitzen, für eine Stunde schwimmen. 10% der Kinder und Jugendlichen in Österreich können laut Schmidt nicht schwimmen. Die anhaltende Hitze macht nicht nur dem Körper, sondern auch der Psyche zu schaffen. Zum einen, weil sich der Alltag anstrengender anfühlt, zum anderen, weil viele Angst vor der Zukunft haben. Tobias Mayer.
1: Müdigkeit, Erschöpfung und Aufmerksamkeitsprobleme sind die häufigsten Auswirkungen der Hitze. Dafür verantwortlich sei vor allem schlechterer Schlaf, berichten Psychologinnen und Psychologen. Viele Menschen haben am Tag deshalb weniger Energie und sind reizbarer. Gleichzeitig würden sich immer mehr Menschen den Auswirkungen der Klimakrise ausgeliefert fühlen. Das könne Angst vor der Zukunft erzeugen, sagt die Umweltpsychologin Daniela Renn. Dagegen helfe, Strategien zu finden, wie man sich persönlich am besten an die Hitze anpassen kann, etwa indem man bestimmte Aufgaben in die kühleren Morgen- oder Abendstunden verschiebt. So könne man Kontrolle über das eigene Leben zurückgewinnen und damit Angst lindern.
0: Das waren die Nachrichten mit Felix Schneider-Storm.
2: Damit schauen wir zum Wetter nach Kärnten. Im Süden bleibt es bis zum Abend sehr sonnig. Über den Bergen in Oberkärnten entstehen jetzt Quellwolken. Ab dem späteren Nachmittag sind dann rund um die Tauern und im Südwesten einzelne Gewitter zu erwarten. Heiß derzeit bewegen sich die Temperaturen zwischen 28 Grad in Malnitz und 35 in St. André im Lavantal. Morgen Mittwoch geht sonnig und extrem heiß weiter. Frühtemperaturen 15 bis 22, Höchstwerte sogar bis 37 Grad. Von den Tauern bis zu den Karnischen Alpen sowie in den Nockbergen und Gurgtaler Alpen ist das Gewitterrisiko im Laufe des Nachmittags und am Abend dann erhöht. Und damit schauen wir auf die Straßen sicher unterwegs mit Radio Kärnten. Wenn Sie Richtung Salzburg unterwegs sind, nach dem Katschbergtunnel auf der A10 zwischen St. Michael und Zederhaus 10 Minuten Zeitverlust vor einer Baustelle. Und falls Sie noch was sehen sollten, 0800 600 601. Gute Fahrt.
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2: Schönen Nachmittag, hallo.

0: Wir notieren den 4. August, da haben wir noch ewig Zeit bei den 1000 Fragen in diesem Monat, das ist dann der Hauptpreis.
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0: Wie schaut die Zwischenwertung aus? Gerald Schmalzer aus Oberwart 4 Punkte, Wolfgang Leitner, Bodensdorf 3, so auch Fabian Ordner aus Riggersdorf und dann haben wir etliche Kandidaten bzw. Kandidatinnen mit 2 Punkten. So, und das ist der heutige Tagespreis.
1: Ein Gutschein für einen Geschenkskorb mit Bienenprodukten im Wert von 70 Euro anlässlich des Honigfestes vom 14. bis 16. August in Hermagor.
0: Die erste Frage hat was mit Italien und dem Kanaltal zu tun. So viel sei mir schon verraten und ist auch durchaus zu schaffen. 0463 511 00 und die 5.

0: So, wir starten hinein in die erste Runde und sind da bei Anton Lackner in Villach zu Gast. Feinen Nachmittag.
1: Ja, grüß Gott. Hallo Daniel.
0: Hallo. Kirchtag gut über die Bühne gebracht?
1: Ja, dreimal drin gewesen. Suppe essen und Bier trinken.
0: Okay. Was. Erschöpft jetzt noch? Na.
1: Na.
0: So ist es
1: eher
0: nicht.
1: Von der Hitze.
0: Eher von der Hitze. Ja, wie kühlt man sich an so einem heißen Nachmittag ab? Ist man da Richtung Farkassee, Ostseehaussee, Silbersee unterwegs?
1: Nein, ich bin zurzeit in der Steiermark, aber ich bin im Keller und da ist es schön kühl, ja.
0: Hoffentlich im Weinkeller.
1: Hobbykeller, ja.
0: Im Hobbykeller, was wird denn dort denn gebastelt?
1: Na, halt ein bisschen handeln.
0: Also Workout?
1: Workout, ja, genau.
0: Pumpen, oder?
1: Ja, bei der Hitze muss man ein bisschen reduzieren, aber.
0: Genau. Gut, dann gehen wir hinein mit Frage Nummer 1, Geografie, die ist als Villacher durchaus zu schaffen. Und zwar, welcher Fluss des Kanaltales entspringt nordwestlich von Campo Rosso und mündet bei Carnia dann in den Tagliamento?
1: Das ist die Fella.
0: Das ist absolut richtig, weil dort auch auf dieser Höhe die erste Roststation ist, gell?
1: Das auch, genau.
0: Ja, wo man den ersten Espresso einnimmt, wenn man Richtung Obere Adria fährt.
1: Ja, ich fahre eher ab, weil zu teuer ist auf der Autobahn, aber ja.
0: Espresso 1,50, glaube ich.
1: Ja, in Italien ist das günstiger, stimmt, ja.
0: Ja.
1: Aber ich fahre trotzdem ab.
0: Okay, passt. Wir gehen weiter mit Frage Nummer 2. Ist auch Punkt Nummer 2. Wo wurde die erste Raiffeisenbank, damals Raiffeisenkasse in Österreich, gegründet? Ich würde den Dreier nehmen. In Bruck an der Mur, Linz oder Eberstein bei uns hier in Kärnten?
1: Eberstein in Kärnten.
0: Ich denke auch. Punkt Nummer 2. Sehr gut. Wir gehen weiter mit Frage Nummer 3. Wer war nach der Darstellung der Bibel nach Saul und David der dritte Herrscher des Vereinigten Königreichs Israel?
1: David?
0: Na. Salomon.
1: Salomon, ja.
0: Salomon. Okay. So, Anton, wir notieren einmal ein Zweier. Da ins Mitteilungsheft hinein.
1: Ja.
0: Ich wünsche noch einen feinen Nachmittag.
1: Ja, ebenfalls.
0: Und weiterhin viel Energie beim Pumpen. Und nicht übertreiben.
1: Ja, danke.
0: Bitte nicht übertreiben, gell?
1: Das werden wir nicht machen, ne?
0: Okay, bis dann. Danke. Ciao, ciao. Und damit nach Kolbnitz zu Andreas Viehhauser. Schönen Nachmittag.
2: Hallo, servus.
0: Hallo, auch gerade beim Trainieren?
2: Nein, ich bin gerade in der Ruhephase.
0: Okay, Ruhephase ist ganz wichtig. So, wir gehen gleich hinein mit der ersten Frage, Andreas, und zwar in welchem Land werden ab dem 17. August, das sind knapp 14 Tagen, die Weltmeisterschaften in Badminton ausgetragen? Weltmeisterschaften in Badminton.
2: In welchem Land werden in 14 Tagen die Weltmeisterschaften in Badminton ausgetragen?
0: Eine Idee? Drei?
2: Nein, weiß ich nicht.
0: Nein, es wäre Indien gewesen. In Indien finden die Badminton-Weltmeisterschaften statt. Dann wünsche ich noch einen feinen Nachmittag und liebe Grüße nach Kolbnitz.

0: Drama. Dann auch im Film Pulp Fiction zu hören, das ist Springfield. So, wir gehen nach Spital René Unterzaucher. Schönen Nachmittag.
1: Hallo, guten Abend.
0: Guten Abend.
1: Ja, ich war gerade Produktion. Ich bin in der Produktion.
0: Ah, aus dem Nachtdienst kommen.
1: Genau.
0: Ja, was wird bei euch produziert?
1: Milchprodukte.
0: Ah, verstehe. Ja. Okay. Und jetzt geht's zum See oder was, René?
1: Ja, genau.
0: Ja, wohin willst du das denn, nehmen wir mal an, oder?
1: Ja.
0: Gut. Hilft noch wer?
1: Ja, meine Frau, meine Schwiegermutter und mein Schwiegervater.
0: Okay, eine ganze Familie dann zusammen. Ja, Frage genau. Nummer 1. Castel Gandolfo, ja, ist bekanntlich die Sommerresidenz des Papstes. Liegt oberhalb welches Sees?
1: Boah.
0: Die ist gar nicht so weit von Rom weg oder beziehungsweise vom Vatikan.
1: Bitte noch einmal die Frage.
0: Castel Gandolfo, Sommerresidenz, ja. Welcher See?
1: Welcher See?
0: Geschwind. 3, 2, 1, quietsch. Es wäre der Albanersee gewesen. Albanersee.
1: Okay.
0: Jo, was soll man machen? Wir spielen in 14 Tagen wieder.
1: Ja, danke.
0: Liebe Grüße an die ganze Familie und viel Spaß beim Baden.
1: Danke.
0: So, wir bleiben im Spital. Daniela Sixt, hallo.
2: Hallo.
0: Mit René bekannt, verwandt?
2: Nein.
0: Kennt man sich? Kennt man sich nicht? Okay. Auch zum See jetzt dann unterwegs, Daniela?
2: Nein, ich gehe später noch arbeiten.
0: Ah, in die Nachtschicht oder was?
2: Vertretung.
0: Okay, Vertretung für?
2: Ja.
0: Für den Chef?
2: Für Bus.
0: Ah, verstehe. Okay. Ja. Gut, wird alleine gespielt. Ja. Hilft wer?
2: Zu zweit sind wir.
0: Zu zweit. Okay. Frage Nummer 1 ist Punkt Nummer 1. Ist das okay?
2: Ja, super.
0: Ja, ich würde den Zweier nehmen. Welche Rechtsform haben die Kärntner Raiffeisenbank? GSMBH, Genossenschaft oder Aktiengesellschaft?
2: Das zweite, danke.
0: Ja, bitte gerne. Punkt Nummer 1. Wir gehen weiter mit Frage Nummer 2. Wie nennt man Personen, die Inhaber bzw. Anteilseigner eines Unternehmens sind und mit Eigenkapital am Unternehmen beteiligt sind? Ich würde das englische und das deutsche Wort du hast durchgehen lassen. Das ist überhaupt kein Thema.
2: Gesellschafter?
0: Nein. Shareholder wäre der Fachausdruck, Anteilseigner und bei Aktionär hätte ich auch noch das Auge zugedruckt. Gut, Daniela, ich notiere einen Punkt, wünsche noch einen feinen Nachmittag und schöne Zeit bei der Arbeit.
2: Ja, danke.
0: Bis dann, danke, tschüss.

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3: Gesagt halb zwei, jetzt Bernd Radler für Sie.
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3: Die Auslastung wird entscheiden, ob es künftig weiterhin Flüge zwischen Klagenfurt und Wien geben wird, heißt es von Flughafenmanager Maximilian Wild. Er ist aber zuversichtlich, dass nach der Ausdünnung mit 6 Flügen im Winter im nächsten Sommer wieder 13 Mal pro Woche geflogen wird. Die Vorständin der Austrian Airlines klingt dagegen verhaltener, Annette Mann.
5: Aber ansonsten ist zumindest jetzt für den Winter Klagenfurt gesichert. Wie es darüber hinaus ausschaut, müssen wir diskutieren.
6: Das heißt, es könnte schon sein, dass eventuell nächstes Jahr dann Klagenfurt auch gestrichen wird.
5: Ich kann zum jetzigen Zeitpunkt keine Verhandlungsergebnisse vorher oder vorwegnehmen.
3: Sagt die Auer-Vorständin im Gespräch mit Johannes Schmerker-Lunder. Eine Granate mit 8 cm Durchmesser musste gestern Nachmittag in den Karawanken gesprengt werden. Das Überbleibsel aus dem Zweiten Weltkrieg wurde von einem deutschen Kletterer beim Einstieg zum Steig auf den Lerchenturm gefunden. Nachdem der Fundbereich großräumig gesperrt wurde, haben Experten von Polizei und Bundeswehr das Kriegsrelikt kontrolliert gesprengt. In immer mehr Gemeinden gibt es Probleme mit der Trinkwasserversorgung. So gilt beispielsweise in Köttmannsdorf eine Verordnung, dass Autowaschen und Rasengießen verboten sind. Pools dürfen erst nach Absprache mit der Gemeinde gefüllt werden. Es drohen Geldstrafen bis zu 2.000 Euro. Auch in St. Paul im Lavantal ruft die Gemeinde die Bürger auf, Trinkwasser zu sparen, weil die Quellschüttung stark zurückgegangen ist. Die Probleme, die werden wohl mehr werden, denn die Hitzewelle, die bleibt uns erhalten. Daniel Matt mit den Wetteraussichten.
7: Ja, jetzt haben wir aktuell 37 Grad in St. André im Lavantal. Bis auf einzelne Gewitter im Westen und Norden geht der Tag sonnig und sehr heiß zu Ende. Morgen bleiben uns Sonne und Hitze erhalten. Lokale Wärmegewitter ab dem späteren Nachmittag sind im Bereich der Tauern bzw. westlichen Karnischen Alpen am wahrscheinlichsten. Frühtemperaturen morgen um 18, Höchstwerte erneut bis 37 Grad.
8: Der Blick auf die Straßen, sicher unterwegs mit Radio Kärnten, da ist nichts los, wir wünschen eine gute Fahrt.
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0: Praktikant mit den 1000 Fragen am, was haben wir heute? Dienstag, glaube ich, ja? Ja, Dienstagnachmittag hier bei uns und das ist der Hauptpreis im August.
1: Ein Raiffeisen-Online-Sparkonto im Wert von 7300 Euro. Zur Verfügung gestellt von den Kärntner Raiffeisenbanken.
0: Halbzeit haben wir an diesem Spieltag. Da hat sich nichts getan in der Gesamtwertung, Tageswertung. Da haben wir den Anton Lackner aus Villach mit 2 Punkten ganz voran.
1: Ein Gutschein für einen Geschenkskorb mit Bienenprodukten im Wert von 70 Euro anlässlich des Honigfestes vom 14. bis 16. August in Hermagor.
0: Gibt es als Tagespreis. Nächste Runde 0463 511 00 und die 5.
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0: Nächste Station bei den 1000 Fragen ist das Fellachtal, genauer gesagt Bad Eisenkappel. Stefan Miklaus, schönen Nachmittag.
1: Servus.
0: Hallo, ich war am Wochenende in der Nähe bei euch.
1: Ja, perfekt.
0: Ja, ich war in der Tröganer Klamm drinnen, das war richtig schön.
1: Ah, super.
0: Ja.
1: Bisschen abkühlen.
0: Ja, ein bisschen wenig Wasser ist drinnen.
1: Ja, generell schon überall wenig.
0: Ja, generell, aber es war, Bachbaden ist sich ausgegangen. Das ist ein schönes Platz.
1: Super.
0: Selber auch schon öfters oder öfters drinnen?
1: Immer wieder, ja.
0: Immer wieder. Genau. Ja, ja. Hochobier heuer auch schon gewesen?
1: Bitte?
0: Am Hochobier auch schon gewesen?
1: Gott, am Sonntag am Abend.
0: Am Abend, okay.
1: Jawohl.
0: Aber Wirtschaft gibt es oben keine, habe ich gehört, oder?
1: Ja, es sind Rinder und Pferde sind im Moment oben, ja.
0: Ja, aber aber Gasthaus gibt es keins.
1: Nein, Gott, das ist im Moment leider kein.
0: Das ist schade. Essen-Kappler Hütte, vielleicht nächstes Jahr, oder? Genau.
1: Wird wieder belebt, ja.
0: Genau, absolut. Ist ja ein richtig schönes Platz oben, ja.
1: Ja.
0: Genau. Wie wird der Nachmittag noch verbracht, Stefan?
1: Bei der Heuernte.
0: Bei der Heuernte?
1: Ja.
0: Wird sich alles trocken heute eingehen? Schon beim Einsammeln? Das
1: nein, ich werde es silieren. Also, man muss schauen bei den Temperaturen, dass man überhaupt ein Silo zusammenkriegt, weil sonst ist es echt heiß.
0: Ja. Was muss man da besonders achten?
1: Ja, also beim Silo eigentlich, dass es ungeweckt ist und beim Heu muss es halt relativ trocken sein. Da braucht man schon 2 Tage, dass es mehr oder weniger als Heu eingeführt werden kann.
0: Okay, verstehe. Dann gutes Gelingen. Hoffen wir, dass das alles passt. Gell?
1: Jawohl.
0: Gut.
1: Ja.
0: Wie groß ist die Raterunde?
1: Ich bin allein.
0: Okay. Erste Frage. Ey, ist zu schaffen. Welcher Heilige gilt als Schutzpatron der Fischer und der Schiffer?
1: Da liegt mir auf der Zunge.
0: Stefan! Ja, genau, der selber Fischer vielleicht noch oder was? Nein, Schiffer. Ja, aussprechen.
1: Petrus.
0: Ja, genau, Punkt Nummer 1, Petrus. Uiuiuiui, es hat jetzt aber gedauert. Wie ist so das?
1: Ja.
0: Wie ist so das? So, wir gehen weiter mit Frage Nummer 2, auch die ist zu schaffen. Und zwar, welcher Dichter des Mittelalters gilt als italienischer Nationaldichter? Sind auch viele Straßen in Italien nach dem Herrn benannt? Ich glaube, jede Ortschaft hat fast irgendwie eine Via.
1: Strada del...
0: oder eine Strada, kann auch sein. Ja. Wie heißt der Herr?
1: Komm, muss leider passen.
0: Dante Alighieri. Sicher schon gehört, oder?
1: Okay.
0: Ja. Piazza. Gut. Ein Einser wird nicht ganz reichen, aber wir spielen in 14 Tagen wieder. Viel Spaß weiterhin bei der Arbeit, in der Natur draußen. Und ich hoffe, wir hören uns bald wieder.
1: Danke.
0: Danke. Ciao.

Büro mit Ausblick auf den Hinterhof, ja ist halt so. Ja, so macht mir das keinen Spaß. Die Kantine in der Firma ist fatal. Immer irgendwas mit Soße ohne Salz.

0: Office. Ich hab die Arbeit gerade neu für mich entdeckt.
1: Ja, ja.
0: Und deshalb gerade in Manila eingecheckt. Ja, die ersten Cocktails sind schon weg. So wie leider auch das Internet. Ja, ja. So mach

0: So, nächste Runde, das haben wir in Hüttenberg zu Gast bei Julian Schaffer. Schönen Nachmittag.
1: Schönen Nachmittag.
0: Wo erfrischt man sich in Hüttenberg, Julian?
1: Ja, ich wohne also in der Nähe von einem Wald, also bin ich daheim im Haus oder im Wald, das ist schön kühl.
0: Das ist sehr gut. Gibt es Eierschwammerl auch?
1: Was?
0: Gibt es Eierschwammerl schon bei euch oben?
1: Nein, noch nicht wirklich
0: was. Nicht.
1: Ich würde aber noch kümmern, wenn einmal Regen hat, dann
0: ja, kommt ich hätte sonst ein Kilo genommen.
1: Ja.
0: Na, doch nicht, okay. Gut, dann gehen wir es an. Frage Nummer 1. Welche Stadt, die ist gesucht, an der oberen Adria in der Provinz Gorizia, also Görz, ist als Stadt der Werften bekannt? Wenn man da von Palmanova Richtung Triest fährt und dann Richtung Adria blickt, dann sieht man teilweise auch die etwas größeren Botalern.
1: Da kann ich nur raten, ich würde Maribor raten.
0: Nein, Maribor ist nicht wirklich dort in der Nähe, liegt drau, ist eine Binnenstadt, es ist Monfalcone.
1: Ja.
0: Gut, beim nächsten Mal wird es dann vielleicht besser. Liebe Grüße nach Hüttenberg. Sabine Kerschakel-Ecker aus Villach, schönen Nachmittag.
2: Sabine, ich hab gesagt, ich bin nicht Sabine, warum bist du hier wirklich aus?
0: Sabina? Ja, weil es da steht.
2: Ja, jetzt zu ihrer Kollegin gesagt, vielleicht Sabine.
0: Ja, wie jetzt, Sabine oder Sabina? Wie darf ich ihn sagen?
2: Ja, Sabine.
0: Sabine, okay. Frau Sabine.
2: Du bist ja der Wendrecker.
0: Nein, bin ich nicht.
2: Aber wer bist du nachher? Aber du hast die gleiche Stimme.
0: Nein, das glaube ich nicht. Ich bin der Herr Daniel Matt. Wenn
2: ja,
0: ich mich vorstellen darf.
2: So lieb, gell?
0: Bitte?
2: Ich sage Ihnen in der Früh, ich rede so lieb, gell? Es gefällt mir so.
0: Ich rede aber in der Früh nicht. In der Früh rede ich vielleicht
2: ja,
0: guten Morgen.
2: Boah, aber da Dings weg jetzt, aber sehr da.
0: Ja, der Mac war auf Urlaub. Ja, Sabine, um es abzukürzen, wir spielen jetzt die 1000 Fragen.
2: Ja, weiter, aber es sieht so aus,
0: gell? Ja, genau. So, Frage Nummer 1.
2: Ich mehr wie einen Punkt mit dir haben, gell?
0: Ja, das liegt nicht an mir. Und zwar die Flagge Litauens besteht. Darf ich bitte die Frage stellen? Das wäre total nett. Und zwar die Flagge Litauens besteht aus 3 horizontalen Streifen. Ja? Welche Farben sind da gemeint von oben nach unten, bitteschön?
2: Litauen?
0: Ja.
2: Das ist aber echt gemeint. Weil die haben ähnliche Formen wie wir, gell? Nein,
0: lass mal. Lass mal. Schade, das ist aber nicht.
2: Nein, macht ja nichts.
0: Gelb-Grün
2: der
0: okay? Gelb, und Rot wäre die Antwort gewesen, liebe Frau Sabine. Ja, beim nächsten Mal gibt es vielleicht dann eine Frage mit 3 Antwortmöglichkeiten. Und damit liebe Grüße nach Villach. Schönen Nachmittag noch.

0: Vier Minuten vor zwei, Radikam mit den 1000 Fragen. Wir ziehen gemeinsam Bilanz. Das hat sich in der Gesamtwertung getan beim Hauptpreis.
1: 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Zur Verfügung gestellt von den Kärntner Raiffeisenbanken.
0: Ja, nichts hat sich getan. Gerald Schmalzer ganz vorne weiterhin mit 4 Punkten. Wolfgang Leitner 3 und Fabian Ortner aus Riggersdorf ebenfalls 3 Punkte. Der Tagespreis, der geht heute nach Villach. Anton Lackner, 2 Punkte haben gereicht und das bekommt er von uns.
1: Ein Gutschein für einen Geschenkskorb mit Bienenprodukten im Wert von 70 Euro anlässlich des Honigfestes vom 14. bis 16. August in Hermagor.
0: Genau, das waren die 1000 Fragen. Die Sonja macht jetzt weiter. Wir hören uns dann um 16 Uhr wieder. Bis Servus, Ritschen und ciao.

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3: Im Studio ist Felix Schneider-Storm. Der niedrige Wasserstand der Donau schränkt die Schifffahrt erheblich ein. Sowohl Touristenschiffe als auch Güterfrachter sind vielerorts zum Erliegen gekommen. Österreich sei auf der Wasserstraße dennoch gut gerüstet, zeigt heute Infrastrukturminister Peter Hanke. Claudia Peintner-Schmidt berichtet.
4: Eine behördliche Sperre der Wasserstraße Donau ist in Österreich derzeit nicht erforderlich, betont Infrastrukturminister Peter Hanke von der SPÖ.
5: Bei aller Problematik, die sich in diesen Tagen zeigt, darf ich eben hinweisen, Österreich ist auch dafür gut gerüstet.
4: Das letzte vergleichbare Niederwasser trat 2018 sowie 2003 auf. Man habe aus den Erfahrungen der Vergangenheit gelernt, so Hanke. Jährlich werden mittlerweile 30 Millionen Euro in den Erhalt der Wasserstraße investiert.
5: Von diesen 30 Millionen gehen 16 Millionen in die Instandhaltung und der Differenzbetrag in Forschungsprojekte.
4: Wichtig sei auch, dass die Länder im Donauraum intensiver zusammenarbeiten, fordern Vertreter aus Wirtschaft und Politik, um die Wasserstraße die ganze Strecke entlang robuster gegen Trockenheit oder Hochwasser zu machen.
3: Die Austrian Airlines haben im ersten Halbjahr einen Verlust von 94 Millionen Euro eingefahren. Um weitere Verluste zu vermeiden, streicht die Auer jetzt die Verbindung Wien-Graz ab dem Winterflugplan. Die Strecke Wien-Klagenfurt ist für den Winter vorerst gesichert, sagt Auer-Chefin Mann. Ob die Strecke dann im Laufe des kommenden Jahres gestrichen wird, dazu äußert sie sich noch nicht. Ein Drittel der Autolenkenden, die einen Kreisverkehr verlassen, blinkt nicht. Das hat eine groß angelegte Untersuchung des Kuratoriums für Verkehrssicherheit ergeben. Mit dem Fahrrad oder dem E-Scooter geben gar über zwei Drittel kein Zeichen vor dem Ausfahren aus dem Kreisverkehr. Mehr von Bernd Kuschuh.
6: Rund 18.500 Fahrzeuge an Kreisverkehren in fast allen Bundesländern hat das Kuratorium für Verkehrssicherheit beobachtet. Das Ergebnis: 33% der Kfz-Lenker und Lenkerinnen blinken nicht beim Ausfahren und 70% der Radler- und E-Scooterfahrer geben keine. 18.500 Fahrzeuge an Kreisverkehren in fast allen Bundesländern hat das Kuratorium für Verkehrssicherheit beobachtet. Das Ergebnis: 33% der Kfz-Lenker und Lenkerinnen blinken nicht beim Ausfahren und 70% der Radler- und E-Scooterfahrer geben keine Blink- oder Handzeichen.

0: passieren im Kreisverkehr fast nur Sachschadenunfälle.
1: Ein Erdbeben der Stärke 4,3 hat heute Vormittag den Norden der Toskana erschüttert. Die Erschütterung war bis nach Florenz zu spüren. Laut dem italienischen Institut für Geophysik und Vulkanologie lag das Zentrum des Bebens rund 7 Kilometer westlich von Pisa. Der schiefe Turm dort wurde aber nicht beschädigt und bleibt auch geöffnet, heißt es. Das waren die Nachrichten mit Felix Schneider-Storm. Zum Wetter.
2: Zum Wetter in Kärnten. Im Süden bleibt es sehr sonnig. Über den Bergen in Oberkärnten, da entstehen jetzt Quellwolken. Ab dem späteren Nachmittag und am Abend sind rund um die Tauern und im Südwesten auch einzelne Gewitter zu erwarten. Kärntner Hitzepol momentan ist St. André mit 37 Grad. Österreichweit am heißesten ist es derzeit in Wien-Stammersdorf mit 40,2 Grad. Damit fehlen nur noch 0,3 für einen Allzeitrekord aus dem Jahr 2023. In Deutsch-Altenburg in Niederösterreich, um den dann zu brechen. Aber kommen wir zurück nach Kärnten. Da hat es jetzt 36 Grad in Ferlach, 35 in Klagenfurt, Feldkirchen, St. Veit und Völkermarkt, 33 Grad in Spital an der Drau und 32 am Weißensee. Und wenn Sie flüchten möchten, dann rauf auf den Berg am Dobratsch, hat es 21 Grad. Morgen am Mittwoch, der geht dann sonnig und extrem heiß weiter, 15 bis 20 Grad in der Früh, die Höchstwerte wieder bis 37 Grad. Von den Tauern bis zu den Karnischen Alpen sowie in den Nockbergen und Gurktaler Alpen ist allerdings das Gewitterrisiko im Laufe des Nachmittags und des Abends dann morgen erhöht. Sicher unterwegs mit Radio Kärnten, da sind uns derzeit keine Störungen gemeldet worden. Eine gute und sichere Fahrt wünsche ich Ihnen.
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2: Und ich begrüße Sie auf das Allerherzlichste, wie ich mich freue. Das wird jetzt unser gemeinsamer Nachmittag. Ja? Also wirklich nur Sie und ich, indem Sie nämlich bei uns anrufen und uns mitteilen, was Sie gerne hören möchten. Wir spielen nämlich Ihre Sommerhits zur Sommerhits. Ja? Welcher Song soll es denn sein? Mit welchem Lied verbinden Sie vielleicht einen ganz schönen Sommerurlaub? Eine große Liebe, die Sie vielleicht irgendwo irgendwann mal kennengelernt haben? Der erste Lamour-Hatscher zur Sommerzeit oder was auch immer? Vielleicht ist es einfach nur eine unvergessliche Erinnerung an ein schönes Lied und einen Sommer, den Sie nie vergessen werden. Dann jetzt bitte anrufen 0463 511 005. Das ist die Telefonnummer direkt zu uns herein ins Studio. Ich freue mich schon riesig, mit Ihnen ratschen zu können und dann mit Ihrer Musik den Nachmittag zu verbringen. 0463 511 005.

0: Wir sind heute Nachmittag bei 37 Grad im Schatten auf der Suche nach Ihrem Sommerhit. Unter 0463 511 005 können Sie sich da einklinken, mit dabei sein, so wie die Rosi Pfeifenberger aus Rennweg. Grüß Gott und herzlich willkommen. Hallo.
1: Hallo, da spricht die Rosi.
0: Hallo Rosi. Zuerst einmal, wo verbringst du diesen heutigen heißen Nachmittag?
1: Dieser heute heiße Nachmittag verbringe ich im Auto. Ich bin auf dem Weg nach Villach zu einer Untersuchung.
0: Okay, ja, ist nicht unbedingt. Ich sage jetzt einmal so, sag mal,
1: könnte
0: Feeling.
1: Besseres machen.
0: Ja, ja, genau. Das glaube ich wohl auch. Wobei, im Auto ist wahrscheinlich eh schön kühl, oder?
1: Genau, die Klimaanlage und tolle Musik von Radio Kärnten und passt.
0: Ja, großartig, das freut uns. Rosi, du hast dich gemeldet, weil du einen Sommerhit hast. Welchen denn?
1: Hello Again.
0: Ja, von das Howard.
1: Erinnert mich, Howard Carpendale. Und das erinnert mich total, da bin ich jetzt nämlich gerade vorbeigefahren. Ich habe in meinen Sommermonaten, in den Ferien, zweimal im Gasthof Mentebauer in Kreuschlach gearbeitet. In der Küche vom ersten bis zum letzten Ferientag, und das war einfach wunderschön. Und da haben wir abends immer dieses Lied gehört. Und deshalb meine Bitte.
0: Ferialjob und dann natürlich eine Musik dazu, und da haben dann wahrscheinlich immer alle lautstark mitgesungen. Man musste ja quasi den Tag abschließen mit irgendwas Schönem, oder?
1: Genau, es war der Abschluss, weil bei Tag haben wir keine Zeit gehabt, da waren wir in der Küche, da war es arg heiß, weil wir noch einen Holzofen gehabt haben, und die Chefin hat am Holzofen gekocht und der Chef hat serviert. An dieser Stelle ganz liebe Grüße der Familie Mössler. Danke.
0: Ja, wunderbar. Rosi, dann spielen wir jetzt natürlich Hello Again von Howard Carpendale, und auf das du so laut mitsingst im Auto, dass die, die dich überholen oder die du überholst, das wirklich auch mitkriegen und vielleicht sogar sich denken, den Sender muss ich jetzt auch einschalten. Machen wir das so.
1: Vielen herzlichen Dank.
0: Rosi, alles
1: Danke
0: Gute auch. Gell, Baba.
1: Da freue ich mich. Danke.
0: Servus.

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1: Einfach anrufen, ein bisschen was erzählen und dann spielen wir Ihren Titel, der Sie an einen ganz besonderen Sommer erinnern soll. 0463 511 005, das ist die Telefonnummer und der Mario ist dran aus Klagenfurt. Einen schönen Nachmittag, hallo.
2: Ja, grüß Gott.
1: Hallo, grüß Gott.
2: Radio Kärnten.
1: Ja, natürlich. Mario, von wo rufen Sie uns denn genau an? Wo sind denn Sie gerade bei der Hitze unterwegs?
2: Hoffentlich ist Mario aus, ja. Ich komme aus Klagenfurt.
1: Und Sie,
2: ich höre in der Radio Kärnten schon längere Zeit. Und mein Brief war nach Free am Pumpe und so weiter. Und so. Mir ist das sehr bekannt. Gute Musik, gute Titel. Und ob ich einen Wunsch, wenn ich es möglich, was von Tom Jones oder Udo Jürgens.
1: Ja, aber das heißt, Tom Jones wäre so ein Titel, den Sie mit dem Sommer, mit Sommer in Verbindung bringen, oder wie?
2: Ja, gerne, wenn ich das möglich.
1: Na, natürlich. Mario, Sie kommen woher genau ursprünglich?
2: Ja, ich bin von Slowenien.
1: Ja?
2: Und aber sonst 40 Jahre lebe ich von Klagenfurt, Österreich. Das Lieblingsland ist ja mein Österreich, Klagenfurt. Unsere.
1: Sehr gut.
2: Gern. Und mir ist sehr bekannt, die unwirkliche Radiostation in Österreich. Aber Radio Kärnten ist das bekannteste. Ich lebe in Klagenfurt. Ich grüße meine Herren. Ich fliege ab in Dienst im Taxi, Mario Klagenfurt. Und noch einmal danke für alles.
1: Ja.
2: Meine Zuhörer ist Zuhörer von Radio Kärnten. Und die Grüßenden, was Sie weiter zu führen, ist unsere Radiosender, Radio Kärnten.
1: Sehr gut, Mario, danke vielmals für Ihren Anruf. Das heißt, Sie hören uns im Auto, im Taxi, das ist natürlich perfekt. Und jetzt habe ich mir was aussuchen dürfen. Hätten Sie gern Sexbomb oder She's a Lady?
2: She's a Lady, ja.
1: She's a Lady wäre genau das Richtige. Gut, dann spielen wir natürlich She's a Lady für den Mario. Danke vielmals für den Anruf. Alles Gute, Baba.
2: Danke.

Versetzen wir uns zurück in die 1980er Jahre. Ein ganz kurzes Kleiderl und dann wurde getanzt. Da gab es noch ein Video, ich kann mich noch gut erinnern, an die großen 10, da mussten die unbedingt mit dabei sein. Kaoma, damals der Titel der Band oder der Name der Band. Und das Lied, das kennen Sie ganz bestimmt, ein bisschen was zum Mittanzen jetzt in der heißen, viel zu heißen Küche. Lambada, 14.28 Uhr, wir spielen Ihre Sommerhits zur Sommerhits.

0: Wir tanzen uns durch diesen heißen Nachmittag. 14.31 Uhr, eine Minute nach halb drei. Die Neuigkeiten sind jetzt dran von und mit Bernd Radler.
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2: Es werde von der Auslastung abhängen, ob und wie oft die Austrian Airlines auch nach dem Winter zwischen Klagenfurt und Wien hin und her fliegen werden. Ab November wird die wichtige Umsteigeverbindung jedenfalls stark reduziert, von derzeit 11 auf 6 wöchentliche Flüge. Danach müsse man die Lage neu diskutieren, sagt die Vorständin der Fluglinie Annette Mann. Eine Granate aus dem Zweiten Weltkrieg hat in den Karawanken beim Einstieg in den Klettersteig auf den Lerchenturm bei Ferlach für einen Großeinsatz gesorgt. Das Kriegsrelikt musste gestern Nachmittag am Fundort gesprengt werden. Peter Matter.
3: Als der deutsche Kletterer den beliebten Steig am frühen Nachmittag in Angriff nehmen will, findet er im Zustiegsbereich eine Werfergranate aus dem Zweiten Weltkrieg. Nach dem Notruf bei der Polizei Ferlach werden Experten des Entminungsdienstes mit dem Polizeihubschrauber eingeflogen. Sie entscheiden sich, das Kriegsrelikt, 8 cm im Durchmesser, an Ort und Stelle zu sprengen. Eine Bergung des hochexplosiven Fundstückes wäre zu gefährlich. Um die Fundstelle wird ein Sperrkreis von 1,5 Kilometer eingerichtet. Das ist üblich, um Passanten vor Splittern zu schützen. Um 16.11 Uhr gelingt dann die kontrollierte Sprengung. Der Gefahrenbereich wird im Anschluss wieder freigegeben. Heute ist bei Prachtwetter ein ungehinderter Aufstieg auf den Lerchenturm möglich. Dass in den Karawanken Kriegsrelikte gefunden werden, ist laut Polizei keine Seltenheit. Immer wieder muss der Entminungsdienst im betroffenen Gebiet ausrücken. Fundstücke sollten keinesfalls berührt oder bewegt werden. Ein Notruf bei der Polizei ist die einzig richtige Reaktion, heißt es.
2: In immer mehr Gemeinden gibt es Probleme mit der Trinkwasserversorgung. So gilt beispielsweise in Köttmannsdorf eine Verordnung, dass Autowaschen und Rasengießen verboten ist. Pools dürfen erst nach Absprache mit der Gemeinde gefüllt werden. Bei Verstößen drohen Geldstrafen bis zu 2.000 Euro. Zum Wetter jetzt und zu so einer kleinen Inst.
0: Wobei natürlich jetzt so eine kleine Abkühlung schon nicht schlecht tun. 38 Grad wurden vor kurzem in St. André gemessen, 37 hat es in Ferlach. Bis auf einzelne Gewitter im Westen und im Norden geht der Tag auch sonnig und sehr heiß zu Ende. Morgen bleiben uns Sonne und Hitze erhalten. Lokale Wärmegewitter ab dem späteren Nachmittag sind von den Tauern bis zu den westlichen Karnischen Alpen am wahrscheinlichsten. Die Frühtemperaturen um 18 Grad, die Höchstwerte bis 37 Grad und in 2000 Meter Höhe hat es 21 Grad. Sich unterwegs mit Radio Kärnten auf Kärntenstraßen ist alles frei, alles in Ordnung, aber bei den ÖBB ist die Ossiacher Seestrecke unterbrochen. Grund ist ein defekter Zug. Es fahren Ersatzbusse zwischen Feldkirchen und St. Veit an der Glan. Das Ganze dauert noch bis circa 15 Uhr. Dort was geht, eine gute und sichere Fahrt.

0: bisschen, wie es Ihnen geht, aber bei italienischer Musik, da denke ich sowieso an Sommerhits und an verschiedenste Sommer, die einfach herrlich waren. 14.38 Uhr ist es jetzt.
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0: Und ich darf wieder telefonieren, nämlich mit Sabrina Lerster. Hallo Sabrina.
2: Hallo.
0: Hallo Sabrina, du rufst woher ganz genau an? Ich verstehe die leider ganz schlecht. Ich glaube, du musst das Radio ausschalten oder ganz, ganz leise drehen, weil sonst höre ich die leider nicht.
2: Ja.
0: Das Radio ausschalten, wenn das geht? Ja? Hast du ausgeschalten jetzt?
2: Ja.
0: Ja? Sabrina, bist du im Auto unterwegs, oder was?
2: Nein, LKW.
0: Im LKW bist du unterwegs? Wie kommt denn das bitte?
2: Ich bin mit der Mama unterwegs.
0: Und die Mama fährt LKW?
2: Ja.
0: Wow, cool. Was hast denn du für eine coole Mama, Sabrina? Und wo seid ihr da jetzt gerade?
2: Wir sind am Innsbergplatz Müll abholen.
0: Jetzt habe ich dich wieder ganz schlecht verstanden. Wie hast du gesagt, Innsberg?
2: Ja, Milch abholen.
0: Milch abholen tut's ja. Ja, sehr gut. Ja. Sabrina, wirst du dann auch einmal in die Fußstapfen von der Mama treten und auch einmal mit einem LKW fahren können?
2: Ja.
0: Wie alt bist denn du?
2: 10 Jahre.
0: 10 Jahre. Und du hast also auch schon einen Sommerhit, der da taugt?
2: Ja.
0: Ja, welchen denn?
2: Ab in den Süden.
0: Okay, woher kennst du denn dieses Lied?
2: Das haben wir immer mit meiner Lehrerin. Im Sommer haben wir die immer gehört.
0: Ah, sehr gut. Okay, mit der Frau Lehrerin. Das ist aber eine gute Lehrerin, wenn ihr mit euch so coole Musik anhört. Das heißt, du kannst wahrscheinlich den ganzen Text auswendig, oder?
2: Ja.
0: Ja? Magst du mal kurz ansagen, wie das dann klingt? Hey, ab in den Süden.
2: Der Sonne hinterher. Hey, oh, was geht? Der Sonne hinterher. Was geht?
0: Sabrina, du bist ja Wahnsinn. Großartig. Spielen wir dir natürlich ganz, ganz gerne in Kürze und sag der Mama liebe Grüße von uns und eine gute Fahrt noch, gell?
2: Ja.
0: Vierti.
2: Danke.
0: Servus. Baba. Und wir haben noch die Sabine in der Leitung aus Villach. Hallo Sabine.
3: Ja, hallo.
0: Hallo.
3: Mir gefällt gut Cool and the Gang, Fresh and Lovely, oder wie das heißt.
0: Okay, und das ist alliert?
3: Naja, ich habe es im Radio Kärnten immer gehört. Und
0: ja.
3: Mir hat der Sommerhit sehr gut gefallen und das nenne ich Sommerhit, weil das ist halt ein Sommerhit,
0: das
3: ein toller. Ja, ja.
0: Klingt dann halt sommerlich, Sabine, gell?
3: Ja, klingt sommerlich.
0: Ja, ja, genau. Spiele ich natürlich gern. Ich starte jetzt einmal auf alle Fälle ab in den Süden und dann werfen wir Cool and the Gang hinterher.
3: Freut
0: danke
3: mich.
0: Dir. Pfiati, schönen Sommer noch.
3: Pfiati,
0: baba. Und für Sie natürlich nach wie vor die Chance, mit dabei zu sein bei unseren Sommerhits unter 0463

0: stelle mir jetzt gerade die Sabine vor, wie sie zu Hause mit Shaked by Kool and the Gang und ihrem Sommerlieblingshit. Der Christian Mayhofer, will ich es hier da jetzt ein bisschen so eine wutzeln oder was? Hast du jetzt auch einen Hit, den du unbedingt hören möchtest oder was?
1: Ja, ich habe die andere Version des Sommerhits und zwar hat Österreich seit wenigen Minuten einen neuen Temperaturrekord. Der alte war ja in Deutsch-Altenburg-Kanuntum aufgestellt, im Bereich 2023 40,5 Grad, heute vor kurzem gemessen in Wien-Stammersdorf 40,8 Grad und da liefern sich einige Orte in Wien und Niederösterreich noch einen Kopf an Kopf rennen. Langenlebern hat auch 40,4 Grad derzeit zu bieten und vielleicht kommt ja Deutsch-Altenburg-Kanuntum auch noch ins Rennen. Die haben derzeit 40,2 Grad, also wirklich außergewöhnlich der bislang heißeste Tag der Messgeschichte in Österreich. Bei uns in Kärnten an der Spitze einmal mehr St. André im Lavantal mit 38 Grad. Der Kärntner Hitzerekord ja noch immer der gleich im Trautal mit 39,5 Grad.
0: Na servus. Vielleicht können wir den noch, heute nicht, vielleicht morgen, was weiß man so ganz genau. Dankeschön Christian und ich darf wieder telefonieren mit Claudia Muttenthaler aus Eberstein. Grüß Gott und herzlich willkommen.
2: Ja, grüß dich, hallo, servus.
0: Hallo Claudia, servus. Wo bist denn du unterwegs bei der Hitz?
2: Du, ich sitze da gerade bei uns daheim in Hochfeistritz unter unserem 60-jährigen Lindenbaum und nicht lachen, ganz untypisch für den Sommer. Ich sitze hier und häkle gerade eine Winterdecke.
0: Das ist aber süß. Naja, man muss ja schon ein bisschen vorausschauen. Weißt du, man weiß ja nicht so ganz genau. Gell? Man kann jetzt nicht davon ausgehen, dass der Winter dann auch so warm wird. Wer weiß, vielleicht kriegen wir einen richtig... Ich wage es zu befürchten, dass es nicht so sein wird, aber dass wir einen richtig kalten Winter bekommen. Man weiß es nicht, Claudia.
2: Die Hoffnung stirbt zuletzt.
0: Ja, für wen ist denn die Decken, Claudia?
2: Ja, für unsere Kuscheldecke, für mich und meine zwei Kinder, wo Kinder, Jugendliche eigentlich zum Fernsehen dann zugekuschelt und im Winter dann ferngeschaut oder ja, einfach kuscheln.
0: Sehr gut. Du, und unterm Lindenbaum ist natürlich fein, oder? Da gibt es aber schon ein kleines Lüftchen, das da durchweht.
2: Oh, ja. Herrlich ist es, herrlich. Ja. Und der Oskar, der ist unser Freund. Der bleibt unser Freund.
0: Der Oskar?
2: Der bleibt uns erhalten. Der Oskar, ja, das ist unser Oskar.
0: Das ist der Baum, oder wie heißt
2: das? Das ist der Baum, das ist der Oskar, ja.
0: Den haben wir so getauft. Oskar, wieso heißt der Oskar?
2: Der Name hat uns eigentlich cool gefallen. Wir haben überlegt, aber nichts Gescheites eingefallen. Und Oskar war so das Erste, was rausgebrochen ist. Das war der Oskar.
0: Sehr cool. Also Claudia häkelt gerade die Winterdecke unterm Oskar. Mir gefällt das ausgesprochen gut. Und jetzt kommt noch ein Sommerhit dazu, der dir am Herzen liegt. Welcher ist das genau?
2: Ja, genau. Und zwar ist das von Mojito, EOEA. Ich glaube, 1999 ist der rausgekommen. Das war auch das Jahr, wo ich mit 17 Jahren das erste Mal alleine, unbedingt alleine auf Urlaub fliegen wollte. Das war eine Woche Türkei. Und zwischen Buchen und Flug habe ich dann meinen damaligen ersten Freund kennengelernt. Und als ich im Flieger gesessen bin, habe ich nur Rotz und Wasser geheult, weil ich ihn zurücklassen musste. Ja. Und habe mir dann von meinem damals noch Walkman die Stöpsel in die Ohren gesteckt. Und dann ist das Lied gekommen, EO, EA. Und ich war voll motiviert und voll auf Urlaubsstimmung wieder unterwegs. Und der Kummer und der Schmerz getilgt.
0: Sehr gut. Und jetzt denkt man zurück an 1999 und hat ein Lächeln im Gesicht wahrscheinlich, oder?
2: Ja, ein Schmunzeln.
0: Ja, genau.
2: Lächeln für ein Schmunzeln.
0: Dann jetzt für dich, Mojito Pfirti. Danke vielmals für den Anruf und einen schönen Sommer noch, Papa.
2: Danke dir auch.
0: Ciao. Für dich. Baba.

0: Die Sommerhits zur Sommerhits hier bei uns in Radio Kärnten den ganzen Nachmittag lang bis 16 Uhr. Unter 0463 511 005. Diese Telefonnummer wählen Sie und dann kommen Sie direkt zu mir rein ins Studio. Ein Titel geht hier jetzt noch aus, kurz vor den Nachrichten. Und da darf ich ganz herzlich den Heinz, glaube ich, begrüßen. Heinz, was sollen wir denn spielen?
1: Also mein Lieblingssommerhit ist dieses Jahr Have You Ever Seen the Rain von CCR.
0: Gibt es da irgendeinen speziellen Grund?
1: Ganz einfach, weil es gefühlt eigentlich von vielen Menschen Sehnsucht nach Regen gibt. Und andererseits aber auch dieses Lied immer wieder bei diversen Sommerfesten von vielen Livebands gespielt wird und mir das persönlich immer wieder auch Erinnerungen bringt an früher.
0: Und an was erinnerst du dich da?
1: Ja, auch an die Sommerfeste, die wir jetzt als Erwachsener erleben, damals als Kinder, die immer recht interessant und lustig waren. Und das ist eigentlich eine schöne Erinnerung.
0: Das ist fein. Heinz, jetzt natürlich ganz speziell für dich. Have you ever seen the rain? Hier bei uns in Radio Kärnten. Creedence Clearwater Revival. Jetzt kurz vor 15 Uhr.

0: Die Sommerhits. Zur Sommerhits gehen natürlich weiter. Gleich nach den Nachrichten sind wir wieder für Sie da. Unter 0463 511 005 können Sie sich Ihren Sommerhit wünschen.
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6: Im Studio ist Felix Schneider-Storm. Jetzt ist es offiziell. Noch nie ist es in Österreich heißer gewesen als vor kurzem in Wien-Stammersdorf. Dort wurden 40,8 Grad gemessen, ein Allzeittemperaturrekord in Österreich. Damit fällt der Rekord aus 2013. Damals sind in Bad Deutsch-Altenburg 40,5 Grad gemessen worden. Nach den riesigen Waldbränden an der französischen Atlantikküste mussten letzte Woche mehr als 220.000 Menschen ihre Häuser verlassen. Die Brände sind seit dem Wochenende aber unter Kontrolle. Inzwischen durften die Bewohner zurückkehren, gestern Abend auch die letzten in die vom Feuer am meisten zerstörten Ortschaften. Aus Frankreich berichtet Ernst Kernmeier.
7: Die 3500 Einwohnergemeinde Le Porche gestern Abend. Nach dem Feuer von letzter Woche sehen viele Bewohner erstmals wieder das, was von ihren Häusern übrig geblieben ist. Die vierköpfige Familie Sabou sucht in den Ruinen ihres Hauses nach Dingen, die vielleicht noch verschont geblieben sind. Wie soll es jetzt weitergehen? Wir müssen einmal überlegen, was wir zum Schulbeginn machen, wo wir wohnen können, sagt Marius Sabou. Dann können wir aufräumen und hoffentlich neu anfangen. Die Kiefern- und Pinienwälder rund um Le Porche, wenige Kilometer von den Atlantikstränden entfernt, haben letzte Woche gebrannt wie Zunder. Eine Fläche viermal so groß wie Paris ist in der Region abgebrannt. Wie es in der Gemeinde weitergeht, ist derzeit unklar.
6: Aufgrund der niedrigen Pegelstände an der Donau ist die Güterschifffahrt weitgehend zum Erliegen gekommen, teilt das Infrastrukturministerium mit. Österreich sei auf der Wasserstraße dennoch gut gerüstet, sagt Minister Peter Hanke. Jährlich sollen daher 30 Millionen Euro in den Erhalt der Wasserstraße Donau investiert werden, so Hanke. Außerdem gibt es Versuche mit Lastschiffen, die mit Kies beladen und seitlich außerhalb der Fahrrinne so positioniert werden, dass Wasser gezielt nach innen gedrückt wird. In der Stadt Salzburg ermittelt die Polizei jetzt im Fall der unerlaubten Handyaufnahmen in der Herrentoilette des Roten Kreuzes. Mehr von Peter Obermüller.
8: Das beschlagnahmte Handy des mutmaßlichen Täters wird technisch ausgewertet. Es werden Zeugen und Betroffene befragt. Es muss auch geklärt werden, ob die Aufnahmen aus der Herrentoilette im ersten Obergeschoss der Salzburger Rotkreuzzentrale weitergegeben wurden. Wie berichtet, wurde das Mobiltelefon durch Zufall in der Decke der Toilette entdeckt. Die Kamera filmte im Dauermodus. Das Kriminalreferat im Stadtpolizeikommando geht weiter von einem extremen Eingriff in die Persönlichkeitsrechte und in die Intimsphäre der Betroffenen aus. Für verunsicherte Kollegen hat das Salzburger Rote Kreuz Ansprechkontakte eingerichtet.
6: In Guatemala-Stadt baut der Vorarlberger Seilbahnbauer Doppelmeier eine riesige urbane Seilbahn mit zwei Linien. Geplant sind 12 Stationen über 8,6 Kilometer mit knapp 500 Kabinen, in denen je 12 Passagiere Platz haben. Das Projekt soll 2008

0: einzelne Gewitter zu erwarten. Sehr heiß ist es momentan am Spitzenreiter St. André im Lavantal, 38 Grad dort. 37 hat es in Ferlach, 36 Grad in Klagenfurt, Villach, Feldkirchen und Völkermarkt. 35 Grad in Hermagor, 34 in Lienz und 33 Grad in Oberfellach. Morgen am Mittwoch, da gibt es wieder viel Sonne, es wird extrem heiß. 15 bis 20 Grad hat es in der Früh, die Höchstwerte dann wieder bis 37 Grad. Von den Tauern bis zu den Karnischen Alpen sowie in den Nockbergen und Gurktaler Alpen ist dann das Gewitterrisiko im Laufe des Nachmittags und am Abend dann morgen erhöht. Am Donnerstag, da wird es zwischen Villach und dem unteren Lavantal nochmals recht sonnig und heiß. In Oberkärnten und von den Gurktaler Alpen bis zur Pack, da werden die Gewitter am Abend dann auch zahlreicher. Die Temperaturen dann für Donnerstag 30 bis 36 Grad. Sich unterwegs mit Radio Kärnten, da sind uns aktuell von Kärntenstraßen keine Störungen gemeldet worden. Falls Ihnen was auffällt, bitte anrufen, kostenfrei unter 0800 600 601.
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0: Und ich begrüße Sie nochmals auf das Allerherzlichste. Echter Gaudi, mit Ihnen gemeinsam diesen Nachmittag zu verbringen und vor allem mit Ihrer Lieblingsmusik, Ihren Sommerhits. Da verbindet man irgendwas Spezielles damit, so wie wir gerade vorhin gehört haben, wo es geheißen hat, ja, da habe ich damals eine Liebe kennengelernt und dann bin ich schweren Herzens wieder zurückgekehrt aus der Türkei. Sowas zum Beispiel, wenn es so eine Geschichte gibt, wenn es irgendeinen Titel gibt, den Sie mit Sommer verbinden und der einfach zu Ihnen passt, dann rufen Sie bitte an unter 0463 511 005 und dann spielen wir natürlich gerne Ihre Sommerhits zur

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1: Und sie rufen an, wie ich mich freue, wie zum Beispiel der Thomas Mokiner aus St. Kanzian. Grüß Gott, hallo Thomas.
2: Ja, servus von mir.
1: Das ist der servus.
2: Ich hätte schon auf Sie gedacht, Freya.
1: Ja, ehrlich, wieso?
2: Ich war Freya von Sagerberg oben, du warst ja damals oben. Und das wollen immer gut anschauen, je nachdem, nichts mehr ausmachen kriegt. Ich war gerade früher frisches Boot oben holen.
1: Nein, jetzt hör auf. Und da habe ich nichts gekriegt.
2: Ja, du hast nichts gekriegt, hast du gesagt. Und das hören wir alle mal zu.
1: Ah, siehst du schon. Ein Witz.
2: Ja, ich sehe, was ich alles weiß.
1: Was du alles weißt, Thomas. Ja. Und ich weiß von dir gar nichts. Das ist ja fast ein bisschen unfair.
2: Ja, weißt du, wir sind vorbeikommen und dann aus. Das Boot ist noch warm und Spick habe ich auch genug zum Salamen.
1: Sehr gut. Aber Thomas, ja, was ich bald von dir weiß, ist, was dein Sommerhit ist.
2: Ja, das knallrote Gummiboot.
1: Aha.
2: Das haben wir früher auch immer gespielt in der Almbar, Unterburg. Weißt du noch? Früher, wenn wir jung waren.
1: Du, ja. Da ist jetzt gerade hereingestürmt zu mir der Kollege Daniel Matt, der ja auch von dort ist.
3: Ja.
1: Der hat, der hat gesagt, ja, Almbar.
3: Erinnerungen werden wach.
2: Almbar.
1: Kann er sich auch erinnern. Echt?
2: Ja.
1: Und da hat es ja dann...
2: Jetzt aber der Revival und gehen wir wieder auf. Muss einmal aufschauen.
1: Ja, das wäre was, bitte.
2: Pantonen Parapetze.
1: Ja, und habt ihr da dann eben immer dazu getanzt? Oder hat der DJ das immer gespielt?
2: Das war so ähnlich wie so wie die Norweger das Ruderboot gemacht haben.
3: Absolut korrekt.
2: Das Rudern. In der Almbar noch seiner Zeit.
3: Ich kann mich ganz genau erinnern, das war so, der DJ, das war der Gérard damals, oder? Kannst du dich noch erinnern?
2: Ja, genau.
3: Der hat dann eine Drillerpfeife in der Hand gehabt und dann hat er reingepfiffen, hat jeder gewusst, hoppla, jetzt passiert was. Dann hat sich wirklich die ganze Gesellschaft, die Abendgesellschaft auf den Boden gesetzt und hat imaginär gerudert, so wie Erling Haaland jetzt mit
1: Puh,
3: Puh. Und das war ein Riesentheater, Sonja, das kann man sich vorstellen. Das war so wie eine Druckkammer war das. Ja, du bist danach einfach nach dem Club Einer, du bist drüber gegangen, zu Fuß auf die andere Seite vom See. Das ist ja am Ostufer dann.
1: Ja.
3: Und das war halt einfach legendär zum Ausgehen. Unbekümmert damals alles noch. Die Leichtigkeit des Seins.
1: Genau, Thomas, so war das.
2: Ja, und unten hier links, die eine Richtung, die Bank und die Tisch habe ich noch zusammengeschwassen mit einem Freund. In der Almbar.
3: Die halten noch heute.
2: Ja,
1: genau. Ja, Thomas, habe ich.
2: Du musst mir das echt mal einmal zu mir auf Besuch.
1: Ja, das müssen wir jetzt wirklich einmal hinkriegen.
2: Ja.
1: Aber da müssen wir vorher zusammenreden, dass dann wirklich ein Speck da ist und der Brot, gell?
2: Meine Telefonnummer aufschreiben und
1: mach ich sofort. Genau. Du, und dann spielen wir das knallrote Gummiboot. Und du dann dazu, gell? Mach's gut. Dankeschön.
2: Ja.
1: Für dich.
2: Spaß, na danke dir. Servus.
1: Servus. Schau, jetzt haben wir jetzt alles aufgeklärt.
3: Ja, die Welt ist ein Dorf,
1: Die Welt ist ein Dorf. Ich habe aber noch jemanden dran. Vielleicht kannst du auch mitreden, Dani. Die Bertha. Bertha Vogel aus Reifnitz hat mich auch angerufen. Hallo, Bertha.
4: Ja, hallo, aber ich bin aus Kreuzschach, nicht aus Reifnitz.
1: Entschuldigung vielmals. Aus Kreuzschach natürlich.
4: Gleiche Vorwahl.
1: Gibt's da auch so eine Geschichte mit irgendeiner Bar und einer Tanzerei oder einem Auswerfer?
4: Nein, eher Urlaubsreise Kanada 1992, British Columbia Rundreise mit dem PKW weiter Alberta und wo wir die Highway runtergefahren sind. Es war also späterer Nachmittag. Ging gerade die Sonne an den Rocky Mountains unter und das Lied wurde gespielt. Und es schien damals der Renner zu sein. Es gab da noch kein Internetradios und es wurde immer wieder gespielt. Wir haben das immer wieder gehört und jedes Mal, wenn ich das Lied noch höre, dann denke ich an die Straße, an die Situation und es ist einfach Urlaub gewesen.
1: Und das waren damals die Four Non Blondes, gell?
4: Ja, genau.
1: Genau, und die haben das Lied gesungen, What's Up.
4: Ja.
1: Spiel mal gerne, Bertha. Danke vielmals für diese schöne Erinnerung. Und das Lied folgt natürlich, kennt der Daniel auch.
4: Okay.
3: Oh ja,
1: hey,
3: Rausschmeißerlied ist das.
1: Bertha, schönen Tag noch, Baba.
4: Ja, danke, Baba.
1: Ciao.

0: Déjà-vu, wenn Sie da in den frühen 1990er Jahren am Klopeiner See die Nacht zum Tag gemacht haben. 15:20 Uhr ist es jetzt, zu hören Radio Kärnten mit Ihren Sommerhits. Und ich darf jetzt die Birgit Moser aus Trubelach ganz herzlich begrüßen. Hallo Birgit.
1: Ja, hallo. Und ich möchte sagen, am Fahrkassee war es auch nicht ohne.
0: Ah, okay. Das heißt, da habt ihr auch Gas gegeben. Aber hat man da auch Wenke Mühre gespielt, ein knallrotes Gummiboot, oder war das ein anderer Titel?
1: Damals war da hat es noch ein Disco gegeben, die hat Le Deux geheißen, und da haben wir einen hellen Jump sehr oft gespielt und
0: hat
1: die alten Polstersessel umgekupft.
0: Ja, sehr cool. Siehst du schon?
1: War halt damals.
0: Da hat jeder so seine Erinnerungen an die ersten Discos, gell? Und die Disco-Besuche, bei uns war das die Schickeria, die Schicki, haben wir immer gesagt, in Wolfsberg.
1: Ja.
0: Da gab es dann auch so die Titel. Aber Birgit, heute hast du dir was anderes ausgesucht, oder?
1: Genau, also heute tue ich in Erinnerung schwelgen. Vor einem Jahr genau waren in Irland am Strand, haben ein super Sonne-Wellen-Spiel gehabt, also super Wellen, schöne Sonne, eine Ruhe, der Wind ist gerauscht. Ja, und dann hat irgendwann Blevid und Wurt von SES nicht so gepasst, weil das ist ja Griechenland und wir waren in Irland. Also haben wir uns von Udo Jürgens Der Sommer und Du, oder Die Sonne und Du, heißt es, eingeschalten. Und das war mega gut. Und das wünsche ich heute noch einmal zur Erinnerung meinem Göttergarten, der heute Geburtstag hat. Und nachträglich wünsche ich noch einmal meiner Mama und meiner Tochter alles Gute zum Geburtstag, weil wir haben diese Woche einen Geburtstagsregen.
0: Der Wahnsinn.
1: Und in dem Sinn, feiert schön und genießt dieses Lied, weil das ist einfach ein Wahnsinn, so wie viele Lieder von Udo Jürgens.
0: Ja, sehr gut. Ihr kommt ja aus dem Feiern dann gar nicht mehr aus, oder?
1: Nein, das ist das Ganze beim vieler Hackiertag, dann kannst du dir vorstellen, wie wir alle aus.
0: Naja, es ist ein bisschen also anstrengend, man braucht dann relativ lang, damit man sich wieder erholen kann, oder?
1: Richtig, bis zum nächsten Jahr.
0: Ja, Birgit, habe ich schon aufgelegt, den Udo Jürgens, Die Sonne und Du. Ich danke dir ganz herzlich, einen schönen Sommer noch und alles Gute den ganzen Geburtstagskindern deiner Familie.
1: Ja, passt, super. Danke,
0: Vierti.
1: Schönen Tag noch.
0: Servus. Und die Viktoria ist dran aus Wolfsberg. Hallo, Viktoria.
2: Hallo.
0: Hallo, wieder eine sehr junge Stimme. Wie alt bist du?
2: Ja, ich bin 23.
0: 23? Oh Gott, ich habe gedacht, da kommen so 13 oder 12.
2: Nein, danke sehr.
0: Entschuldige, ja, du klingst sehr jung, also ist ja nichts Schlechtes.
2: Ja. Nein, tatsächlich nicht, nein, Gott sei Dank.
0: Ja, Gott sei Dank. Viktoria, gibt es bei dir auch so etwas wie einen Sommerhit?
2: Ja, Sie haben ja schon angesprochen, ich klinge sehr jung und damals, wo ich noch in der Volksschule war, hat die Oma hin und wieder auf uns auch aufgepasst. In den Sommerferien, und da haben wir mit der Oma halt immer ein Lied ganz besonders gerne gehabt. Meine Schwester und ich halt.
0: Ja.
2: Und das war Meine Oma fährt im Hühnerstall Motorrad.
0: Sehr gut.
2: Das ist halt so, dass meine Oma ein Motorrad hat.
0: Ja.
2: Und gleichzeitig einen Hühnerstall.
0: Also, und dann hat das natürlich perfekt zusammengepasst.
2: Natürlich, das haben wir die ganze Zeit der Oma vorgesungen. Im Sommer, das war unser Lied, ja.
0: Ja, herrlich. Mein Gott, da ist man so froh, wenn man die Omas hat, gell, vor allem im Sommer. Dann keine Schule ist, keine Betreuung, und dann ist die Oma und die schönste Zeit wahrscheinlich, die schönsten Erinnerungen, Viktoria, für Sie, gell?
2: Ja, das sind die schönsten
0: Erinnerungen. Ja, sehr gut. Ja, habe ich natürlich gefunden. Also meine Oma fährt im Hühnerstall Motorrad, mit dem starten wir jetzt, danach der Udo Jürgens. Einen schönen Sommer, Viktoria. Servus.
2: Danke, wünsche ebenfalls. Danke,
0: tschüss.
2: Baba.

0: ganz speziell, also für Birgit Moser, ihr Sommerhit. Jetzt ist es 15.31 Uhr, eine Minute nach halb vier, höchste Zeit für Kärnten aktuell. Hier ist Bernd Radler.
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2: Weil wegen der extremen Trockenheit das Trinkwasser knapper wird, ruft jetzt die Marktgemeinde St. Paul im Lavantal zum Wassersparen auf. So sollen Pools ausschließlich nach vorheriger Abstimmung mit der Gemeinde be- oder nachgefüllt werden. Auf die Bewässerung von Rasen und Grünflächen solle gänzlich verzichtet werden. Außerdem wird gebeten, kein Wasser für unnötige Reinigungsarbeiten zu verwenden. Lärm und oder Zigarettenrauch sorgen an lauen Sommerabenden für Streitigkeiten unter Nachbarn. Grundsätzlich ist Rauchen am Balkon erlaubt. Der oberste Gerichtshof hat vergangenes Jahr bestätigt, dass gelegentlicher Zigarettenrauch keine wesentliche Beeinträchtigung darstellt und es keinen Anspruch auf feste Rauchruhezeiten gibt. Rechtsanwältin Margarita Oberganschnick.
3: Das ist im Einzelfall umzuschauen. Es ist sicher nicht zulässig, wenn jetzt durchgehend Rauch am Balkon. Also wenn jemand jetzt, und sage ich, am Tag 12 Stunden auf seinem Balkon sitzt, Rauch und das kommt mir als darüber wohnender Nachbar in meine Wohnung, aber ganz unterbinden, das Rauchen am Balkon, also ganz zu unterbinden ist es nicht. Also es ist schon zulässig zu rauchen, aber wie gesagt, da ist immer zum Schauen, welches Ausmaß nimmt das an.
2: Alles mit Maß und Ziel, sagt Rechtsanwältin Margarita Oberganschnick aus Klagenfurt. Es werde von der Auslastung abhängen, ob und wie oft die Austrian Airlines auch nach dem Winter zwischen Klagenfurt und Wien hin und her fliegen werden. Ab November wird die wichtige Umsteigeverbindung jedenfalls stark reduziert, von derzeit 11 auf 6 wöchentliche Flüge. Danach müsse man die Lage neu diskutieren, sagt die Vorständin der Fluglinie Annette Mann. Es ist heiß und es bleibt heiß. Wir kommen zum Wetter und zu Sonja Kleindienst.
0: Ja, Ferlach und St. André liefern sich da ein Kopf-an-Kopf-Rennen um den heißesten Ort. Kärnten sind Ferlach. Ferlach hat es jetzt 38,1 Grad und in St. André 38 Grad. Während es im Süden sehr sonnig und extrem heiß ist, haben sich in den Tauern und vor allem auch an der Grenze zu Osttirol einzelne Schauer gebildet. Auch Gewitter sind hier noch möglich. Morgen bleiben uns Sonne und Hitze erhalten. Lokale Wärmegewitter ab dem späteren Nachmittag sind von den Tauern bis zu den westlichen Karnischen Alpen am wahrscheinlichsten. In der Früh hat es um die 18 Grad, die Höchstwerte dann bis 37 Grad und in 2000 Meter Höhe hat es 21 Grad. Sicher unterwegs mit Radio Kärnten, da schauen wir kurz zum öffentlichen Verkehr. Bei den ÖBB in Kärnten ist die Ossiacher Seestrecke zwischen Feldkirchen und St. Veit an der Glan jetzt wieder frei. Der defekte Zug wurde abgeschleppt.
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1: Da muss man nicht nur schwitzen, sondern da muss man definitiv auch mitsingen und vielleicht sogar ein bisschen mittanzen. Die Christine Fuchs hat uns angerufen aus Mittewald. Herzlich willkommen.
2: Ja, grüß dich, Sonja.
1: Hallo, Christine.
2: Ich wünsche mir von die Proclaimers I'm gonna be 500 miles.
1: Ja.
2: Weil ich war im Jahr 1999 mit dem Fahrradl in Australien unterwegs. 10.000 Kilometer.
1: Wow.
2: 4 Monate lang. Und immer, wenn wir auf einen Campingplatz gekommen sind, was nicht oft war, weil im Outback, da warst du oft 800 Kilometer unterwegs, wo es nichts gegeben hat dazwischen. Und wenn du dann auf einen Campingplatz gekommen bist, haben sie immer gespielt von die Proclaimers I'm gonna be.
1: Yes.
2: Das hätte ich mir gewünscht als Erinnerung an diese Reise, wobei wir damals 14 Monate mit dem Radl unterwegs waren.
1: Wahnsinn, jetzt her, auf 14 Monate. Ja. Das heißt, wo wart ihr da sonst noch überall?
2: Ja, zuerst 4 Monate in Australien, dann 3 Monate in Thailand, dann 2 Monate in Nepal und 4 Monate dann Kanada-Alaska.
1: Ja, Wahnsinn. Wo hat es da am besten getaugt?
2: Ja, eigentlich Australien und Kanada-Alaska.
1: Ja.
2: Weil das war sehr menschenleer und von der Tierwelt und von der Natur her war das eigentlich gigantisch und vom Sternenzelt da.
1: Ja, Wahnsinn. Du, und natürlich damals noch ohne E, versteht sich? Kein Elektroradl, sondern richtig
2: per BDS. Ich fahre heute auch ohne Elektroradl.
1: Recht so.
2: Wir fahren jedes Jahr 1 oder 2 Monate mit dem Fahrradl.
1: War cool. Wo geht's heuer hin?
2: Ja, heuer ist ein bisschen ein Pech wegen der Hitze jetzt.
1: Ja.
2: Aber dann darf man gern fahren mit dem Radl von Linz, weil wir haben die Donau bis Negotin, das ist in Serbien, schon bereist.
1: Ja.
2: Und wir fahren ja immer da weg.
1: Ja.
2: Das heißt, wir müssen jetzt da wegfahren und auf Umwegen zur Donau kommen und dann fahren wir jetzt zur Quelle und von der Quelle durch die Schweiz den Rhein entlang und
1: cool.
2: Dann in Radweg und den Etschradweg und dann halt über Italien, über die Inseln da vorgelagert von Venedig wieder heim.
1: Wahnsinn, du, und das im September erst, oder was? Lasst euch noch ein bisschen Zeit,
2: genau,
1: oder was?
2: Genau,
1: sehr
2: genau,
1: gut.
2: Genau, wenn es ruhiger wird.
1: Sehr gut. Christine.
2: Weil in Österreich nehmen wir immer die Radlwege mit und sonst, wenn keine Radlwege sind, dann organisieren wir ja so.
1: Ja, Wahnsinn, du, großartig. Ich wünsche euch eine schöne Reise jetzt schon, falls
2: Danke.
1: Wir uns nicht doch vorher noch einmal hören. Aber wir haben natürlich schon aufgelegt, The Proclaimers und deine Erinnerung an 1999, deine Fahrradreise durch Australien. Vielen Dank für deinen Anruf. Schönen Sommer. Pfiatti.
2: Danke, pfiatti.
1: Servus. Und die Renate Lösch ist auch noch dran aus Malnitz. Hallo.
3: Hallo.
1: Ja, hallo. Renate, wo fährst du hin mit dem Radl heuer im Sommer?
3: Mit dem Radl überhaupt nirgends. Ich bleibe heute schön daheim und diesen Sommer auch, denn richtig schön kühle Haus, das ist das Beste, was man diesen Sommer finden kann.
1: Ja, sehr gut. Bei euch in Malnitz wahrscheinlich eher ein bisschen angenehmer von den Temperaturen, oder?
3: Ein bisschen angenehmer, aber wir kommen auch auf die 30 Grad, ne? Und das gab es früher hier überhaupt
1: nicht. Ehrlich, Wahnsinn. Renate, du bist ursprünglich aus Deutschland?
3: Ursprünglich ja.
1: Ja?
3: Bin ich aus Deutschland, aber ich lebe schon sehr lange hier in Kärnten.
1: Sehr gut, in Malnitz. Und hast natürlich auch einen Sommerhit, so wie jeder ein oder mehrere sogar.
3: Genau, es gibt mehrere, aber das ist einer der ersten, an den ich mich immer gerne erinnere. Weil wenn das losging, dann heißt es so, wir gehen irgendwo in Bach, denn Bad damals gab es, glaube ich, noch nicht oder sowas. Aber auf jeden Fall war es irgendwo schwimmen gehen. Und das war das Lied von der Conny Fröwes, packt die Badehose ein.
1: Sehr schön. Und das spielen wir natürlich sehr, sehr gerne, auch für die Renate und für viele, die vielleicht auch sagen, mein Gott, nein, das ist ja auch mein Sommerhit. Ich wünsche dir eine schöne Zeit, einen schönen Sommer in Malnitz und das ist jetzt dein Lied von der Conny. Pfiatti.
3: Danke, ciao.
1: Servus.

0: Radio Kärnten. Wir suchen Ihre Sommerhits und da hat uns der Valentin Rauter heute angerufen. Grüß Gott und willkommen.
1: Ja, guten Abend. Guten Tag. Ich grüße dich.
0: Ja, herzlich willkommen. Valentin, wie schaut es bei dir mit den Sommerhits aus?
1: Du, bei uns ist es, also wir waren vor 14 Tagen in Maria Lugau.
0: Ja.
1: Und das war so ein schöner Ausflug mit den Pensionisten.
0: Das kann ich mir vorstellen. Es ist immer wieder eine Reise wert, Maria Lugau, gell?
1: Also da sind wir über Osttirol, Silian, Ober und der schönste Tag.
0: Mhm.
1: Und ich hätte eigentlich ein paar Geburtstagskinder, gell? Weil wir in unserem Ort sind drei, die was Geburtstag feiern.
0: Ja, gell? Und denen möchtest du jetzt gratulieren in Radio Kärnten, oder?
1: Also, ich war am Samstag.
0: Ja.
1: Und meine Nachbarin, die Bettina, die war auch am Samstag. Gell? Und heute ist der Mann von ihr. Der hat heute Geburtstag. Und die Bruna, Kathi und die Veronika von Dimenitz, die haben schon 14 Tage Geburtstag gefeiert.
0: Ja, so soll es sein. Auf alle Fälle herzliche Gratulation auch dir. Und ihr wollt jetzt natürlich auch ein Lied dementsprechend hören, Maria Lugau, oder?
1: Ja, hast du das gefunden?
0: Ja, haben wir alles da. Spielen wir natürlich gerne.
1: Du, wenn du auffährst, da bist du den Himmel näher.
0: Ja, genau. Das werden wir jetzt dann gleich.
1: Wir waren in die Kirche, wir haben so einen schönen Ausflug. Den erlebst du heute.
0: Genau, und deshalb werden wir mit Maria Lugau jetzt dann auch ein bisschen das Lesachtal näher bringen. Ich danke dir, Valentin, einen schönen Sommer. Baba.
1: Und euer Team, alles Gute.
0: Dankeschön.
1: Ihr seid das Beste.
0: Alles Gute. Ja. Servus. Pfirti.
1: Servus. Pfirti.
0: Pfirti. Und der Franz Warner ist auch noch dran. Hallo, Franz.
2: Ja, hallo.
0: Hallo und willkommen. Bitteschön. Wie schaut es denn aus mit einem Sommerhit, den wir heute noch spielen können für den Franz?
2: Ja, so folgendes, schon lang her. Ich war mal in den 70er Jahren, bin nicht Österreicher, berufliche Enttäuschung, bin ich danach untergefahren und plötzlich 9 Uhr weggefahren, bis ich gemerkt, Punkt 12 Uhr Mitternacht bin ich in Wirtschach angekommen, in Schofseefeld, bin ich in die Bar gegangen, in die Felsenbar.
0: Ja.
2: Setz mich hin, 10 Minuten später trau mich um, jetzt sitzt du, der Jungs, neben mir hin. Plötzlich war ganz perplex. Ja. Dann habe ich wieder doch zu müde geworden, bin nicht mehr schlafen gegangen, habe ich gleich im Seefeld übernachtet, zwei Nächte im Seefeld verbracht. Ja,
0: ja, und da habt ihr dann Musik auch noch gehört, dementsprechend, oder?
2: Ja, und dann alles noch. Da waren wir unterwegs, aber nicht so. Da hat noch gesungen.
0: Mhm.
2: Griechischer Wein ist gerade gelagert in dieser Zeit. Aber
0: ja,
2: das dort natürlich für nicht gespielt worden. Das waren die amerikanischen Hits, die gespielt worden. Die habe ich bei Delphi als anderes nicht zum einen bin. Ich bin inzwischen Schallplattensammler, kenne auch den Gerd Eckenberger persönlich sehr gut.
0: Sehr gut.
2: Der möchte auch sehr gelöst, Gelegenheit vergrößern.
0: Ja.
2: Ich bin auch Schallplattensammler, ja.
0: Ja, Franz, aber was soll man denn spielen jetzt für einen Sommerhit noch? Wir haben jetzt immer so viel Zeit, gell, deswegen.
2: Von der Janne Bieler, eine Reise ins Glück.
0: Ja,
2: meine erste Reise nach Kärnten war, weil ich beim Bundesheer war, bin ich auch nach Kärnten gekommen. Da war ich durch Zufall über Kärnten kennengelernt, da war ich in die Landschaft verliebt. Ja.
0: Und dann war das eben auch eine Reise ins Glück. Passt ja perfekt zusammen,
2: genau,
0: oder?
2: In China war ich auch 20 Jahre beschäftigt, das war einmal einen größeren Betrag gewonnen, durch Zufall, ja.
0: Genau.
2: Das ist alles, ja.
0: Ja, Franz, wunderbar, haben wir aufgelegt. Eine Reise ins Glück, jetzt ganz speziell für Sie und ich wünsche alles Gute. Danke vielmals für den Anruf. Wiederschauen.
2: Okay, danke.

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2: Vor kurzem habe ich meinen Sammlerfreund Gernot eine LP von Ray Conniff aus dem Jahr 1975, die ich doppelt hatte, geschenkt. Am nächsten Tag hat er mich angerufen und gesagt, da ist ein Titel, der klingt so wie der Elfi Graf Schlager Herzen haben keine Fenster von 1973. Ich habe dann die Komponistenangaben verglichen. Tatsächlich, es ist Herzen haben keine Fenster von unserer österreichischen Schlagersängerin. Die englische Version heißt My Melody of Love. Der Text stammt vom amerikanischen Sänger Bobby Vinton, der diesen Song dann 1974 aufgenommen hat, ein Jahr bevor Ray Conniff diesen Schlager gecovert hat. Aufgefallen ist, dass der Mittelteil nicht englisch gesungen wird, sondern polnisch. Nach weiteren Recherchen war mir klar, Bobby Vinton hatte eine polnische Mutter. Diese Version schaffte es 1974 auf Platz 3 der US-Charts und wurde zur Hymne der polnischstämmigen Amerikaner.

0: Schön war es mit Ihnen dieser Nachmittag mit Ihren Sommerhits hier in Radio Kärnten. Sonja Klein ist mein Name. Vielen Dank fürs Zuhören, fürs Mitdabeisein und gleich geht's weiter mit Servus, Rätsch, noch Ciao und mit Daniel Matz.
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2: Im Studio ist Felix Schneider-Storm. Mit 41 Grad Celsius war es in Wien vor kurzem so heiß wie noch nie in Österreich. Es ist ein Allzeit-Temperaturrekord, der in Wien-Stammersdorf gemessen wurde. Auch in Niederösterreich ist mit 40,6 Grad in Langenlebern der Bundesländerrekord und vormalige nationale Temperaturrekord von 40,5 Grad in Bad Deutsch-Altenburg gefallen. Wer kann, sucht in diesen Hitzetagen Abkühlung beim Schwimmen. Dabei ist es um die Schwimmkenntnisse von Kindern und Jugendlichen aber eigentlich nicht gut bestellt. Rund 10% können überhaupt nicht schwimmen, sagt Sportstaatssekretärin Michaela Schmidt von der SPÖ. Sie will mit einer Schwimmoffensive gegensteuern. Unter anderem mit einer neuen Datenbank über Schwimmflächen. Und die zeigt, es gibt zu wenig Hallenbäder. Niklas Lehrer berichtet.
3: Immer weniger Kinder und Jugendliche können schwimmen, warnt Sportstaatssekretärin Michaela Schmidt von der SPÖ.
4: Schwimmen zu können ist lebenswichtig.
3: Dabei fehlen oft die Schwimmflächen, um überhaupt schwimmen zu lernen. Das zeigt eine neue Datenbank des österreichischen Schwimmverbandes. Es gäbe vor allem zu wenige Hallenbäder, wo ein ganzjähriger Schwimmunterricht möglich ist, betont Koordinatorin Susanne Polanski.
4: Die bestehenden Hallenbäder sind großteils vollständig ausgelastet.
3: Zudem sperren immer mehr Hallenbäder aus Kostengründen zu. Geld vom Bund ist nicht in Sicht. Kooperationen werden für Gemeinden immer wichtiger, sagt Staatssekretärin Schmidt, die als allgemeines Ziel ausgibt.
4: Dass jedes Kind in Österreich die Möglichkeit bekommt, gut und sicher schwimmen zu lernen.
3: Schmidt verweist auch auf die tägliche Bewegungseinheit an Schulen. Im vergangenen Jahr sind so zusätzlich mehr als 11.000 Schwimmstunden dazugekommen.
2: Palantir gilt als einer der bekanntesten Anbieter von Datenanalyse-Software für Geheimdienste und Militär. Die US-Regierung beschert dem Unternehmen Palantir jetzt einen Rekordgewinn, wie Julian Kern berichtet.
5: Zwischen April und Juni hat sich der Umsatz von Palantir fast verdoppelt. Mit knapp 1,94 Milliarden Dollar Erlös übertraf das Unternehmen die Erwartungen der Analysten deutlich. Das größte Wachstum kommt nach wie vor aus den USA, vor allem aus dem Geschäft mit Regierungsbehörden, das um 90% auf 809 Millionen Dollar zulegte. Recherchen zufolge setzt etwa die US-Einwanderungsbehörde ICE die Software von Palantir ein. Trotz teils starker Kritik an diesem Einsatz bleibt die Firma auf Wachstumskurs. Firmenchef Alex Karp positioniert sein Unternehmen als Gegengewicht zu KI-Anbietern wie Anthropic oder OpenAI. Unternehmen sollen deren KI zwar nutzen können, ihre Daten aber selbst behalten. Dabei will Palantir helfen, so der Firmenchef.
2: Der Bestand der in Zentral- und Ostafrika beheimateten bedrohten Berggorillas ist in den letzten Jahren gewachsen. Das gibt die Internationale Union zur Bewahrung der Natur, IUCN, bekannt. In den 1980er Jahren war die Population auf weniger als 620 Tiere geschrumpft. Heute leben wieder mehr als 1000 Berggorillas in der Region. Sie zählen zu den am stärksten bedrohten Menschenaffen der Welt. Das waren die Nachrichten mit Felix Schneider-Storm.
6: Und damit schauen wir zum Wetter nach Kärnten, wie den Nachrichten gehört. 41 Grad Hitzerekord in Wien-Stammersdorf, Hitzepol heute in Kärnten, St. André mit sage und schreibe 38,7 Grad. 37 messen wir noch in Ferlach, 36 in Klagenfurt, St. Veit und Bad Eisenkappel, 32 Grad in Lienz und immerhin 30 Grad in Malnitz. Im Süden bleibt es sehr sonnig, bis zum Abend über den Bergen in Oberkärnten bringen Quellwolken. Sage und schreibe 38,7 Grad. 37 messen wir noch in Ferlach, 36 in Klagenfurt, St. Veit und Bad Eisenkappel, 32 Grad in Lienz und 30 Grad in Malnitz. Im Süden bleibt es sehr sonnig, bis zum Abend über den Bergen in Oberkärnten bringen Quellwolken stellenweise Schauer und Gewitter. Morgen am Mittwoch sonnig und extrem weiter.

0: Bis in Oberkärnten und von den Gurktaler Alpen bis zur Back werden die Gewitter am Abend zahlreicher, Höchstwerte am Donnerstag dann zwischen 30 und 36 Grad. Sicher unterwegs mit Radio Kärnten um 4 nach 4, da ist nichts los, falls Sie was sehen sollten, 0800 600 601. Wir wünschen eine gute und sichere Fahrt.
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0: Ja, ist richtig Schwitzen angesagt, extreme Hitze. Und damit beschäftigen wir uns auch in den kommenden beiden Stunden. Schön, dass Sie mit dabei sind. Einen feinen Nachmittag. Hallo.

0: globale Hitze. Nach den riesigen Waldbränden an der französischen Atlantikküste mussten letzte Woche mehr als 220.000 Menschen ihre Häuser und Wohnungen verlassen. Die Brände sind jetzt glücklicherweise seit dem Wochenende unter Kontrolle. Inzwischen durften die Bewohner zurückkehren. Gestern Abend auch die letzten in die vom Feuer am meisten betroffenen Ortschaften. Einige hatten Glück und fanden ihre Häuser inmitten der Zerstörung fast unversehrt wieder. Andere stehen vor den Trümmern ihrer Existenz. Ernst Kernmeier berichtet aus Frankreich.
1: An der Ortseinfahrt von Le Porche, rund 50 Kilometer westlich von Bordeaux, wartet das Empfangskomitee, angeführt vom Bürgermeister. Seit gestern Abend dürften die Bewohner der 3500 Einwohnergemeinde nach den verheerenden Waldbränden wieder zurück zu ihren Häusern. Sie sei erleichtert, sagt eine Frau, es sei die Hölle gewesen. Mehr als 180 Häuser von Le Porche wurden vom Feuer letzte Woche komplett zerstört, viele weitere zumindest teilweise. Am 22. Juli haben die Einwohner die Aufforderung bekommen, den Ort zu verlassen. Die meisten waren in Notunterkünften in Bordeaux oder bei Freunden untergebracht. Jetzt sind sie wieder zu Hause. Es ist erschütternd, sagt Armel Labattu, ein Stich ins Herz. Dabei hatte das Pensionisten-Ehepaar Labattu Glück im Unglück. Der Bereich rund um das Haus ist abgebrannt. Auf der Terrasse hat das Feuer Halt gemacht. Das Haus selbst ist verschont geblieben. Allerdings inmitten einer sonst fast ganz niedergebrannten Siedlung, sagt Frau Labattu. Es ist eine nette Gegend, aber hier inmitten all dieses Chaos zu bleiben, wird schwierig. Wir überlegen, wegzuziehen. Einige Nachbarn hat es noch weit schlimmer getroffen. Vom Haus der Familie Sabou stehen nur mehr die Wände. Herr und Frau Sabou suchen mit ihren beiden Kindern in den Ruinen nach Dingen, die vielleicht doch verschont geblieben sind. Wie kann es jetzt weitergehen? Wir müssen einmal überlegen, was wir zum Schulbeginn machen, wo wir wohnen können, sagt Marius Sabu. Dann können wir aufräumen und hoffentlich neu anfangen. In den ausgetrockneten Kiefern- und Pinienwäldern rund um Le Porche, wenige Kilometer von den Atlantikstränden entfernt, konnte sich das Feuer letzte Woche rasch ausbreiten. Eine Fläche viermal so groß wie Paris ist in der Region abgebrannt. Wie es in der Gemeinde weitergeht, ist derzeit unklar. Auch beim 40-jährigen Mechaniker Mathieu Plessis, von dessen Besitz so gut wie nichts übrig geblieben ist. Es ist schwierig, ich versuche stark zu bleiben und anderen zu helfen. Ich möchte die nächsten 10 Jahre nicht damit verbringen, Mitleid mit mir selbst zu haben. Ich habe ein paar Tage lang kaum geschlafen. Ich bin noch nicht in Tränen ausgebrochen, aber ich bin sicher, dass es kommen wird. Die Region um Le Porche war bis vor wenigen Wochen gut besucht von Touristen. Einige sind auch nach dem Feuer zurückgekehrt, mehr um das Ausmaß der Katastrophe zu begutachten, als um sich zu erholen. Wann es wieder einen Sommer wie früher geben kann, weiß derzeit niemand.

0: Wetter beschäftigen uns heute an diesem Hitzetag. In Österreich ist es schon die zweite intensive Hitzewelle in diesem Sommer. Das extreme Wetter bei uns hat auch Auswirkungen bis weit in den Norden hinauf. Auf der grünsten Insel der Welt, in Grönland, war es im Juni durch die Hitze in Mitteleuropa deutlich kühler als sonst. Jetzt gibt es ein anderes Extrem. Paul Siehorsch war in Grönland und hat sich das Ganze einmal angeschaut.
1: Das vermeintlich ewige Eis schmilzt. Einmal schneller, dann wieder langsamer. Besonders heuer ist es ein Auf und Ab. Das Wetter in Mitteleuropa spielt dabei eine wichtige Rolle. Während uns ein sogenanntes blockierendes Hochdruckgebiet im Juni 40 Grad in Österreich beschert hat, war es in Grönland besonders kühl. Gletscherforscher Wolfgang Schöner.
2: Diese Hochdruckgebiete haben eben die Eigenschaft, dass sie die kalte Luft, die dann aus dem Norden vorstoßen würde, eben nicht zu uns kommen lassen, sondern das blockieren. Und dieses blockierende Hoch hat dann die Eigenschaft, dass die kalte Luft weit in den Süden vorstoßen kann. Und am Ende bewirkt es natürlich, dass dann auch weit im Süden von Grönland relativ kühl bleibt, während es bei uns besonders heiß ist.
1: Während Mensch und Tier in Europa gelitten haben, hat die kalte Luft Grönlands Eisschild geschont.
2: Das muss nicht immer so sein, aber diese Wetterlagen, die jetzt sozusagen da zu Beginn unseren Sommer bestimmt haben, die waren eben von dem geprägt.
1: Dass es große Unterschiede gibt, zeigt die aktuelle Hitzewelle. Hier erreicht die kalte Luft Grönland nicht. Es ist relativ warm und trocken auf der größten Insel der Welt. Ungewöhnlich, dass das so früh im Jahr passiert, sagt Wolfgang Schöner, der seit Jahren regelmäßig in Grönland forscht und die dortige österreichische Arktisstation aufgebaut hat. Der Eisschild leidet also wieder unter dem Einfluss des Wetters. In Grönlands Fjorden schwimmen riesige Eisberge ins Meer hinaus. Dort schmelzen sie.
2: Dieses Süßwasser ist leichter als Salzwasser. Und wenn sozusagen sehr viel Süßwasser da in den Fjord auswärts treibt und dann auf dem Ozean schwimmt, wird dieses Absinken sozusagen abgeschwächt, weil es eben leichtes Wasser ist. Wenn mehr schweres, salziges Wasser ist, dann ist eben, dass diese Absinkbewegung viel stärker ist und sozusagen diese Ozeanströmung, diese Pumpbewegung, die daraus entsteht, auch verstärkt ist.
1: Diese Pumpbewegung, der nördliche Ausläufer des Golfstroms, bringt warmes Wasser nach Nordeuropa. Versiegt diese Meeresströmung, könnte es etwa in Skandinavien deutlich kälter werden.
2: Wenn man an den Klimawandel denkt, ja, fast ein Widerspruch, dass man sagt, es wird kälter, aber das wäre eben sozusagen regional eine Folge. Es betrifft ja nicht global die gesamte Erde, sondern es ist wirklich etwas, was nur lokal eine Auswirkung hätte, wenn es wirklich dazu kommt.
1: Derzeit gehen Wissenschaftlerinnen und Wissenschaftler nicht davon aus, dass die Pumpbewegung durch den Atlantik stoppt. Welche Auswirkungen kleine Veränderungen des Golfstroms haben können, ist noch Gegenstand der Forschung.

0: Christina Stürmer in Radio Kärnten, 16:30, damit Zeit für Bernd Radler.
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2: Schwerer Arbeitsunfall heute auf einem Bauernhof in Liesing im Lesachtal. Ein 38 Jahre alter Landwirt wollte eine Heubox im ersten Stock ausräumen und ist dann durch den Holzboden fast 4 Meter in die Tiefe gestürzt. Der Mann musste verletzt mit dem Notarzthubschrauber Martin 6 ins Unfallkrankenhaus nach Klagenfurt geflogen werden. Weil wegen der extremen Trockenheit das Trinkwasser knapper wird, ruft jetzt die Marktgemeinde St. Paul im Lavantal zum Wassersparen auf. So sollen Pools ausschließlich nach vorheriger Abstimmung mit der Gemeinde be- oder nachgefüllt werden. Auf die Bewässerung von Rasen und Grünflächen solle gänzlich verzichtet werden. Außerdem wird gebeten, kein Wasser für unnötige Reinigungsarbeiten zu verwenden. Seit vergangenem Wochenende läuft bereits wieder die Fußballsaison. Auch für die Klagenfurter Austria, die nach dem Ende in der Bundesliga in der neu gegründeten Regionalliga Süd antritt. Seit einigen Tagen ist Goldhändler und Hauptsponsor Helmut Kaltenecker Präsident des Vereins. Im Hintergrund gibt es aber 3 neue Gesichter im Präsidium. Wir stellen sie vor im Radio Kärnten Abendjournal in einer halben Stunde. Die Wetteraussichten, die hat schon jetzt Daniel Matt für uns.
0: Westlich einer Linie von Spital und Kirchhoff-Mauten haben sich lokale Schauer und Gewitter gebildet, die sich im Norden und Westen noch etwas ausbreiten. Im Süden geht der Tag sonnig und extrem heiß zu Ende. Hitzepol war heute St. André mit knapp 39 Grad. Morgen bleiben uns Sonne und Hitze erhalten. Lokale Wärmegewitter ab dem späteren Nachmittag sind von den Dauern bis zu den westlichen Karnischen Alpen am wahrscheinlichsten. Frühtemperaturen um 18, Höchstwerte bis 31, in 2000 Meter Höhe immerhin 21 Grad. Wir schauen auch gemeinsam auf die Straßen, sicher unterwegs mit Radio Kärnten. Da ist nichts los. Gute Fahrt.
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0: 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Wir schauen zum Wetter bei den Nachbarn. Nicht nur bei uns, im gesamten Alpen-Adria-Raum liegen die Temperaturen um bis zu 10 Grad aktuell über dem langjährigen Durchschnitt. Slowenien, beginnen wir dort, aktuelle Werte, Novo Mesto immerhin 39 Grad, 38 in Weilbach, 37 in Marburg, 33 Grad in Radice und am Triglav oben hat es auch immerhin 19 Grad. Wie schaut es da im Frühjahr aus? Cividale 38, Udine 36 Grad, Davis 32, Lignano und Triest 30 Grad und 31 Grad haben wir noch in Grado. Morgen Mittwoch bleibt es in vielen Regionen sonnig und sehr heiß im Bergland. Und im Südwesten von Slowenien ist die Gewittergefahr im Laufe des Nachmittags und am Abend erhöht. Am wahrscheinlichsten sind die Gewitter in den westlichen karnischen Voralpen. Frühtemperaturen 16 Grad in den Alpentälern und 27 Grad an der Küste. Höchstwerte morgen zwischen 35 und 39 Grad. Am Donnerstag ist zunächst noch keine wesentliche Änderung zu erwarten. Tendenziell nimmt die Gewittergefahr ausgehend von den Bergen aber in Friaul zu. Einzelne können am Abend auch das friulanische Flachland erreichen. Höchstwerte dann am Donnerstag zwischen 33 und 39 Grad. Und jetzt haben wir noch einen Tipp für Freitag. 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
1: Und damit zu Renate Klaus, bitteschön.
2: Wie der August zu seinem Namen kam. Eine kleine Vorgeschichte. Das Jahr begann nach dem ursprünglichen römischen Kalender am 1. März. Daher waren die Namen der beiden heißen Sommermonate Quinctilis und Sextilis der 5. und 6. Monat. Zu Ehren von Julius Caesar, der den julianischen Kalender eingeführt hatte, verfügte der römische Senat, also Senatus der Ältestenrat, dass Quinctilis den Namen Julius erhielt. Das ist also bis heute unser Monat Juli. Damit Kaiser Augustus nicht hinter seinem Adoptivvater Caesar zurückstand, wurde der Monat Sextilis in Augustus umbenannt, also unser Monat August. Augustus ist eigentlich ein Ehrentitel und bedeutet wörtlich der Erhabene. Der Herrscher der damals bekannten Welt war sehr sensibel, sensibilis empfindlich. Er trug 5 wollene Tuniken übereinander, also Tunika-Hemd, und oft einen Sonnenhut, denn die Sonne verursachte bei ihm Kopfschmerzen. Er schlief schlecht, aß wenig und arbeitete oft in der Nacht. Und gegen das Reisen entwickelte er eine regelrechte Aversion, Aversio-Abneigung. Nach außen hin gab er sich bescheiden und verzichtete auf jeden Pomp, also Pompa, Prachtprunk. Ein Blick in den Spiegel zeigte ihm, dass sein Aussehen höchst durchschnittlich war. Deshalb wählte er sich ein werbewirksames Porträt, das kam über das Französische von Potrachere hervorbringen, herzeigen zu uns, das sein ganzes Leben lang nicht verändert werden durfte. Nicht so bescheiden war seine Tochter Julia, die ein Vermögen für ein luxuriöses Leben ausgab. Luxuriosus, luxussüchtig. Als sie für ihre Verschwendungssucht kritisiert wurde, also Kritike, Beurteilung, konterte sie von Contra entgegnen: Er vergisst, dass er Kaiser ist. Ich dagegen denke daran, dass ich die Tochter des Kaisers bin.
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3: Willkommen zum Journal um 5. Das sind heute unsere Themen. Durch die anhaltende extreme Hitzewelle mit einem neuen Allzeittemperaturrekord in Österreich ist die Regierung besonders gefordert. Das AKW Pogsch in Ungarn geht doch nicht vom Netz. Das ORF-Führungsteam von Clemens Pick mit 7 Neuen ist bekannt. Aus dem Journalstudio begrüßt Sie Felix Schneider-Sturm. Österreich steckt mitten in der zweiten extremen Hitzewelle des Jahres. Abermals fallen Temperaturrekorde. 41 Grad sind heute in Wien gemessen worden. Und das ruft auch die Regierung auf den Plan. Den Vorwurf der Säumigkeit weist man seitens des Bundes zurück. Mehr von Eva Haslinger.
4: Neue vereinfachte Regeln für den Einbau von Klimaanlagen in Wohnungen, ein Aktionsplan Coole Schule. Das sind einige der Maßnahmen, die in den letzten Wochen angekündigt und bisher nicht umgesetzt wurden. Dem Vernehmen nach sind die Gespräche hier schon recht weit. Sowohl bei den Schulen als auch beim Thema Wohnen geht man in den zuständigen Ministerien von einer raschen Einigung aus. In Sachen Stromversorgung sei alles stabil, heißt es unterdessen aus dem Energieministerium. Es seien keine Auswirkungen auf die Versorgungssicherheit zu erwarten. Übermorgen Donnerstag soll eine interministerielle Arbeitsgruppe zusammenkommen, um sich mit der aktuellen Hitze zu befassen. Das kündigt Bundeskanzler Christian Stocker am Nachmittag in einer Aussendung an.
3: In Ungarn hat die Hitze und Trockenheit zu einer Energiekrise geführt. Das einzige Atomkraftwerk im Süden des Landes, in der Nähe der Stadt Pogsch, wird jetzt aber doch nicht, wie angekündigt, komplett heruntergefahren. Derzeit stehe noch genug Kühlwasser zur Verfügung, berichtet Alexander Kofler.
5: Am Wochenende wurde angekündigt, das Atomkraftwerk Pogsch auf ein Minimum herunterzufahren, denn wegen des historisch niedrigen Pegels der Donau steht für die 4 Reaktoren zu wenig Kühlwasser zur Verfügung. Jetzt sei es den Ingenieuren aber gelungen, die für den Betrieb einer Turbine erforderliche Menge an Kühlwasser zu reduzieren, sagt heute der ungarische Ministerpräsident Peter Madjar. Damit kann der Atommeiler weiter Strom produzieren, wenn auch längst nicht auf Normalniveau. Das hat in Ungarn zu einer Energiekrise geführt, denn fast die Hälfte des landesweiten Verbrauchs wird von Atomstrom aus eben diesem Kraftwerk gedeckt. Die ungarische Regierung hat bereits zum Stromsparen aufgerufen.
3: Die Innenministerinnen und Minister der EU und der Schengen-Länder sprechen Spanien heute ihre Solidarität aus, angesichts der Ceuta-Krise. Zehntausende Migranten haben von Marokko aus, teils schwimmend, die angrenzende Exklave erreicht. Die Minister würdigen heute das schnelle und effektive Vorgehen der spanischen Behörden und sprechen sich zugleich für die Weiterentwicklung von Frühwarnsystemen an den Grenzen und Social-Media-Überwachung aus. Der künftige ORF-Generaldirektor Clemens Pick hat sich entschieden, wer in den nächsten 5 Jahren in seinem Führungsteam arbeiten wird. Er schlägt dem Stiftungsrat, der in genau einer Woche bestellen wird, 3 neue in den zentralen Direktionen vor und 4 neue Landesdirektorinnen und Direktoren. Es sind einige Überraschungen darunter und es fehlen die im Vorfeld kolportierten und parteipolitisch zugeordneten Namen, wie Stefan Kapperer berichtet.
6: Neuer Programmchef und der Clemens Pick soll der bisherige Chefproducer Fernsehen Michael Krön werden. Er hat den erfolgreichen Europäischen Song Contest gemanagt. Für Audience und Plattformen wird Angelika Simmer-Wallinger zuständig sein, bisher Chefredakteurin in Vorarlberg. Und die Finanzen soll die bisherige Vorstandschefin der Tiroler Moser Holding Silvia Lieb übernehmen. Harald Greuter soll technischer Direktor bleiben. In den Landesstudios gibt es 4 Neubesetzungen. In Kärnten und der Steiermark übernehmen die bisherigen Programmverantwortlichen Martin Weberhofer und Sigrid Roch. In Salzburg wird der bisherige Chefredakteur Gerd Schneider Direktor und Landesdirektorin von Vorarlberg soll Julia Ortner werden, derzeit noch in Wien für die blaue Seite ORF.at verantwortlich.
3: Ein Igel hat in einem Supermarkt im deutschen Hessen einen Einbruchsalarm ausgelöst. Statt eines Einbrechers fanden die alarmierten...
6: ...und Landesdirektorin von Vorarlberg soll Julia Ortner werden, derzeit noch in Wien für die blaue Seite ORF.at verantwortlich.
3: Ein Igel hat in einem Supermarkt im deutschen Hessen einen Einbruchsalarm ausgelöst. Statt eines Einbrechers fanden die alarmierten Polizisten den kleinen...

0: Schwerer Arbeitsunfall heute auf einem Bauernhof in Liesing im Lesachtal. Ein 38 Jahre alter Landwirt wollte eine Heubox im ersten Stock ausräumen und ist dann durch den Holzboden fast 4 Meter in die Tiefe gestürzt. Der Mann musste verletzt mit dem Notarzthubschrauber Martin 6 ins Unfallkrankenhaus nach Klagenfurt geflogen werden. Nach einem Minus von 93 Millionen Euro in der Halbjahresbilanz reduziert Austrian Airlines die innerösterreichischen Flugverbindungen. Mit dem Winterflugplan werden die Flüge zwischen Graz und Wien komplett eingestellt. Die Verbindungen zwischen Klagenfurt und Wien werden nahezu halbiert. Trotz dieser Hiobsbotschaft bleibt man am Flughafen Klagenfurt aber weiter optimistisch, berichtet Romy Sigurd-Klippstätter.
1: 78.600 Passagiere wurden in den ersten 6 Monaten des heurigen Jahres am Flughafen Klagenfurt abgefertigt, um 14,4% weniger als im Vorjahr. Das sei auf die geringere Zahl an Wienflügen zurückzuführen, sagt Flughafengeschäftsführer Maximilian Wild. Mit dem kommenden Winterflugplan werden die Wienflüge weiter ausgedünnt. Und auch wenn Austrian Airlines sich zu den weiteren Plänen bedeckt gibt, sei er optimistisch, dass die Verbindung zum internationalen Drehkreuz Wien auch im kommenden Sommer bestehen bleibt, sagt Wild.
2: Also die wichtige Hauptverbindung ist einmal grundsätzlich gesichert. Klagenfurt ist weiterhin im Flugprogramm. Und im Winter kommt es zur Ausdünnung. Also da ist dann von November bis Ende März gibt es tägliche Flüge, also 6-wöchentliche Flüge, und das sind dann die Nachmittagsflüge. Aber im Sommer war es uns sehr wichtig, im Sommer diese Nightstop-Verbindungen zu halten, und entsprechend gibt es diese Verbindungen dann von April bis Ende Oktober.
3: Wenn man die Frau Mann von der Auer gehört hat, hat sie den nächsten Sommer noch nicht so fixiert gesehen wie Sie?
2: Nein, wir sind in sehr guten Austausch mit der Austrian Airlines, ein sehr, sehr wichtiger Partner, und wir sind wirklich davon überzeugt, wenn das Angebot, was wir jetzt haben, planbar ist, die Flüge dann durchgängig auch so operiert werden und durchgeführt werden, dass dementsprechend viele Reisende auch diese Flüge nutzen, und deswegen sind wir sehr davon überzeugt, dass nächstes Jahr im Sommer die 13-wöchentlichen Verbindungen auch dementsprechend durchgeführt werden.
1: Und die Passagierzahlen wieder steigen. Die FPÖ spricht im Zusammenhang mit der Kürzung der Flugverbindungen im Winter von einem Schlag ins Gesicht für Klagenfurt. Damit sei die Zukunft des Flughafens in Frage gestellt, heißt es in einer Aussendung. Stadt, Land und Bund müssten gemeinsam überlegen, wie man den Flughafen Klagenfurt stärken könne, heißt es.
0: Berichtet Romy Sigurd-Klippstätter, und sie gestaltet auch eine Reportage für Kärnten heute um 19 Uhr in ORF 2 über die Änderungen der Austrian Airlines am Flughafen Klagenfurt. Seit vergangenem Wochenende läuft bereits wieder die Fußballsaison, auch für die Klagenfurter Austria, die nach dem Ende in der Bundesliga in der neu gegründeten Regionalliga Süd antritt. Seit einigen Tagen ist Goldhändler und Hauptsponsor Helmut Kaltenecker Präsident des Vereins. Im Hintergrund gibt es aber 3 neue Gesichter im Präsidium. Hannes Orasche stellt sie vor.
4: Da wäre zunächst Daniel Fiederer, ein Immobilienunternehmer im Bereich Gebäudedienstleistungen aus München und der ehemalige Fußballprofi und nunmehrige Hightech-Unternehmer Felix Arnold, ebenfalls aus München. Dritter Mann im Bunde ist Thomas Offner, ein gebürtiger Köttmannsdorfer, technischer Unternehmer und auch im Bereich von Start-ups sehr erfolgreich. Er war in München tätig und jetzt auch in Wien.
5: Die Austria Klagenfurt ist eigentlich der Kärntner Fußballclub. Nach den Irren und Wirren der letzten Jahre ist es jetzt an der Zeit, nachhaltig den wieder aufzubauen. Ich bin Unternehmer, diesem unternehmerischen und Manager-Hintergrund, das würde ich auf jeden Fall einbringen. Auch die strukturelle Seite, die relevant ist, aber eben auch sehr viel in Richtung Kommunikation. Da müssen wir schon sehr viel besser werden. Ich war ja eine Zeit lang bei ProSiebenSat.1 und war in München bzw. Deutschland zuständig für den Aufbau der Venture-Einheit und habe dann mit dem Jeko Karajca eng zusammengearbeitet. Wir brauchen jetzt einmal, und da hilft uns eigentlich die dritte Liga mehr als eventuell die zweite, wir brauchen ein Fundament, von dem wir wegspringen können. Und dieses Fundament bauen wir, aber eben auch die relevanten Strukturen, die man dann in Zukunft braucht. Jeder bringt seine Kompetenz ein. Ein wesentlicher Faktor ist die Digitalisierung, das Ticketing, wo wir gerade dabei sind, die Plattform abzuschließen.
4: Beim Austria-Engagement geht es für Offner aber auch noch um 2 weitere Faktoren.
5: Ein wichtiger Faktor für uns ist natürlich die Nachwuchsarbeit, wo wir jetzt ein großes Turnier gehabt haben. Und das zweite Thema ist, dass wir die Infrastruktur auch für Events nutzen. Ja, da sind wir gerade dabei.
4: Eines ist klar, das sportliche Ziel aller Beteiligten ist der raschestmögliche Aufstieg in die zweite Liga. Im Heimspiel am kommenden Freitag ab 19.20 Uhr gegen Treibach werden übrigens auch alle Nachwuchsmannschaften vorgestellt.
0: Der designierte ORF-Generaldirektor Clemens Pick hat sein neues Führungsteam für die nächste Periode ab Jänner vorgeschlagen. Radio Kärnten-Programmchef Martin Weberhofer soll demnach neuer Landesdirektor in Kärnten werden. Er dürfte somit auf Karin Bernhardt folgen, die mit Jahresende in Pension geht.

0: Das neue Führungsteam muss am 11. August vom Stiftungsrat gewählt werden. Ich habe jetzt noch die Wetteraussichten im Abendjournal für Sie. Die wenigen Quellwolken über den Bergen lösen sich jetzt am Abend auf. Die Nacht auf morgen verläuft sternenklar bei Tiefsttemperaturen um 20 Grad. In den höheren Tälern sinken die Temperaturen auf bis zu 14 Grad ab. Morgen am Mittwoch, da geht es dann weiter mit der Hitzewelle im Land. Es bleibt sonnig und heiß bei Temperaturen bis zu 36 Grad. Am späten Nachmittag, da bilden sich dann über den Bergen Quellwolken. Vereinzelt können daraus auch Gewitter entstehen. Meist bleibt es aber auch morgen trocken. Noch zur Statistik von heute. In Klagenfurt wurde die höchste Temperatur mit 37 Grad gemessen, die tiefste mit 18, das sind ganze 6 Grad über dem langjährigen Durchschnitt. Die Hitzewelle ist gekommen, um zu bleiben. Und das war das Radio Kärnten Abendjournal mit Bernd Radler. Im Namen des Teams wünsche ich Ihnen einen schönen Abend.
1: Vielen Dank, Bernd. Wir schauen auf die Straßen um 10 nach 5, sicher unterwegs mit Radio Kärnten. Da ist nichts los. Falls Sie was sehen sollten, 0800 600 601. Gute Fahrt.
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1: Herzlich willkommen, schönen Feierabend. Hallo.
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0: Paul McCartney in Radio Kärnten. Alpenblut, ja, so heißt der neue Thriller von Alexander Schimscher. Der gebürtige Klagenfurter geht damit gleich auf Lesereise durch ganz Österreich und auch durch Süddeutschland. Eigentlich fängt alles ganz harmlos an. Ein Bärchen will das Wochenende in einer Hütte in den Bergen verbringen. Das größte Problem ist allerdings, dass Dominik geradezu krankhaft neugierig ist und seine Nase in alles hineinsteckt, aber wenn er nichts angeht. Und das macht er auch hier in den Bergen des Kärntner Unterlandes.
1: Und neben dem dröhnenden Puls in seinen Ohren ist da ein grauenhaftes Lachen, ein bösartiges, heiseres Kichern. Dann das Knirschen von Schritten, die sich entfernen.
2: Unter der heilen Oberfläche brodelt es. In diesen Bergen ist nichts in Ordnung. Die Uhr scheint stehen geblieben zu sein. Für Alexander Schimscher hat ein Geschehen oft etwas mit der Geschichte, vor allem mit der Geschichte von Familien zu tun. Und die ländliche Idylle erweist sich als das schiere Grauen. Ein harter und sehr gelungener Thriller über das Verhalten von Menschen.
3: Das ist schon ein Motiv in dem Roman, das Wegschieben, von sich selbst wegschieben und das Sagen, ach Gott, nein, das kann ich nicht hören, das ist ja 100 Jahre her, das hat mit uns nichts zu tun. Dieses Wegleugnen und der Umgang damit, mit einer Geschichte, die etwas macht, die mit Generationen was macht, auch wenn junge Menschen überhaupt keine Ahnung mehr davon haben, aber das wird ja mitgetragen. Das ist schon etwas, das sicherlich mit ein Thema in dem Thriller ist. Ja.
2: Plötzlich steht da ein Mann mit einem Hund sehr aggressiv und gewaltbereit. Seinen beeinträchtigten Bruder zieht er an einer Leine hinter sich her. Dieser Mann trägt ein tätowiertes Hakenkreuz auf dem Kopf und ist Drogenhändler. Politisch ist er in seinen Ansichten absolut radikal. Die Zerstörung, der Weltuntergang sollen die Erlösung bringen.
3: Diese Erlösungsfantasie, dass mit einem Explodieren, mit einer Bombe, mit einer extremen Tat, mit irgend so etwas kann alles enden und dann etwas Neues entstehen. Aber was dieses Neue sein soll, das weiß man gar nicht.
2: Auch hier kann Dominik ganz einfach nicht den Mund halten und fängt an zu fragen, sich einzumischen. Irgendwann hängt er an einem Baum und weiß, dass er endgültig zu weit gegangen ist.
1: Am Ende hat sie recht behalten. Seine Neugier würde ihn irgendwann einmal alles kosten.
2: Altlasten spielen in diesem Buch eine große Rolle. Die junge Kärntner Slowenin kämpft um den Erhalt ihres Hofes und wird von einem Wirt sexuell verfolgt. Der extrem dicke Mann wird von allen gehänselt und gequält. Der behinderte Bruder wird im Stall eingesperrt. Alexander Schimscher war zuerst Lehrer. Jetzt lebt er als Schriftsteller in Graz und Klagenfurt. Bei der Sternwarte am Kreuzberg in Klagenfurt sitzt er oft und schreibt.
3: Das Schreiben ist ein grundlegendes Bedürfnis, das ich habe. Ich kann ohne Schreiben leben, das ist möglich, aber es ist halt kein gutes Leben. Also wenn Leute sagen, das ist für Atmen für mich oder so, dann ist das einfach eine zu große Übertreibung. Ich halte es aus, 3 Minuten nicht zu schreiben, nicht zu atmen, 3 Minuten, das haut nicht wirklich hin.
2: Mit Alpenblut geht Alexander Schimscher jetzt auf Lesereise. Die erste Lesung ist am 8. August in der Villa for Forest in Klagenfurt. Weitere Lesungen in Kärnten folgen. Dieser Thriller ist bei Emons erschienen. Entscheidend ist, dass dieser Thriller Fragen stellt. Wie rechtfertigen wir es, wenn wir wegsehen und nichts tun? Michaela Mondschein für Radio Kärnten.
0: Und wir haben auch einen Beitrag in Kärnten heute darüber in ORF2 um 19 Uhr. Und was es sonst noch in Kärnten heute gibt, in wenigen Minuten hier bei mir.

0: So, 5:30, wir schauen aufs Fernsehprogramm 19 Uhr auf ÖF2 Kärnten. Heute mit Hannes Orasche, dir einen erfrischenden Nachmittag.
1: Das ist richtig, ja. Danke dir vielmals, kann ich gut gebrauchen.
0: Ja, Hitzerekord heute, 41 Grad in Wien, Stammersdorf, wärmster Ort in Kärnten war St. André mit 38,7 Grad und damit sind wir schon bei der ersten Geschichte.
1: Ganz genau, da geht es um die Arbeitsplätze eigentlich in Tagen wie diesen, in den Hitzetagen, besondere Belastung für viele Menschen, vor allem wenn es draußen zum Arbeiten ist. Arbeitsrechtlich hat man aber keinen Anspruch auf hitzefrei oder zum Beispiel auch im Gebäude auf eine Klimaanlage. Bei hohen Temperaturen muss allerdings der Arbeitgeber Schutzmaßnahmen anbieten. Wir haben uns genau angeschaut, was das sein kann oder muss.
0: Ja, dann schauen wir auf den Flughafen Klagenfurt. Die Flugverbindung Klagenfurt-Wien, die wird gekürzt.
1: Genau, im Winter sogar um etwa die Hälfte. Das habe wirtschaftliche Gründe, heißt es von den Austrian Airlines. Der Flughafen sieht aus seiner Sicht die Anbindung gesichert. Von den Austrian Airlines heißt es heute, die Zukunft sei noch offen. Also da ist Gefahr in Verzug. Da wird auf jeden Fall noch weiter diskutiert. Leider, muss man sagen, wieder.
0: Genau. Wenn man so ein bisschen auch durch die Stadt spaziert, man sieht immer öfter Photovoltaik, auch auf Balkonen zum Beispiel. Da gibt es mobile Anlagen.
1: Genau, da gibt es mobile Anlagen. Sonne haben wir ja derzeit wirklich genug. Das freut alle, die mit Photovoltaik irgendwie Strom erzeugen. Es gibt aber auch bewegliche Solarpaneele, ja. Daniel. Und das ist der ultimative Trend oder der letzte Schrei. Da kann man den Ertrag um bis zu 30% noch einmal steigern. Eine Bleiburger Firma mischt auf diesem neuen Markt ordentlich mit. Die haben wir uns angeschaut.
0: Morgen ja die Tour de France mit Franz Klammer. Da wird geradelt für einen guten Zweck. Wir schauen ein bisschen in den Rückspiegel. Die Tour de France, wo ja der De Pogacar gesiegt hat, souverän. Und da ist auch ein Kärntner mit dabei gewesen,
1: genau. Marco Haller. Ganz genau. Mhm. Und ich glaube, Marco Haller fährt bei der Tour de France, zumindest im letzten Jahr habe ich ihn gesehen. Immer wieder war er mit dabei.
0: Als Sprinter.
1: Naja, Tour de France ist ja ein Tagesrennen für Hobbyfahrer. In dem Fall, wie gesagt, geht es um das größte Radrennen weltweit, um die Tour de France. Und Marco Haller, den du erwähnt hast, ist ja mittlerweile 11-mal mit dabei gewesen. Also er lebt seinen Traum vom Radprofi. Im Team Tudor ist er derzeit engagiert. Und wir haben die Chance genützt. Jetzt nach den Strapazen ist erst vor einigen Tagen die Tour de France zu Ende gegangen. Haben wir ihn zu Hause besucht bei seiner kleinen jungen Familie.
0: Da haben wir noch Neues von gestern. Da geht es um einen Schiffsdank war.
1: Ja, genau.
0: Alles gegeben hat.
1: Naja, es gibt wahrscheinlich immer noch, gibt es auf den Plattformen draußen. Vor 40 Jahren auf jeden Fall haben wir mit einem ORF-Team damals einen Schiffsdankwart begleitet. Er hat die Motorboote auf dem Wörthersee mit Treibstoff beliefert und dabei natürlich viele tolle Geschichten erlebt und auch zahlreiche bekannte Gesichter getroffen. Das schauen wir uns heute an. Neues von gestern.
0: 19 Uhr, ÖF2, Kärnten heute. Vielen Dank, Hannes. Schöne Sendung.
1: Danke dir. Ciao.

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0: Ja, heute wirklich einer der heißesten Tage im Jahr, 38,7 Grad. Haben wir in St. André im Lavantal gehabt, heißester Ort in Kärnten. Mit 41 Grad exakt wurde am Nachmittag ein neuer österreichweiter Allzeittemperaturhöchstwert aufgestellt, wie aus den Daten der GS4 Austria hervorgehen. Wo wurde dieser Wert gemessen? Wir suchen den genauen Ort. Ja. 41 Grad, ich habe es bereits schon erwähnt, wir haben es auch in den Nachrichten gehabt. Wo war heute der Hitzepol in Österreich? 0463 511 00 und die 5.

0: irgendwann.
1: So, der Erste, der es gewusst hat, ist der Gerald Steiner aus Frauenstein. Einen schönen späten Nachmittag. Herzlich willkommen.
2: Ja, hallo.
1: 41 Grad, unfassbar. Wo war der heute, der Hitzepol?
2: So ein Stammersdorf.
1: Das ist richtig und das bekommen wir von uns.
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1: Schickt man Ihnen gerne zu. Wie viel Grad hat es aktuell in Frauenstein?
2: Also bei uns auf der Terrasse hat es momentan 32,8.
1: Aber das geht eh. Es ist schon fast frisch, oder?
2: Naja, ich gehe jetzt eh dann in einer Stunde draußen rein, ne? Also damit wir ein bisschen weiter schwitzen.
1: Ja, Polunder nicht vergessen, gell?
2: Ja, das ist schon lange Hosen, gehört dazu.
1: Ja, ja. Wie erfrischt man sich bei so einem Wetter? Was machen Sie?
2: Ach, eigentlich nicht viel. Nicht viel? Ich muss sagen, wir bleiben im Haus, Holo herunter.
1: Ja.
2: Dann holt man das schon aus.
1: Das geht.
2: Irgendwie.
1: Das geht schon. Also Schwimmen ist nicht so das Ihre.
2: Nein, das ist nicht unbedingt
1: meins.
2: Ne?
1: Okay. Ja, es ist ja auch gut so.
2: Ja.
1: Genau, was wird noch am Rasenmähen? Wird noch gespeist oder was?
2: Ja, abends ist eigentlich weniger. Essen am Abend ist bei uns eigentlich nicht mehr so.
1: Ist, glaube ich, nicht alles
2: drin,
1: so.
2: Muss ich sagen. Nein, aber es ist eher dann später Nachmittag, dann reicht das.
1: Das glaube ich auch.
2: Schläft man leichter.
1: Das ist
2: vor allem bei der Hitze ist es.
1: Ja. Das ist korrekt. Gut, dann wünsche ich viel Spaß noch beim Rasenmähen.
2: Ja, danke ebenfalls und wie gesagt, gut, vielen Dank für den Preis.
1: Bitte, gerne. Schönen Abend noch. Bis bald.
2: Ebenfalls.
1: Danke, wieder.

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1: Für viele ist es ein Traumjob, Schauspieler zu werden, aber der Weg dorthin, der ist steinig lang und eine Vielzahl biegen längst zu einem anderen Beruf ab. Anja Kruse wusste schon immer, dass sie spielen möchte und ihr Talent half ihr da auch in den Anfangsjahren.
2: Heute möchte ich gern über die wohl schönste Zeit meines Lebens erzählen. Die 3 Jahre an der Volkwangschule in Essen. Und die Aufnahmeprüfung an dieser renommierten Schauspielschule gehört mit zu den aufregendsten Tagen meines ganzen Lebens. Ohne die 2. Runde durchlaufen zu müssen, wurde ich unter 900 Bewerbern als eine von 10 Schülern in die neue Klasse aufgenommen. Seit dem Deutschunterricht in der Schule konnte ich den großen Monolog von Schillers Jungfrau von Orléans auswendig. Es war meine Vorsprechrolle, mit der ich gewann. Ich tauchte ein in eine ganz neue Welt. Alles ausprobieren, nichts müssen, lernen und doch spielen, sich entscheiden, wieder verwerfen, improvisieren und sich doch an Textvorgaben halten, Rollen, neue Charaktere in der Tiefe erforschen, wie zum Beispiel die Lady Macbeth, deren Monolog ich auf eigenen Wunsch mit meinem Rollenlehrer einstudierte, obwohl er meinte, Mädchen, du bist doch viel zu jung dafür. Aber mir war das wichtig. Weil mein Englischlehrer, ich stand im 1. Semester nämlich noch mitten im Abi, mir ausgerechnet und so freundlich war, den Handwaschmonolog der Lady Macbeth zu geben. Und zwar die Analyse. Mir, der angehenden Schauspielerin. Also besser konnte es nicht laufen. Was für ein Schatz, dieser Mann. Sehr geliebt habe ich auch den Akrobatik- und Fechtunterricht. Boah, Mantel und Degen, Fechten. Es war für meine romantische Seele, die als Teenager, und ich war eine wahre Leseratte, die Angelique-Bücher aus dem Bücherschrank meiner Mutter verschlungen hatte, genau meins. Wir haben sogar einen eigenen Abend auf die Bühne gebracht. Mit verschiedenen Szenen, in denen gekämpft und gefochten und gespielt und gesungen wurde. Todesstoß und Liebeslied hieß das. Ein ganz schön anstrengendes Unterfangen. Wir haben oft nach dem regulären Unterricht bis spät in die Nacht geprobt. Wir waren total fertig, aber voller Energie und unglaublich motiviert. Der Hauptakt waren natürlich die Szenen aus Romeo und Julia, wo mein damaliger Liebster als Mercutio einen dramatischen und tränenreichen Tod starb. Das Lied, das dazu gespielt wurde, hat sich tief in meine Seele eingebrannt. Aus Franco Zeffirellis Film Romeo und Julia, komponiert von Nino Rota, What is a Youth? Ultimative Romantik.

4:06 und das war's schon mit Servus Sretschno. Ciao an diesem Dienstagnachmittag. Nach 18 Uhr geht's bei uns weiter mit dem Sport und mit Markus Baulitsch. Daniel Matt wünscht noch einen feinen Abend und gute Unterhaltung mit dem Programm von Radio Kärnten.

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2: Am Mikrofon ist Anselm Peer. Nach dem Ansturm zehntausender Migranten auf die spanische Stadt Ceuta in Nordafrika haben heute die EU-Innenministerinnen und Minister über die Lehren und Folgen beraten. Nach den Schuldzuweisungen der vergangenen Tage ist es deutlich harmonischer zugegangen, berichtet aus Brüssel Verena Sophie Meyer.
3: Nach dem Streit zwischen Spanien und vielen anderen EU-Ländern gibt es heute breite Anerkennung dafür, wie rasch und effizient die spanischen Behörden auf den Ansturm in Ceuta reagiert haben. Spaniens Innenminister Grande Malasca hat seine EU-Amtskollegen im Detail informiert. 72.000 Menschen sind illegal nach Spanien gekommen, 70.000 haben das Land wieder verlassen. Die übrigen würden jetzt überprüft. Der zuständige EU-Migrationskommissar Magnus Brunner sichert volle Unterstützung zu und spricht davon, dass Migrantinnen und Migranten instrumentalisiert wurden. Durch Menschenhändler und Schlepper. Spanien ermittelt jetzt gemeinsam mit Europol, wer genau dahinter steckt. Kein schlechtes Wort wird hingegen über Marokko verloren, obwohl es genügend Anhaltspunkte dafür gibt, dass Rabat die Szenen zumindest geduldet oder auch mitverursacht hat.
2: Bei neuen gegenseitigen Luftangriffen sind heute in Russland mindestens 5 Menschen getötet worden. Die Ukraine meldet 3 Tote. Die russische Armee hat nach eigenen Angaben auch mehrere ukrainische Schiffe angegriffen. Österreich hat einen neuen Hitzerekord. In Wien-Stammersdorf sind am Nachmittag 41 Grad gemessen worden. Damit ist der bisherige Hitzerekord aus dem Jahr 2013 übertroffen worden. Damals hatte es in Bad Deutsch-Altenburg in Niederösterreich 40,5 Grad. Bei der Hitze haben viele ihre Wassertrinkflasche immer dabei. Wenn sie nicht richtig gereinigt werden, können Trinkflaschen aber schnell zu Bakterienschleudern werden, berichtet Christian Panni.
4: Es ist kein Gesundheitsproblem, aber ein Thema der Hygiene, der Sauberkeit. Je länger Wasser in Trinkflaschen aufbewahrt wird, desto mehr Bakterien bilden sich. Dr. Regina Sommer hat an ihrem Institut für Hygiene an der Med-Uni Wien untersucht, wie sich die Zahl der Bakterien steigert in einer Stichprobe über 7 Tage.
5: Die Anstiege sind schon recht dramatisch. Also wir sind von einer üblichen Zahl bei unserem Leitungswasser von etwa 10 Kolonien pro Milliliter sind wir dann schon auf 100.000 Kolonien pro Milliliter gekommen.
4: Je nach Wasserprobe und Material kann die Zahl der Bakterienkolonien auch 10-mal höher liegen. Für echte Hygiene reicht es also nicht, die eigene Wasserflasche immer wieder mal auszuspülen. Sie muss regelmäßig heiß gereinigt werden. Ganz unabhängig vom Material sollte man beim Kauf also darauf achten, dass die Flasche heißes Wasser aushält bzw. geschirrspülertauglich ist.
2: In Apulien in Süditalien hat eine Lottogewinnerin ihren Lottoschein im Wert von 1 Million Euro weggeworfen, weil sie versehentlich angenommen hatte, dass sie nicht gewonnen hat. Später ist sie draufgekommen, dass ihre Zahlen doch gewonnen haben. Sie hat dann auf eigene Kosten einen ganzen Müllwagen durchsuchen lassen und den Schein tatsächlich zurückbekommen. Das waren die Nachrichten mit Anselm Peer. Und jetzt zum Wetter.
6: 9 Stationen in Niederösterreich und Wien haben heute die 40-Grad-Marke geknackt. Damit ist der Dienstag im Osten der mit Abstand heißeste Tag der österreichischen Messgeschichte. Der geht meist sonnig und trocken zu Ende, im Bergland aber stellenweise gewittrig. Morgen Mittwoch wird es noch einmal ähnlich heiß. Die Temperaturen erreichen 30 bis 38 in Niederösterreich, Wien und im Nordburgenland stellenweise um die 40 Grad. Dazu gibt es meist wieder viel Sonne, am Nachmittag dann aber schon etwas mehr Gewitter als heute, speziell von Vorarlberg bis ins Salzkammergut. So viel zum Wetter von Michael Mattern.
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7: Schönen guten Abend. Ja, bereits 11-mal hat der Radprofi Marco Haller das Limit für die Tour de France erbracht. Nur sein Trauzeuge Bernhard Eisel war mit 12 Teilnahmen öfter bei der Frankreich-Rundfahrt dabei. Und Lukas Schelander hat Marco Haller nach der diesjährigen Tour getroffen und befragt, wie er seine Rolle unter der Weltelite eigentlich sieht.
8: Ich baue da immer gern die Brücke zum Fußball, weil der Fußball ist doch für die meisten ein bisschen greifbarer. Und wenn man dann den David Alaba hernimmt, dann misst man ihn auch nicht an den Toren, die er schießt, sondern man schaut eben vielleicht drauf, wie viel Champions-League-Finale hat er auch schon gespielt. Und da war er ganz, ganz oben dabei. Er ist also sicher einer der besten Fußballer, die es gibt. Und ich will mich da jetzt nicht vergleichen, aber einfach nur, um das ein bisschen greifbarer zu machen, ist es eben mein Job, die teilweise besseren Radfahrer, muss man ganz ehrlich sagen, einfach zu unterstützen, zu verpflegen, sie in die richtige Position zu bringen und einfach eben die Art, die es gibt. Und ich will mich da jetzt nicht vergleichen, aber einfach nur, um das ein bisschen greifbarer zu machen, ist es eben mein Job, die teilweise besseren Radfahrer, muss man ganz ehrlich sagen, einfach zu unterstützen, zu verpflegen, sie in die richtige Position zu bringen und einfach eben die Erfahrung weiterzugeben und

0: Da habe ich vieles richtig gemacht und bereue eigentlich nichts. Gut möglich, dass ich mit einer anderen Taktik das eine oder andere Rennen mehr gewinnen hätte können. Man hat es auch beispielsweise 24 im Olympiajahr noch gesehen, dass ich wirklich ganz, ganz vorne mitfahren kann. Aber ja, Loyalität habe ich immer groß geschrieben und das möchte ich auch weiter so leben und einfach den unterstützen, der wirklich am besagten Tag am stärksten ist.
1: In nächster Zukunft soll sich bei Haller auch entscheiden, wie es nun sportlich weitergeht, ob es eine 12. Tour de France geben wird.
0: Es wird sich in den nächsten Tagen, kann man schon fast sagen, es werden keine Wochen mehr sein, die Weichen stellen. Wir sind im intensiven Austausch auch mit dem Team, aber ich bin eigentlich überzeugt davon, dass nichts anderes als du der Pro Cycling für mich eine Option darstellt. Andererseits hoffe ich, dass wir nächstes Jahr 8 Leute haben, die deutlich besser Radfahren als ich. Aber eigentlich war das Beste, dass ich nächstes Jahr wieder so eine starke Saison hinlegen kann und vielleicht auch noch einmal Richtung Tour de France gehen kann. Aber wir müssen das alles erst einmal abwiegen, wie die Reise weitergehen kann, in welcher Form auch immer. Ist es überhaupt am Rad oder vielleicht in einer anderen Form? Aber man kann ja die Tour de France auch theoretisch im Auto bestreiten. Die großen Rennen, die mir extrem wichtig sind oder wichtig geworden sind über die Jahre, sind die Klassiker. Paris-Roubaix allen voran. Das ist ein Rennen, wo ich gerne noch einmal versuchen würde, vorne reinzufahren, wenn das es irgendwie erlauben würde. Aber es bleibt einfach zu sagen, dass die Tour de France einfach die Tour de France ist. Radsport wird nicht größer als eben bei diesen besagten 3 Wochen in Frankreich. Also das wäre wahrscheinlich das Traumszenario.
1: Und den Beitrag zum Interview gibt es in Kärnten heute ab 19 Uhr in ORF 2. In knapp einer Woche beginnt die Leichtathletik-Europameisterschaft in Birmingham. Aus Kärntner Sicht ist Eva Wutti am Start. Gekommen vom Triathlonsport ist sie ja seit einigen Jahren bereits sehr erfolgreich im Marathonbewerb. Erst im Mai hat sie wieder eine neue persönliche Bestzeit aufgestellt. Sie reist kommende Woche nach England und bestreitet dann am Sonntag den Bewerb. Mit Sprinter Lukas Pulnig und Siebenkämpferin Sarah Lager sind 2 weitere junge Kärntner nur ganz knapp am EM-Limit für Birmingham vorbeigeschrammt. Zum Eishockey. Der ECKC und der VSV haben in der kommenden Woche das erste offizielle Eistraining. Salzburg hat das bereits heute absolviert und möchte nach einer titellosen Saison wieder vorne mitmischen. Und das erneut mit dem Villacher Kapitän Thomas Raffel.
2: Ich glaube, wenn ich jetzt in die Kabine schaue, haben wir das nötige Spielermaterial, um zu gewinnen. Und jetzt heißt es einfach, jetzt liegt es an uns, wir müssen zusammenwachsen und einfach die Details da draußen richtig machen.
1: Mit Thomas und Michael Raffel sowie Florian Lanzinger stehen heuer gleich 3 gebürtige Villacher im Kader der Bullen. Eine Neuigkeit gibt es auch vom österreichischen Eishockeyverband. Da übernimmt künftig der Villacher Johannes Pressler die Medienagenten. Der 32-Jährige hat an der Universität Wien und der FH Wien studiert. Pressler konnte sich gegen mehrere Kandidaten durchsetzen. Bei der 10-Ball-Billard-Weltmeisterschaft in Rom scheidet Jasmin Oshan heute im Achtelfinale nach einer 1:3-Niederlage gegen Margarita Fefilova aus. Bei den Wasserski-Staatsmeisterschaften hat ja Katharina Hafner vom Wasserski-Club Pörtschach mit den Titeln im Trick-, Springen- und Kombinationsbewerb abgeräumt. Für sie beginnen am Donnerstag die U21-Europameisterschaften in Bremerhaven. Und mit Emily Bittmann, Irena Rohrer, Julia Fritz, Alexandra Wimmer, Rosa Jelinek und Paul Schnögel gehen 7 weitere Staatsmeisterschafts-Podestplätze nach Kärnten. Noch zum Skisport. Olympiasiegerin und Weltmeisterin Federica Brignone wird ihre Karriere fortsetzen, wie der italienische Verband mitteilt. Die 36-Jährige hatte ja bis zuletzt offen gelassen, ob sie weitermacht, wird jetzt aber auch in der kommenden Saison an den Start gehen. Sie bereitet sich auf dem Cervinia-Gletscher im Maostertal auf die Schneesaison vor, unter genauer Beobachtung ihres zuvor verletzten Knies. Und das war das Aktuellste vom Kärntner Sport für heute mit Markus Paulitsch. Haben Sie noch einen feinen Abend.
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4: Einen schönen und angenehmen Dienstagabend wünscht Ihnen Rudi Hohmann. In der ersten halben Stunde von Hits und Stars unterhalten Sie die Meierin, Eros Ramazzotti, Ludovic, Tim, Mattea und zu Beginn Michael Bublé. Ich wünsche Ihnen gute Unterhaltung.

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1: Und es geht weiter mit Musik von Andreas Gabalier, Antonello Venditti, Abeck, Gilbert, Andy Grammer, Michael Russ, Phil Collins und zu Beginn Status Quo. Ich wünsche Ihnen gute Unterhaltung.

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1: Am Mikrofon ist Anselm Peer. Mit 41 Grad in Wien-Stammersdorf ist in Österreich heute ein neuer Hitzerekord gemessen worden. Die extremen Temperaturen machen nicht nur dem Körper zu schaffen, sondern auch der Psyche. Denn bei der Hitze ist alles anstrengender und viele machen sich wegen der Klimaerwärmung Sorgen um die Zukunft, berichtet Tobias Mayer.
2: Müdigkeit, Erschöpfung und Aufmerksamkeitsprobleme sind die häufigsten Auswirkungen der Hitze. Dafür verantwortlich sei vor allem schlechterer Schlaf, berichten Psychologinnen und Psychologen. Viele Menschen haben am Tag deshalb weniger Energie und sind reizbarer. Gleichzeitig würden sich immer mehr Menschen den Auswirkungen der Klimakrise ausgeliefert fühlen. Das könne Angst vor der Zukunft erzeugen, sagt die Umweltpsychologin Daniela Renn. Dagegen helfe, Strategien zu finden, wie man sich persönlich am besten an die Hitze anpassen kann. Etwa indem man bestimmte Aufgaben in die kühleren Morgen- oder Abendstunden verschiebt. So könne man Kontrolle über das eigene Leben zurückgewinnen und damit Angst lindern.
1: 1,5 Monate nach dem starken Erdbeben in Venezuela ist die Zahl der Toten auf über 6.000 gestiegen. Tausende Menschen werden immer noch vermisst. 800 Gebäude sind beschädigt oder zerstört und die Aufräumarbeiten gehen nur schleppend voran. Teresa Kulovic.
3: 6.125 Menschen hat das Erdbeben vor 6 Wochen ihr Leben gekostet. Es wird allerdings damit gerechnet, dass die Zahl noch weiter steigen wird. Denn eine eigens eingerichtete Website nach dem Erdbeben zeigt, dass noch immer knapp 30.000 Personen vermisst sind. Sie werden unter den riesigen Trümmerhaufen vermutet. Mehr als 800 Gebäude sind bei dem Beben zerstört oder auch beschädigt worden. Einige einsturzgefährdete Ruinen müssen nun auch aus Sicherheitsgründen gesprengt werden, wie Ihnen Minister Diosdado Cabello bei einem Besuch in La Guaira sagt. La Guaira und der Hauptstadtbezirk Caracas sind die beiden am stärksten betroffenen Gebiete. Die Aufräumarbeiten werden noch eine Weile dauern. Bislang konnte nicht einmal ein Fünftel der Trümmer beseitigt werden. Die Weltbank rechnet mit Schäden in Höhe von fast 20 Milliarden US-Dollar.
1: Die Austrian Airlines fliegen tief in den roten Zahlen. Für das erste Halbjahr schreibt die Lufthansa-Tochter einen Verlust vor Steuern und Zinsen in der Höhe von 94 Millionen Euro, um 50 Millionen Euro mehr als noch vor einem Jahr.
4: Früher als geplant streicht die Airline mit Ende Oktober sämtliche Graz-Wien-Verbindungen. Stoppen wird die Auer ebenso die Spätflüge nach Klagenfurt. Auch einige internationale Destinationen werden zumindest reduziert. Airline-Chefin Annette Mann nennt rein wirtschaftliche Gründe. Verbindungen innerhalb Österreichs seien zum Teil hochdefizitär.
5: Wir müssen unsere Verluste begrenzen, weil wir haben ja gleichzeitig ein sehr, sehr umfassendes Investitionsprogramm. Wir brauchen jede Million, die wir irgendwo sparen können, um tatsächlich auch diese Programme aufrechtzuerhalten.
4: Dazu zählen etwa neue Langstreckenflieger. Trotz guter Auslastung, hoher Nachfrage und steigender Ticketpreise verhageln der Auer zwei Entwicklungen die Bilanz. Zum einen ist es der stark gestiegene Treibstoffpreis, zum anderen musste sie wegen des Kriegs im Iran Verbindungen in den Nahen Osten streichen.
1: Das waren die Nachrichten mit Anselm Peer. Und jetzt zum Wetter.
6: Regenschauer und Gewitter im Bergland werden schon seltener und schwächer. Die kommende Nacht verläuft dann weitgehend trocken, oft klar und ungewöhnlich warm. Tiefstwerte meist 17 bis 27 Grad, nur stellenweise etwas kühler. Morgen Mittwoch ist es noch einmal extrem heiß. Die Temperaturen steigen auf 30 bis 38. In Niederösterreich, Wien und im Nordburgenland stellenweise auf Werte um die 40 Grad. Dazu gibt es im Großteil Österreichs wieder viel Sonne. Am Nachmittag aber schon etwas mehr und teils auch heftige Gewitter, speziell von Vorarlberg bis ins Salzkammergut. So viel zum Wetter von Michael Mattern.
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7: Nochmals einen schönen und angenehmen Dienstagabend wünscht Ihnen Rudi Hohmann. In der ersten halben Stunde von Hits und Stars unterhalten Sie Julia Steen, Alessandra Amoroso, Semino Rossi, Colby Kali, Ness, Robbie Williams, Huber und zu Beginn Alphaville. Ich wünsche Ihnen gute Unterhaltung.

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1: Am Mikrofon Martin Balder. Die aktuelle Hitzewelle hat einen neuen Temperaturrekord gebracht. In Wien war es heute so heiß wie noch nie zuvor in ganz Österreich. Mehr als 41 Grad. Die Hitze belastet viele Menschen. Das Rote Kreuz hat derzeit viele Einsätze. Einige Menschen haben Beschwerden mit ihrem Kreislaufsystem. Wichtig ist, viel Wasser zu trinken und nicht zu lange in der Sonne zu bleiben. Außerdem soll man leichte Kleidung tragen und nur in der Nacht und am Morgen die Fenster öffnen. Die Hitze in Österreich bringt viele Probleme in der Landwirtschaft. Die Hitze verschärft die extreme Trockenheit. Pflanzen und Getreide wachsen schlecht. Bauern haben dadurch zu wenig Futter für ihre Nutztiere. Manche Bauern müssen sogar Tiere verkaufen, weil sie die Tiere nicht mehr füttern können. Durch diese Situation könnte Fleisch im Supermarkt teurer werden. In Österreich gibt es zu wenige Schwimmbäder für Kinder, die schwimmen lernen wollen. Eine Untersuchung zeigt, Kindergärten, Schulen und Vereine finden oft keinen Platz für Schwimmkurse. Viele Gemeinden können ihre Schwimmbäder wegen hoher Kosten nur schwer erhalten. Etwa jedes zehnte Kind und jeder zehnte Jugendliche in Österreich kann nicht schwimmen. Die Fluggesellschaft Austrian Airlines, kurz AUA, hat heuer viel Geld verloren. Zwar sind im ersten halben Jahr fast 7 Millionen Menschen mit der AUA geflogen, trotzdem hat die AUA 94 Millionen Euro Verlust gemacht. Ein Grund dafür sind die stark gestiegenen Preise für Flugzeugtreibstoff. Die AUA will jetzt einige Flüge streichen. Sie fliegt ab Ende Oktober nicht mehr zwischen Wien und Graz. Auch in andere Städte wird es weniger Flüge geben. Das waren Nachrichten in einfacher Sprache. Redaktion Julia Berger und Rainer Reitzamer.
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2: Und es geht weiter mit der besten Musik für den Dienstagabend mit Aura, Kim Wilde, Jan Smith, Dennis Voci, Keiner mag Faustmann, Annemarie und Shania Twain, Zuckerrohr und zu Beginn Pupo gemeinsam mit Robin Beck. Ich wünsche Ihnen gute Unterhaltung.

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1: Am Mikrofon ist Anselm Peer. Der niedrige Wasserstand der Donau schränkt die Schifffahrt erheblich ein. Sowohl Touristenschiffe als auch Güterfrachter sind vielerorts zum Erliegen gekommen. Österreich sei auf der Wasserstraße dennoch gut gerüstet, sagt heute Infrastrukturminister Peter Handke. Claudia Peintner-Schmidt berichtet.
2: Eine behördliche Sperre der Wasserstraße Donau ist in Österreich derzeit nicht erforderlich, betont Infrastrukturminister Peter Handke von der SPÖ.
3: Bei aller Problematik, die sich in diesen Tagen zeigt, darf ich eben hinweisen, Österreich ist auch dafür gut gerüstet.
2: Das letzte vergleichbare Niederwasser trat 2018 sowie 2003 auf. Man habe aus den Erfahrungen der Vergangenheit gelernt, so Handke. Jährlich werden mittlerweile 30 Millionen Euro in den Erhalt der Wasserstraße investiert.
3: Von diesen 30 Millionen gehen 16 Millionen in die Instandhaltung und der Differenzbetrag in Forschungsprojekte.
2: Wichtig sei auch, dass die Länder im Donauraum intensiver zusammenarbeiten, fordern Vertreter aus Wirtschaft und Politik, um die Wasserstraße die ganze Strecke entlang robuster gegen Trockenheit oder Hochwasser zu machen.
1: In der Wiener Lobau ist am Nachmittag ein Brand ausgebrochen. 70 Einsatzfahrzeuge waren im Einsatz. Bei der extremen Hitze heute ein besonders schwieriger Einsatz für die Feuerwehrleute. Mittlerweile ist der Brand unter Kontrolle. Eine Fläche so groß wie 25 Fußballfelder war betroffen. Zur Brandursache kann Lukas Schauer von der Wiener Berufsfeuerwehr noch nichts sagen.
4: Die Brandursache selbst ist Gegenstand von Ermittlungen. Noch finden ja Löscharbeiten statt. Die Berufsfeuerwehr Wien gemeinsam mit Unterstützung der Freiwilligen Feuerwehren aus dem Bezirk Gensandorf und dem Niederösterreichischen Landesfeuerwehrverband, dem Wiener Landesfeuerwehrverband und von Hubschraubern des Innenministeriums führen diese Arbeiten durch. Es ist eine besonders herausfordernde Situation für die Einsatzkräfte. Einerseits die Brandsituation, andererseits aber auch die vorherrschenden Temperaturen. Die Löscharbeiten sind körperlich anstrengend, sie sind belastend. Die Temperaturen tragen noch dazu bei, dass die Einsatzkräfte dann auch ausgetauscht werden müssen.
1: Auch Italien stöhnt unter der extremen Hitze. Die Behörden haben jetzt für alle 27 italienischen Großstädte die höchste Warnstufe ausgerufen. Die Extremtemperaturen seien ein ernstes Gesundheitsrisiko für die gesamte Bevölkerung. Auch für junge und gesunde Menschen warnt das italienische Gesundheitsministerium. Nach einem Bootsunglück vor der spanischen Insel Mallorca werden 17 Menschen vermisst. Zwei der Migranten konnten laut Medienberichten gerettet werden. Das Boot soll in Nordafrika gestartet und zwei Wochen lang auf dem Meer getrieben sein. Eine Suchaktion ist im Gang. Vor der spanischen Insel Ibiza sind heute 15 Migranten aus einem Boot gerettet worden. Laut dem spanischen Innenministerium haben heuer bereits 4.000 Migranten aus Afrika die Balearischen Inseln mit Booten erreicht. Das waren die Nachrichten mit Anselm Peer. Und jetzt zum Wetter.
5: Die letzten Schauer und Gewitter klingen ab, der Rest der Nacht verläuft trocken, klar und warm. Die Temperaturen sinken meist nicht unter 27 bis 17 Grad. Morgen Mittwoch gibt es noch einmal extreme Hitze, Höchstwerte zwischen 30 und 38, im Nordosten stellenweise erneut um die 40 Grad und damit sind weitere Rekorde nicht ausgeschlossen. Oft scheint dabei wieder den ganzen Tag die Sonne und es weht zum Teil heißer Südwind. Die Gewittergefahr steigt aber etwas und vereinzelt sind in der überhitzten Luft auch schwere Gewitter möglich, speziell von Vorarlberg bis ins Salzkammergut. So viel zum Wetter von Michael Mattern.
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6: Nochmals einen schönen und angenehmen Dienstagabend wünscht Ihnen Rudi Ohmann. In der ersten halben Stunde unterhalten Sie von Signordi, Sass, Roland Kaiser, Cat Burns, Max Giesinger, Andrea Bocelli und Helena, Rosanna Rocci und zu Beginn Mr. Big. Ich wünsche Ihnen gute Unterhaltung.

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1: Und es geht weiter mit Luan, Klaus Lage, Nathalie Holzner, Tiziano Ferro, Tom Bass, Mark Forster, Blue Chink, Two Cellos und zu Beginn Snow Patrol. Ich wünsche Ihnen gute Unterhaltung.

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1: Am Mikrofon ist Anselm Peer. In Italien erreicht die vierte Hitzewelle des Sommers morgen ihren Höhepunkt. Erstmals in diesem Jahr gilt in allen 27 Großstädten die höchste Hitzewarnstufe, Alarmstufe Rot. Die Behörden warnen, die Hitze kann nicht nur Risikogruppen, sondern die gesamte Bevölkerung gefährden. Mehr von unserer Italien-Korrespondentin Sophie Ruppetz.
2: Schon heute gilt Bolino Rosso, also Alarmstufe Rot, für 25 Großstädte. Morgen werden auch Messina und Reggio Calabria neu auf Rot gesetzt. Damit steht erstmals in diesem Sommer ganz Italien unter Alarm. Der Rat der Behörden: drinnen bleiben, viel Wasser trinken und Sport- oder Gartenarbeit eher vermeiden. Regional klettern die Temperaturen auf bis zu 40 Grad. Verantwortlich ist heiße Luft aus Nordafrika. Eine Abkühlung ist vor dem Wochenende nicht in Sicht.
1: Das gilt auch für Österreich. Mit 41 Grad in Wien ist heute ein neuer österreichweiter Hitzerekord gebrochen worden. Wegen der massiven Trockenheit rufen jetzt immer mehr Gemeinden zum Wassersparen auf, vor allem im Süden und Osten Österreichs. Die Ukraine hat ein Video veröffentlicht, das zeigt, wie eine russische Kampfdrohne einen Gemüsehändler verfolgt und dann knapp neben ihm explodiert. Russische Soldaten würden mit Drohnen gezielt Jagd auf Zivilisten machen, sagt der ukrainische Präsident Zelensky. Der 52-jährige Gemüsehändler hat den Angriff auf einen Markt in Cherson in der Südukraine schwer verletzt überlebt. Dem Insolvenzentgeltfonds könnten nächstes Jahr bis zu 160 Millionen Euro fehlen. Den Vorschlag von NEOS-Staatssekretär Sepp Schellhorn, dass die Kammern für die Lücke aufkommen sollen, lehnen diese ab. Die Wirtschaftskammer möchte stattdessen die Leistungen reduzieren. Julian Kern berichtet.
3: Geht es nach der Wirtschaftskammer, dann brauche es beim Insolvenzentgeltfonds eine Leistungsanpassung nach deutschem Vorbild. Beschäftigte sollen nach einer Insolvenz ihres Arbeitgebers künftig statt 6 Gehälter nur noch Anspruch auf 3 Monatsgehälter haben. Auch ein Höchstbetrag von monatlich 8.450 Euro brutto statt derzeit 13.860 Euro wird ins Spiel gebracht. Clemens Mitterlehner von der Schuldenberatung hält wenig davon, die entstandene Lücke auf dem Rücken der Beschäftigten zu schließen.
4: Es steigen Sozialhilfe- und Unterstützungsbedarfe. Die Menschen brauchen mehr Schuldenberatung. Das sind ja alles Folgekosten und Folgekosten von Unternehmensinsolvenzen. Und daher müssen diese Kosten auch von der Unternehmensseite abgefedert werden.
3: Bundeskanzler Christian Stocker hat zuletzt eine zeitnahe Lösung versprochen.
1: In Bad Schallerbach in Oberösterreich sind 2 Badegäste heute zu Lebensrettern geworden. Sie haben einen 4-Jährigen bewusstlos im Becken treiben gesehen, ihn gerettet und wiederbelebt. Der Bub dürfte in einem unbeaufsichtigten Moment ins Wasser gefallen sein. Er wurde gemeinsam mit seinem Vater zur Beobachtung in ein Spital geflogen. Das waren die Nachrichten mit Anselm Peer. Und jetzt zum Wetter.
5: Die Nacht verläuft weitgehend trocken und meist sternenklar, außerdem ungewöhnlich warm, Tiefstwerte 17 bis 27 Grad. Nur in manchen Alpentälern sowie Mühl- und Waldviertel kann es etwas frischer werden. Morgen Mittwoch ist es noch einmal extrem heiß. Die Temperaturen steigen auf 30 bis 38. In Niederösterreich, Wien und im Nordburgenland stellenweise auf Werte um die 40 Grad. Dazu gibt es im Großteil Österreichs wieder viel Sonne. Am Nachmittag aber schon etwas mehr und teils auch heftige Gewitter, speziell von Vorarlberg bis ins Salzkammergut. So viel zum Wetter von Michael Mattern.
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1: Willkommen zum Nachtjournal. Heute war es so heiß wie noch nie. Damit steigt der Druck auf die Regierung, Hitzeschutzmaßnahmen umzusetzen. 1,5 Monate nach dem starken Erdbeben werden in Venezuela immer noch zehntausende Menschen vermisst. Und der neue ORF-Generaldirektor Clemens Pick hat sein geplantes Führungsteam den Stiftungsräten vorgestellt. Sein Mikrofon ist Anselm Peer. 41 Grad im Schatten, noch nie war es so heiß in Österreich. Dieser neue Hitzerekord ist heute in Wien-Stammersdorf gemessen worden, ganz im Norden von Wien, und von dort meldet sich unsere Reporterin Christine Baumgartner.
2: Ja, genau. Hier hinter mir bei dieser Messstation hatte es 41 Grad. Am Nachmittag war das hier wirklich brütende Hitze. Wir waren in der Kellergasse, die war leer gefegt. Wir waren in Stammersdorf, haben eigentlich keine Menschen getroffen. Wir waren dann aber auch noch bei einem Heurigenwirt und dort haben wir eine Familie getroffen, die hat den ganzen Tag im Freibad verbracht. Die Mutter des Zweijährigen hat gesagt, woanders ist es im Moment gar nicht auszuhalten. Mit dem Winzer selbst konnten wir auch sprechen. Dem gehören hier viele dieser Reben. Und der hat mir erzählt, er musste schon bei Jungreben Weintrauben abschneiden, um die Rebstöcke zu entlasten. Es ist einfach zu trocken, es gibt zu wenig Wasser und ihm fehlt der Regen. Und der ist aber leider derzeit auch nicht in Sicht.
1: Ja, und mit den extremen Temperaturen steigt auch der Druck auf die Regierung, die angekündigten Hitzeschutzmaßnahmen rasch umzusetzen. Etwa weniger Hürden für den Einbau von Klimaanlagen oder ein Aktionsplan für kühlere Schulen. Bundeskanzler Christian Stocker kündigt an, dass sich übermorgen Beamte aus allen Ministerien zusammensetzen.
3: Wir haben ja diese interministerielle Arbeitsgruppe eingerichtet, die wird am Donnerstag tagen. Und im Rahmen dieser Gruppe werden auch Maßnahmen ausgearbeitet werden, wie wir die Bevölkerung unterstützen können. Darüber hinaus ist es so, dass wir sehen, dass in der Landwirtschaft natürlich große Not herrscht durch die Dürre und die Wasserknappheit.
1: Die Hitze sorgt in vielen Bereichen für große Belastungen. Die Grünen fordern Bundeskanzler Stocker auf, noch im August einen Hitzegipfel einzuberufen. In Ungarn haben die extreme Hitze und die Trockenheit zu einer Energiekrise geführt. Das einzige Atomkraftwerk im Süden des Landes, in der Nähe der Stadt Porsche, wird jetzt aber doch nicht wie angekündigt komplett heruntergefahren. Derzeit stehe noch genug Kühlwasser zur Verfügung, heißt es. Alexander Kofler berichtet.
4: Am Wochenende wurde angekündigt, das Atomkraftwerk Poksch auf ein Minimum herunterzufahren, denn wegen des historisch niedrigen Pegels der Donau steht für die 4 Reaktoren zu wenig Kühlwasser zur Verfügung. Jetzt sei es den Ingenieuren aber gelungen, die für den Betrieb einer Turbine erforderliche Menge an Kühlwasser zu reduzieren, sagt heute der ungarische Ministerpräsident Peter Madjar. Damit kann der Atommeiler weiter Strom produzieren, wenn auch längst nicht auf Normalniveau. Das hat in Ungarn zu einer Energiekrise geführt, denn fast die Hälfte des landesweiten Verbrauchs wird von Atomstrom aus eben diesem Kraftwerk gedeckt. Die ungarische Regierung hat bereits zum Stromsparen aufgerufen.
1: Nach dem Ansturm zehntausender Migranten auf die spanische Stadt Ceuta in Nordafrika haben heute die EU-Innenministerinnen und Innenminister über die Lehren und Folgen beraten. Nach den Schuldzuweisungen der vergangenen Tage ist es deutlich harmonischer zugegangen, berichtet aus Brüssel Verena Sophie Meyer.
5: Nach dem Streit zwischen Spanien und vielen anderen EU-Ländern gibt es heute breite Anerkennung dafür, wie rasch und effizient die spanischen Behörden auf den Ansturm in Ceuta reagiert haben. Spaniens Innenminister Grande Malasca hat seine EU-Amtskollegen im Detail informiert. 72.000 Menschen sind illegal nach Spanien gekommen, 70.000 haben das Land wieder verlassen. Die übrigen würden jetzt überprüft. Der zuständige EU-Migrationskommissar Magnus Brunner sichert volle Unterstützung zu und spricht davon, dass Migrantinnen und Migranten instrumentalisiert wurden. Durch Menschenhändler und Schlepper. Spanien ermittelt jetzt gemeinsam mit Europol, wer genau dahinter steckt. Kein schlechtes Wort wird hingegen über Marokko verloren, obwohl es genügend Anhaltspunkte dafür gibt, dass Rabat die Szenen zumindest geduldet oder auch mitverursacht hat.
1: Eineinhalb Monate nach dem starken Erdbeben in Venezuela ist die Zahl der Toten auf über 6.000 gestiegen. Zehntausende Menschen werden immer noch vermisst. 800 Gebäude sind beschädigt oder zerstört und die Aufräumarbeiten gehen nur schleppend voran. Teresa Kulowitsch.
6: 6 Wochen nach dem verheerenden Erdbeben ist die Todeszahl auf 6.125 Menschen angestiegen. Es wird aber damit gerechnet, dass es noch weit mehr Todesopfer gibt. Denn auf einer eigens eingerichteten Website nach dem Beben sind noch immer knapp 30.000 Personen als vermisst gemeldet. Vermutet werden Tausende unter den Trümmerhaufen, die noch immer in den beiden am stärksten betroffenen Bezirken Caracas und La Guaira zu sehen sind. Bislang konnte man Schätzungen zufolge auch nur etwa ein Fünftel der Trümmer von dort beseitigen.
1: Der künftige ORF-Generaldirektor Clemens Pick hat sich entschieden, wer in den nächsten 5 Jahren in seinem Führungsteam arbeiten wird. Er schlägt im Stiftungsrat, der am nächsten Dienstag bestellen wird, 3 neue in den zentralen Direktionen vor und 4 neue Landesdirektorinnen und Direktoren. Es sind einige Überraschungen darunter und es fehlen die im Vorfeld kolportierten und parteipolitisch zugeordneten Namen. Stefan Kappacher.
7: Neuer Programmchef unter Clemens Pick soll der bisherige Chefproducer Fernsehen Michael Krön werden. Er hat den erfolgreichen Europäischen Song Contest gemanagt. Für Audience und Plattformen wird Angelika Simmer-Wallinger zuständig sein, bisher Chefredakteurin in Vorarlberg. Und die Finanzen soll die bisherige Vorstandschefin der Tiroler Moser Holding Silvia Lieb übernehmen. Harald Greuter soll technischer Direktor bleiben. In den Landesstudios gibt es 4 Neubesetzungen. In Kärnten und der Steiermark übernehmen die bisherigen Programmverantwortlichen Martin Weberhofer und Sigrid Roch. In Salzburg wird der bisherige Chefredakteur Gerd Schneider Direktor und Landesdirektorin von Vorarlberg soll Julia Ortner werden, derzeit noch in Wien für die blaue Seite ORF.at verantwortlich.
1: Jetzt zum Sport und zu Christoph Ott.
8: Bei der Schwimmeuropameisterschaft in Paris belegen die österreichischen Wasserspringer Anton Knoll und Dario Schlottfi im Synchronbewerb vom 10-Meter-Turm Platz 7. Damit verpassen die Europameister von 2024 die erhoffte Medaille. Gold geht an das russische Duo Schleicher-Ternovoy. Im Open-Water-Bewerb über 10 Kilometer in der Seine wird Luca Karl starker Achter. Der Salzburger war lange im Spitzenfeld mit den Medaillengewinnern. Am Ende fehlen dem Salzburger nur 24 Sekunden auf eine Medaille. Gold geht an den deutschen Florian Wellbrock. Diskuswerfer Lukas Weiß-Heidinger bangt um seinen Start bei der am 10. August beginnenden Europameisterschaft in Birmingham. Den Vize-Europameister machen derzeit Rückenprobleme zu schaffen. Die Entscheidung, ob der 34-Jährige an den Start gehen kann, entscheidet sich dann am Donnerstag. Bei der Tour de France Femme gewinnt die Schweizerin Marlene Reusser das Zeitfahren und übernimmt damit die Gesamtführung. Die Wienerin Valentina Kavala wird 101. und liegt auf dem Gesamt 47. Platz. Und Basketball-Superstar LeBron James wird in der kommenden 30-Jährige an den Start gehen kann, entscheidet sich dann am Donnerstag. Bei der Tour de France Femme gewinnt die Schweizerin Marlene Reusser das Zeitfahren und übernimmt damit die Gesamtführung. Die Wienerin Valentina Kavala wird 101. und liegt auf dem Gesamt 47. Platz. Und Basketball-Superstar LeBron James wird in der kommenden Saison für die Philadelphia 76ers

0: nicht unter 27 bis 17 Grad. Morgen Mittwoch gibt es noch einmal extreme Hitze, Höchstwerte zwischen 30 und 38, im Nordosten stellenweise erneut um die 40 Grad und damit sind weitere Rekorde nicht ausgeschlossen. Oft scheint dabei wieder den ganzen Tag die Sonne und es weht zum Teil heißer Südwind. Die Gewittergefahr steigt aber etwas und vereinzelt sind in der überhitzten Luft auch schwere Gewitter möglich, speziell von Vorarlberg bis ins Salzkammergut.
1: Das war das Nachtjournal mit Anselm Peer.
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1: Am Mikrofon ist Anselm Peer. Die riesigen Waldbrände an der französischen Atlantikküste sind unter Kontrolle. Mehr als 220.000 Menschen dürfen in ihre teils schwer zerstörten Orte zurückkehren, berichtet aus Frankreich Ernst Kernmeier.
2: Die 3.500 Einwohnergemeinde Le Porche gestern Abend. Nach dem Feuer von letzter Woche sehen viele Bewohner erstmals wieder das, was von ihren Häusern übrig geblieben ist. Die vierköpfige Familie Sabou sucht in den Ruinen ihres Hauses nach Dingen, die vielleicht noch verschont geblieben sind. Wie soll es jetzt weitergehen? Wir müssen einmal überlegen, was wir zum Schulbeginn machen, wo wir wohnen können, sagt Marius Sabou. Dann können wir aufräumen und hoffentlich neu anfangen. Die Kiefern- und Pinienwälder rund um Le Porche, wenige Kilometer von den Atlantikstränden entfernt, haben letzte Woche gebrannt wie Zunder. Eine Fläche viermal so groß wie Paris ist in der Region abgebrannt. Wie es in der Gemeinde weitergeht, ist derzeit unklar.
1: Während die Hitze die Stromproduktion aus Wasser- und Atomkraft in Europa beeinträchtigt, gibt es bei der Windkraft ein großes Plus. Im Juli ist um rund 30% mehr Strom aus Windkraft produziert worden als im Schnitt der vergangenen 12 Jahre. Die IG Windkraft erklärt das so: Es gibt immer mehr Windräder und der Wind war einfach stärker als üblich. Vor der Küste des Jemen im Roten Meer ist ein Handelsschiff beschossen worden und gesunken. Die 14 Besatzungsmitglieder konnten gerettet werden. Hinter dem Angriff wird die Houthi-Miliz vermutet. Sie ist mit dem Iran verbündet, der eine weitere wichtige Schifffahrtsroute in der Region einschränkt, mit seinen Angriffen in der Straße von Hormus. Der Druck auf FIFA-Präsident Gianni Infantino wird nach dem gescheiterten Investorendeal immer größer. Er wollte ja Teile der WM verkaufen. Immer mehr Nationalverbände entziehen Infantino die Unterstützung und jetzt meldet sich einer seiner schärfsten Kritiker zu Wort, Gerhard Prohaska, Hans-Joachim Eckert, der ehemalige Chef der FIFA-Ethikkommission.
3: Ja, der ehemalige deutsche Richter wurde 2017 von Infantino abgesetzt, weil er interne Verfehlungen aufgezeigt hat. Jetzt fordert Eckert seine Nachfolger in der Ethikkommission auf, aktiv zu werden.
4: Aus meiner Sicht gäbe es genügend Anhaltspunkte, um wenigstens Untersuchungen gegen den Präsidenten einzuleiten.
3: Eckert spricht dabei vom dubiosen Friedenspreis für US-Präsident Trump oder Infantinos Flüge um die Welt mit Flugzeugen von Sponsoren. Und Eckert fordert Konsequenzen, weil einen freiwilligen Rückzug Infantinos würde es trotz aller Kritik nicht geben.
4: Ich kenne den Herrn Infantino lang genug, als dass er nicht doch versuchen wird, jeden Strohhalm zu greifen, dass er weiter an der Macht bleibt. Dazu hängt er und klebt er zu sehr, sowohl an der Macht als auch am Geld. Man muss wirklich aufpassen, was ihm noch alles einfällt.
3: Zumal laut Eckert US-Präsident Trump die schützende Hand über Infantino hält.
1: Das waren die Nachrichten und jetzt zum Wetter.
5: Die Nacht verläuft weitgehend trocken und meist sternenklar, außerdem ungewöhnlich warm. Tiefstwerte 17 bis 27 Grad. Nur in manchen Alpentälern sowie Mühl- und Waldviertel kann es etwas frischer werden. Morgen Mittwoch ist es noch einmal extrem heiß. Die Temperaturen steigen auf 30 bis 38. In Niederösterreich, Wien und im Nordburgenland stellenweise auf Werte um die 40 Grad. Dazu gibt es im Großteil Österreichs wieder viel Sonne. Am Nachmittag aber schon etwas mehr und teils auch heftige Gewitter, speziell von Vorarlberg bis ins Salzkammergut. So viel zum Wetter von Michael Mattern.
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1: Am Mikrofon ist Anselm Peer. Österreich steckt mitten in der zweiten extremen Hitzewelle des Jahres und da ist heute der bisherige Hitzerekord von vor 13 Jahren gebrochen worden. In Wien-Stammersdorf, ganz im Norden von Wien, sind am Nachmittag 41 Grad gemessen worden. Damit steigt der Druck auf die Regierung, die angekündigten Hitzeschutzmaßnahmen umzusetzen. Eva Haslinger berichtet.
2: Neue vereinfachte Regeln für den Einbau von Klimaanlagen in Wohnungen, ein Aktionsplan Coole Schule. Das sind einige der Maßnahmen, die in den letzten Wochen angekündigt und bisher nicht umgesetzt wurden. Dem Vernehmen nach sind die Gespräche hier schon recht weit. Sowohl bei den Schulen als auch beim Thema Wohnen geht man in den zuständigen Ministerien von einer raschen Einigung aus. In Sachen Stromversorgung sei alles stabil, heißt es unterdessen aus dem Energieministerium. Es seien keine Auswirkungen auf die Versorgungssicherheit zu erwarten. Übermorgen Donnerstag soll eine interministerielle Arbeitsgruppe zusammenkommen, um sich mit der aktuellen Hitze zu befassen. Das kündigt Bundeskanzler Christian Stocker am Nachmittag in einer Aussendung an.
1: Auch Italien stöhnt unter der extremen Hitze. Die Behörden haben jetzt für alle 27 italienischen Großstädte die höchste Warnstufe ausgerufen. Auch für junge, gesunde Menschen sei das Gesundheitsrisiko groß. Der ukrainische Präsident Zelensky wirft der russischen Armee vor, mit Kampfdrohnen gezielt Jagd auf Zivilisten zu machen. Auf einem von den Behörden veröffentlichten Video ist zu sehen, wie eine russische Drohne in der Südukraine einen Gemüseverkäufer verfolgt und dann neben ihm explodiert. Der Mann ist dabei schwer verletzt worden. Die Austrian Airlines schreiben weiter rote Zahlen. Im ersten Halbjahr ist der Verlust um 50 Millionen Euro gewachsen. Deswegen verschärft die AOA ihren Sparkurs und streicht die Verbindung zwischen Wien und Graz. Volker Obermeier berichtet.
3: Früher als geplant streicht die Airline mit Ende Oktober sämtliche Graz-Wien-Verbindungen. Stoppen wird die AOA ebenso die Spätflüge nach Klagenfurt. Auch einige internationale Destinationen werden zumindest reduziert. Airline-Chefin Annette Mann nennt rein wirtschaftliche Gründe. Verbindungen innerhalb Österreichs seien zum Teil hochdefizitär.
4: Wir müssen unsere Verluste begrenzen, weil wir haben ja gleichzeitig ein sehr, sehr umfassendes Investitionsprogramm. Wir brauchen jede Million, die wir irgendwo sparen können, um tatsächlich auch diese Programme aufrechtzuerhalten.
3: Dazu zählen etwa neue Langstreckenflieger. Trotz guter Auslastung, hoher Nachfrage und steigender Ticketpreise verhageln der AOA zwei Entwicklungen die Bilanz. Zum einen ist es der stark gestiegene Treibstoffpreis. Zum anderen musste sie wegen des Kriegs im Iran Verbindungen in den Nahen Osten streichen.
1: FIFA-Chef Gianni Infantino hat laut Medienberichten für morgen eine Krisensitzung des Fußball-Weltverbands einberufen. Er steht massiv in der Kritik, weil er WM-Rechte für Milliarden an Investoren verkaufen wollte. Vor allem in Europa ist die Empörung nach wie vor groß. Viele Kinder wünschen sich schon früh ein eigenes Handy, doch Eltern befürchten, wer viel Zeit auf Social Media verbringt, vernachlässigt die Schule. Und eine neue Studie gibt ihnen jetzt zumindest teilweise recht. Mavi Michelitsch und Christine Linduska berichten.
5: Wer bereits mit 11 oder 12 Jahren auf Plattformen wie Instagram oder TikTok aktiv ist, schreibt später in der Schule schlechtere Noten. Das hat eine Studie der University of Milano Bicocca herausgefunden. Schulpädagoge Klaus Zierer von der Universität Augsburg ordnet ein.
6: Die Gedanken sind woanders, die Aufmerksamkeit ist nicht beim Lernen, damit ist auch das Arbeitsgedächtnis reduziert. Und all das führt in der Summe dazu, dass die Lernleistung durch soziale Medien eben reduziert wird.
5: Frühe Social-Media-Nutzer und Nutzerinnen haben oft schlechtere Noten in Mathematik und Italienisch, aber gleich gute Leistungen in Englisch. Ein möglicher Grund? Viele Inhalte auf Social Media sind auf Englisch und könnten die Sprachkenntnisse fördern.
1: In Apulien in Süditalien hat eine Lottospielerin gleich doppelt Glück gehabt. Sie hat ihren Gewinnschein weggeworfen, weil sie versehentlich angenommen hatte, dass sie nicht gewonnen hat. Später ist sie draufgekommen, dass sie mit ihren Zahlen die Million geknackt hat. Sie hat dann auf eigene Kosten einen ganzen Müllwagen durchsuchen lassen und den Schein tatsächlich zurückbekommen. Das waren die Nachrichten mit Anselm Peer. Und jetzt zum Wetter.
7: Der Mittwoch bringt noch einmal extreme Hitze, Höchstwerte zwischen 30 und 38 im Nordosten, stellenweise erneut um die 40 Grad, und damit sind heute weitere Rekorde nicht ausgeschlossen. Oft scheint dabei wieder den ganzen Tag die Sonne und es wird zum Teil heißer Südwind. Die Gewittergefahr steigt aber etwas und vereinzelt sind in der überhitzten Luft auch schwere Gewitter möglich, speziell von Vorarlberg bis ins Salzkammergut. Morgen Donnerstag im Osten und Süden noch länger sonnig und sehr heiß mit bis zu 38 Grad, sonst zunehmend gewittrig und schon ein paar Grad kühler. So viel zum Wetter von Michael Mattern.
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1: Im Studio Laura Graf. Es ist 1 Uhr. Europa muss sich in Zukunft mehr Gedanken über seine Stromversorgung machen. Das zeigt sich spätestens jetzt während der Hitzewelle. Die Hitze und die anhaltende Trockenheit schränken die Stromproduktion ein, etwa bei den Atomkraftwerken. Dort fehlt Kühlwasser. Katja Winkler berichtet.
2: In einigen Atomkraftwerken in Frankreich herrscht aktuell eingeschränkter Betrieb, auch in Ungarn im Atomkraftwerk Poks. Damit fehle Ungarn die Hälfte des benötigten Stroms. Dadurch werde mehr importiert, sagt EU-Energieexperte Alexander Roth vom Bruegel-Institut in Brüssel.
3: Da sieht man auch die Wichtigkeit des europäischen Stromsystems. Ohne dem wäre es Ungarn nicht möglich, die Nachfrage zu decken. Aber das ist auch nichts Neues, das schon seit längerer Zeit.
2: Vor allem kleinere Länder sind auf Stromimporte angewiesen, weil sie ihren Bedarf nicht vollständig selbst decken können. Mit dem Klimawandel wird es daher noch wichtiger, dass sich die europäischen Staaten gegenseitig bei der Stromversorgung unterstützen. Gleichzeitig muss der Ausbau erneuerbarer Energien weiter vorangetrieben werden, insbesondere der aus Wind und Sonne.
1: Die Hitze macht nicht nur dem Körper, sondern auch der Psyche zu schaffen. Etwa, weil sich der Alltag anstrengender anfühlt. Tobias Mayer berichtet.
4: Müdigkeit, Erschöpfung und Aufmerksamkeitsprobleme sind die häufigsten Auswirkungen der Hitze. Dafür verantwortlich sei vor allem schlechterer Schlaf, berichten Psychologinnen und Psychologen. Viele Menschen haben am Tag deshalb weniger Energie und sind reizbarer. Gleichzeitig würden sich immer mehr Menschen den Auswirkungen der Klimakrise ausgeliefert fühlen. Das könne Angst vor der Zukunft erzeugen, sagt die Umweltpsychologin Daniela Renn. Dagegen helfe, Strategien zu finden, wie man sich persönlich am besten an die Hitze anpassen kann, etwa indem man bestimmte Aufgaben in die kühleren Morgen- oder Abendstunden verschiebt. So könne man Kontrolle über das eigene Leben zurückgewinnen und damit Angst lindern.
1: Raketenalarm gerade in der Ukraine. Russland greift die ukrainische Hauptstadt Kiew mit ballistischen Raketen an. Das teilt der Bürgermeister Vitali Klitschko vor kurzem mit. Die Luftabwehr sei im Einsatz. In einem 20-stöckigen Wohnhaus soll ein Brand ausgebrochen sein. Außerdem sollen mehrere Lagerhallen brennen. Und Italien verlängert seinen Tankrabatt bis 25. August. Er wäre sonst morgen ausgelaufen. Die italienische Regierung hat die Verbrauchssteuer auf Diesel gesenkt. So sollen die Dieselpreise während der Hauptreisezeit gedämpft werden. Und jetzt zum Wetter mit Michael Mattern.
5: Nach der Hitzerekordflut von gestern wird es auch heute noch einmal außergewöhnlich heiß. Die Temperaturen erreichen 30 bis 38 in Niederösterreich, Wien und im Nordburgenland stellenweise erneut um die 40 Grad. Dazu gibt es im Großteil Österreichs wieder viel Sonne und heißen Südwind. Heute Nachmittag dann aber doch auch einige Gewitter, die heftig sein können, vor allem vom Salzkammergut westwärts. Morgen Donnerstag im Osten und Süden einige Sonnenstunden und noch bis zu 38 Grad, sonst zunehmend gewittrig. Und am Freitag kühlt es dann überall ab.
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1: Im Studio Laura Graf. Es ist 2 Uhr. Die Hitzewelle in Österreich geht weiter. Heute dürfte es ähnlich heiß werden wie gestern. Da sind etliche Rekorde gefallen. Michael Mattern aus der ORF-Wetterredaktion.
2: Der 4. August 2026 hat Klimageschichte geschrieben mit einer Warnrekordflut, 41 Grad in Wien-Stammersdorf, die höchste je in Österreich gemessene Temperatur. Weitere 65 Orte meldeten Stationsrekorde, 243 mehr als 30 Grad, auch das hat es noch nie gegeben. Der Dienstag war definitiv der heißeste Tag seit Beginn der Aufzeichnungen. 9 Stationen haben die 40-Grad-Marke geknackt. Wie ungewöhnlich das ist, sieht man daran, dass es in der gesamten 260-jährigen Messgeschichte davor nur 8 40er gab, 5 davon übrigens im heurigen Sommer.
1: Die Hitze und die anhaltende Trockenheit sorgen auch für Probleme bei der Schifffahrt. Wegen des niedrigen Wasserstands läuft der Verkehr auf der Donau nur eingeschränkt. Infrastrukturminister Peter Hanke von der SPÖ zeigt sich aber noch entspannt. Claudia Peintner-Schmidt berichtet.
3: Eine behördliche Sperre der Wasserstraße Donau ist in Österreich derzeit nicht erforderlich, betont Infrastrukturminister Peter Hanke von der SPÖ.
4: Bei aller Problematik, die sich in diesen Tagen zeigt, darf ich eben hinweisen, Österreich ist auch dafür gut gerüstet.
3: Das letzte vergleichbare Niederwasser trat 2018 sowie 2003 auf. Man habe aus den Erfahrungen der Vergangenheit gelernt, so Hanke. Jährlich werden mittlerweile 30 Millionen Euro in den Erhalt der Wasserstraße investiert.
4: Von diesen 30 Millionen gehen 16 Millionen in die Instandhaltung und der Differenzbetrag in Forschungsprojekte.
3: Wichtig sei auch, dass die Länder im Donauraum intensiver zusammenarbeiten, fordern Vertreter aus Wirtschaft und Politik, um die Wasserstraße die ganze Strecke entlang robuster gegen Trockenheit oder Hochwasser zu machen.
1: Israel und der Libanon haben in Rom neue direkte Gespräche begonnen, die von den USA vermittelt werden. Sie sollen bis morgen dauern. Es geht um eine Waffenruhe zwischen Israel und der pro-iranischen Hisbollah-Miliz, die im Libanon aktiv ist. Kuba hat wieder Strom. Nach dem landesweiten Blackout gestern ist die Versorgung wiederhergestellt worden. Es war schon der 6. landesweite Ausfall heuer. Die Stromnetze sind veraltet. Außerdem fehlt Treibstoff in den Kraftwerken, weil die USA Öllieferungen an Kuba blockieren. Und jetzt zum Wetter mit Michael Mattern.
2: Der Mittwoch bringt noch einmal extreme Hitze, Höchstwerte zwischen 30 und 38 im Nordosten, stellenweise erneut um die 40 Grad. Und damit sind heute weitere Rekorde nicht ausgeschlossen. Oft scheint dabei wieder den ganzen Tag die Sonne und es wird zum Teil heißer Südwind. Die Gewittergefahr steigt aber etwas und vereinzelt sind in der überhitzten Luft auch schwere Gewitter möglich, speziell von Vorarlberg bis ins Salzkammergut. Morgen Donnerstag im Osten und Süden noch länger sonnig und sehr heiß mit bis zu 38 Grad. Sonst zunehmend gewittrig und schon ein paar Grad kühler.
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